0: Einigkeitstages der Ukraine hat die sogenannte Koalition der Willigen dem Land weitere Unterstützung zugesagt. Auch Bundeskanzler Merz nahm daran teil. Er bekräftigte die Solidarität Deutschlands. Mario Kubina.
1: Nach den Beratungen der Ukraine-Unterstützerstaaten hat die Bundesregierung eine Erklärung verschickt. Darin heißt es, die Teilnehmer hätten ihre Entschlossenheit zum Ausdruck gebracht, das angegriffene Land militärisch noch stärker zu unterstützen. Ein Schwerpunkt der deutschen Militärhilfen liegt auf Luftverteidigung. Gerade sie wird in der Ukraine dringend benötigt, angesichts zunehmender Raketenangriffe des russischen Regimes.
0: Die Bundesregierung geht heute und morgen in Klausur, und zwar auf Schloss Neuhardenberg in Brandenburg, rund 70 Kilometer vom Kanzleramt in Berlin entfernt. Anna Engelke.
2: Konkrete Entscheidungen stehen nicht auf der Tagesordnung, aber die Regierung von Kanzler Merz will sich auf einen Fahrplan für die anstehenden Sozialreformen verständigen. Rente, Pflege, Gesundheit. Und über allem steht die Frage, was kann die Bundesregierung für mehr Wirtschaftswachstum tun und für mehr Jobs? Für Kanzler Merz, aber auch seinen Vizekanzler und SPD-Chef Klingbeil beginnt mit dem Ende der Sommerpause eine entscheidende Phase.
0: Brandenburgs Verkehrsminister Krumbach von der SPD hat in Schwedt um Verständnis für Umstellungen im Bahnfahrplan geworben. Krumbach wurde bei einem Bürgergespräch gestern Abend teils heftig angegangen. Viele der Teilnehmer warfen der Landesregierung vor, Schwedt trotz seiner wirtschaftlichen Bedeutung durch den Fahrplanwechsel de facto abzuhängen. Ab Dezember werde es auch weiterhin eine stündliche Anbindung von und nach Berlin geben, nur eben mit Umstieg in Angermünde, so Krumbach. Die VSG Altglienicke ist aus dem DFB-Pokal ausgeschieden. Der Berliner Regionalligist verlor gegen den Zweitligisten Wolfsburg erst im Elfmeterschießen mit 5:6. Außerdem spielten Hallischer FC, Schalke 2:5 nach Verlängerung, Verl, Hamburger SV 0:3 und Würzburger Kickers 1. FC Köln 1:2. Soweit die Nachrichten. 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Das Wetter bis zum frühen Morgen gering bewölkt und trocken bei 12 bis 7 Grad, später sonnig bis 26 Grad.
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4: Vorsicht bitte auf der A10 südlicher Berliner Ring, Schönefelder Kreuz Richtung Dreieck Potsdam. Zwischen Raunsdorf und Genshagen befindet sich eine ungesicherte Unfallstelle. A10 südlicher Berliner Ring Richtung Dreieck Werder. Zwischen Michendorf und Förch ist wegen Bauarbeiten bis 5 Uhr nur eine Spur frei. A113 stadteinwärts. Zwischen Waltersdorfer Dreieck und Schönefeld Nord sind wegen Wartungsarbeiten zwei Spuren bis 5 Uhr gesperrt. Tiergarten. Der Tiergartentunnel ist bis 5.30 Uhr voll gesperrt.
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5: Mit Ben Sträubel, und da haben wir es, das riesengroße PPPPP, das perfekt fantastisch polierte Popnacht-Package. Das steht jetzt an für euch hier rauszuholen aus diesem Studio. Ich bring's euch auch nach Hause. 07221 2011. Welcher Mensch möchte denn mitspielen bei unserem kleinen Rätsel in wenigen Minuten? 07221 2011.
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0: Axel und Grosso, More Than You Know in der Popnacht.
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0: Und schon rasen wir wieder zurück an diesem 25.8. durch die Jahrzehnte. Was war denn da so los? Zwei Fragen richtig beantwortet führt zu einem Preis. André aus Hattingen spielt mit. Hallo André, guten Morgen.
2: Guten Morgen, hallo.
0: Und du fährst gerade von einem Kumpel zurück. Ihr habt übers Leben gesprochen, vermutlich mal, ne, bis nach 2 Uhr. Was war das Top-Thema?
2: Ah, war nicht so schön heute. Familienprobleme gab es ein paar.
0: Ah, eher bei ihm, weil du hast doch einen Hund.
2: Ja, aber bei ihm gab es Familienprobleme, genau.
0: Ah, okay. Und konntest du da hilfreich Tipps geben oder würdest du sagen, bringt nichts? Kann man nichts mehr machen?
2: Ich glaube, er war relativ gut gestellt
0: nachher. Ja, es ist ja auch so, dass man auch einfach mal drüber reden muss, ne, wenn es irgendwo eng wird. Und jetzt fährst du nach Hause zum Hund, der wartet auf dich. Wie viele Stunden kann der denn alleine sein?
2: Mein Hund, der kann so 5 bis 6 Stunden alleine
0: sein. Das geht, okay.
2: Die schläft.
0: Genau. Schläft jetzt und denkt sich, Mann, jetzt ist der Alte schon früher zu Hause, ne?
2: Genau.
0: Hatten wir doch sturmfrei. So, dann die zwei Fragen zum heutigen 25.8. Vor 13 Jahren, da gab es einen ganz sympathischen Menschen für die gläubigen Katholiken. Ein Bischof, der in einem Ort in Hessen sich eine kleine Bude hat bauen wollen. Also diese kleine Bude für diesen Bischof, die sollte bei 5 Millionen Euro liegen, wo man sagt, okay, ja, das ist bescheiden. 5 Millionen, das gönnt man natürlich jedem, der für die Armen da sein möchte. Am Ende waren es dann eben doch 31 Millionen, die dieser Bau gekostet hat, vor dem Dom direkt. Und welcher Bischof war denn das? War das A. Hermann van Veen, B. Tebartz van Elst oder C. Franz Peter van der Churchglöckjes?
2: Ja, das war der Bischof von Limburg, das war B. Tebartz van Elst.
0: So ist es gewesen. Ich glaube, heute ist er im Vatikan und klebt Briefmarken oder sowas. Also ich vermute mal, dass er immer noch es krachen lässt. Ja, das kriegt man nur nicht mehr so mit. Der wird dann so ein bisschen abgeschoben, ne? Damit es keiner merkt, von denen die Gebühren bezahlen für die Kirche. 59 Jahre ist es her. Erstausstrahlung in Farbe gab es da in Deutschland. Als erstes Land in Europa hat die Bundesrepublik begonnen mit dem Farbfernsehen. Erst 59 Jahre her, Wahnsinn. Und das war eine Show in ihrem ZDF. Welche denn? War das A, Wetten, das? B, der Goldene Schuss oder C, der Fernsehgarten?
2: Das müsste B, der goldene Schuss gewesen sein.
0: Ausschlussverfahren hat dich dahin geführt, vermute ich mal, ne?
2: Genau.
0: So.
2: Ich war ja noch nicht geboren.
0: Dann bekommst du ein wunderschönes Package. Das schicke ich dir zu. Ich verpack's, klebe deinen Namen drauf, ne? Und grüß den Hund. So.

Story. Eine Eilmeldung an Falschfahrer auf der A1 Osnabrück-Dortmund zwischen Greven und Kreuz Münster-Süd. Kommt ein Fahrzeug entgegen, ein Falschfahrer. Bitte äußerst rechts fahren, nicht überholen. Wir melden es, wenn die Gefahr vorüber ist. Auf der A1 Osnabrück-Dortmund zwischen Greven und Kreuz Münster-Süd ist ein Falschfahrer unterwegs. In beiden Richtungen bitte aufpassen. Sonst machen wir das hier nochmal von vorne. So ein schöner neuer Hit von David Puentes und Loy, Golden Summer.

Eric Clapton, Layla in der Unplugged-Version. Wir hatten es diese Woche auch schon in der ganz langen Version bis zur Kündigung von Derek and the Dominoes aus der Steinzeit. Aber auch ein schöner Song, der Ur-Hit von Eric Clapton, Layla. Und um 2.23 Uhr freut sich Henry sehr. Der ist in Herborn, nämlich liegen geblieben im Auto und hat einen netten Menschen kennengelernt, Gerald aus Mengerskirchen im Westerwald. Der kam da vorbei, hat ihm geholfen, einen Reifen zu montieren. Die Demontage hat er noch bekommen, aber nicht mehr das Montieren des Reifens, das hat er nicht hinbekommen. Und deswegen also einen lieben Gruß an den Gerald. Und für den hatte sie einen Song ausgesucht von James Young, Infinity, ist eigentlich der Lieblingshit vom Reifenpanneninhaber, so von Henry. Aber da kann man ja auch mal jemanden mit grüßen. Also ist doch toll, dass es noch hilfsbereite Menschen gibt um diese Zeit noch. Das sind eben die, die die Popnacht hören, die sind im Therapiekreis, die haben Empathie, die haben Aura, Flora, Fauna, da funktioniert das noch. Ah, da ist er ja schon, James Young. Infinity, die Popnacht am Dienstag.

0: Es ist jetzt 2.31 Uhr.
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3: Heute scheint häufig die Sonne bei ein paar lockeren Wolken. Dazu ist es trocken. Nach frischen Morgenstunden wird es sommerlich warm mit Höchstwerten von 25 Grad bei leichtböigem Ostwind. Morgen gibt es erneut viel Sonnenschein bei einigen lockeren oder dünnen Wolken. Die Luft erwärmt sich nach nicht mehr so frischem Beginn bis auf 26 Grad. Der Wind weht mäßig und böig aus Ost.
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4: A10, südlicher Berliner Ring Richtung Dreieck Werder. Zwischen Michendorf und Förch ist wegen Bauarbeiten bis 5 Uhr nur eine Spur frei. A113 stadteinwärts. Zwischen Waltersdorfer Dreieck und Schönefeld Nord sind wegen Wartungsarbeiten zwei Spuren bis 5 Uhr gesperrt. Prenzlauer Berg, Greifswalder Straße. Bis Ende August gibt es zwischen Käthen-Iderkirchner und Hufelandstraße nur eine Spur in Richtung Weißensee. Tiergarten. Der Tiergartentunnel ist bis 5.30 Uhr voll gesperrt.
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0: Und die am meisten unterschätzte Höchsttemperatur in Deutschland heute, Süderhöft in Schleswig-Holstein. Da bekommen wir 23 Grad. Hier ist die Popnacht. Mein Name Ben Streubel, DJ Tomic und Becky G.

0: DJ Topic und Becky G. Sorry, Papi, hier ist die Popnacht. Wenn ihr was gesehen habt, das nicht auf die Straße gehört, wenn was passiert ist, gerne hier mal durchklingeln und andere warnen. So wie Jürgen aus Bremen das gerade macht. Hallo Jürgen.
1: Guten Morgen, Benni.
0: Guten Morgen, lass mal hören, wo klemmt's?
1: Das ist auf der A1 aus Richtung Bremen, Richtung Wildeshausen und aus Wildeshausen Richtung Bremen.
0: Also beide das Richtungen, ja.
1: Kurz hinter Groß-Ibner, beziehungsweise kurz vor Groß-Ibner. Im Baustellenbereich, da liegt ein PKW auf dem Rücken.
0: Auf dem Dach?
1: Ja, und alles steht hier.
0: Ja, okay. Und ist noch nicht gesichert, die Unfallstelle?
1: So wie es aussieht, nein. Aber von ganz hinten kommt schon ein Streifenwagen angerollt.
0: Okay, gut, dann.
1: Aber der muss sich ja erstmal durchkämpfen, ja, das, wie das so üblich ist, Baustellenbereich.
0: Ja. Ne? Okay, also dann eine Rettungsgasse bilden, das ist klar, wer jetzt dazu hat und sich dort befindet. Das müsste A1 Bremen, Osnabrück sein, zwischen Groß-Ibner und, ich glaube, Wildeshausen Nord kommt dann, ne?
1: Jawohl.
0: Sowas, zwischen Groß-Ibner und Wildeshausen Nord, diese Unfallstelle, die noch nicht gesichert ist. Dankeschön für den schnellen Anruf, Jürgen. Du bist Mitarbeiter.
1: Dafür nicht, lieben gern.
0: Ciao, ciao.
1: Ciao.
0: Und Jürgen bekommt seinen Lieblingshit als Mitarbeiter der Minute. Natürlich hier von Linkin Park, One More Light.
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0: Harry Styles as it was. Mit Harry Styles machst du nichts falsch. Da tanzt auch Hubert in seiner Backstube in Bad Herrenalb. Guten Morgen, Hubert.
1: Ja, schönen guten Morgen, Ben.
0: Da bist
1: guten
0: du froh, dass du wieder zu Hause bist. Ne? Bist du happy? Ich hab's gesehen, du hast ein Video geschickt.
1: Mit einem lachenden und einem weinenden Auge.
0: Ja, was soll das weinende Auge denn sein?
1: Ja gut, wir müssen halt wieder mal hoch, du weißt ja.
0: Ja.
1: Backstube, Schwitze, du kennst dich ja aus, du bist ja halber Bäcker.
0: Da sind ja ein halber, würde ich mal sagen, ein Viertelbäcker. Ich war einmal da in der Backstube, aber ich habe gesehen bei deinem Video, das sieht ähnlich aus wie bei Ecki. Also ist eine kleinere Bäckerei in Bad Herrenalb, ne?
1: Retro.
0: Retro-Bäckerei.
1: Auslaufmodell Retro.
0: Ja, aber wie alt ist das älteste Gerät, das du da drin hast?
1: Älteste Gerät ist tatsächlich von meinem Urgroßvater.
0: Ja.
1: Der hat die Bäckerei gegründet 1907.
0: Mhm.
1: Und da habe ich noch einen Teigschaber und einen Brötchendrücker. Tatsächlich noch aus dieser Zeit.
0: Okay, lustig. Das ist immer noch in Funktion. Gab es damals schon Strom?
1: Es gab noch nicht Strom, Siebel, aber dann gleich, glaube ab, ja, weiß nicht, um 15 rum oder 18, ja, wurde das dann elektrifiziert.
0: Sieh mal, war schön, dass wir mal ein bisschen aus der Geschichte der Backstuben dann von dir ein bisschen was erfahren. Wann kommt der erste Kunde bei dir in Bad Herrenalb?
1: Der erste Kunde kommt so gegen 5:30 bei meiner Frau, der Ute, und an unserem Verkauf.
0: Wer ist das, der erste Kunde? Wer ist es?
1: Oh, das kann ich doch jetzt nicht sagen, weil wir sind ja getrennt, Produktion und Verkauf, weißt du? Das ist nicht wie beim Ecki, dass man das durchschiebt, sondern wir müssen es tatsächlich ein Stückchen weiterfahren.
0: Ich war erst ein bisschen geschockt, weil ich dachte, du hast dich von deiner Frau getrennt im Urlaub.
1: Nein,
0: das nicht, nur die Backstube ist getrennt aufgebaut.
1: Ja, mal so,
0: aufgebaut.
1: Mit der bin ich 50 Jahre Dame, die Palli jetzt
0: so. Naja, da und so weiter, ne? Dann würde ich mal sagen, dann kommt mal gut rein in diesen Dienstag. Du weißt ja, in so 20 Minuten hören wir auch unseren Bäckermeister, den Ecki, dann wird ein musikalisches Rätsel. Ich hoffe, du fieberst da ein bisschen mit. Wenn du was erkennst, dann bist du mein Telefonjoker. Dann zähle ich auf dich. Ja? Grüße nach Bad Herrenalb. Ciao, Hubert.
1: Danke dir. Ciao. Guten Abend.

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Du. Meine Güte, es ist ja 2.48 Uhr, eine Gefahrenstelle von der A44 Kassel Richtung Dortmund zwischen Lichtenau und Kreuz-Wünnenberg-Haaren ist ein Unfall passiert. Die Unfallstelle ist nicht gesichert. Ein kultischer Song jetzt hier von France Gall.

Schwedisches war das. Von Franz Gall. In diesem Moment habe ich eine Stechmücke entfernt, also aus dem Lebensbereich dieses Planetens. Ich habe gar kein schlechtes Gefühl dabei gehabt, weil sie mich dreimal gestochen hatte heute Nacht. Okay, dafür ein Fleck auf dem Hemd. Daniel schreibt gerade aus Mühlheim an der Ruhr. Hallo Herr Streubel, das ist gut. Ist mir aufgefallen, Leute, die ich nur aus dem Internet oder aus dem Radio kenne, duze ich nur, wenn die das möchten. Es scheint hier aber absolut üblich, dass ich duze. Ja, das ist so, ne? Weil ich mache es ja genauso, nur wenn ich das möchte. Und das mache ich bei jedem. Also, Daniel, weitermachen. Aber du darfst mich ruhig erstreubeln, denn ich finde es auch irgendwie gut. Haben die Lehrer auch gemacht früher in der Schule, ne? Weil sie gemerkt haben, da ist irgendwie eine andere Lebensform. Also, da muss man auch anders rangehen. Aber das überlasse ich auch gerne dir. Aber wenn du bei mir anrufst, dann bist du auf jeden Fall der Daniel. Weil du deinen Nachnamen auch gar nicht geschrieben hast. Was soll ich tun? Aber Herr Daniel würde sich vielleicht auch ganz schön anhören. Wir haben noch einen netten Musikwunsch für jemanden, der auch heute Nacht eine Autopanne hatte. Nämlich in Waren an der Müritz. Und da ist gerade Didi hängen geblieben mit einem 14 Jahre alten Fahrzeug einer deutschen Fabrikation, die ich aber nicht erwähnen möchte, weil der geht eh schon schlecht. Und er würde gerne aus, dies hören mit Pickup. Der sitzt jetzt im Taxi in Richtung Heimat. Okay, also, dann komm gut an. Hier ist die Popnacht.

auslesen. Pick up. Es ist 2.57 Uhr, Vorsicht bitte, auf der A44 in Richtung Kassel. Da steht ein defektes Fahrzeug auf der Autobahn zwischen Holzwickede und Kreuz Unna Ost. Die Popnacht mit Blink 182, I miss you.

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1: Um 3 Uhr mit Olaf Knapp. Die USA verschärfen ihren Kurs gegen den Iran. Finanzminister Bessent kündigte neue Sanktionen gegen verschiedene Firmen und Personen an. Ziel sei es, sämtliche Einnahmequellen des Iran zu blockieren. Aus der Nachrichtenredaktion Jonas Valentin Weber.
2: Der Fokus liegt laut Bessent unter anderem auf Geldgeschäften, aber auch auf anderen wichtigen Bereichen wie Öl, Technologie und Schifffahrt. Außerdem verlangte er von anderen Ländern, keine Geschäfte mehr mit dem Iran zu machen. Allen Staaten, die sich aus Sicht der USA nicht daran halten, drohte der Finanzminister mit massiven wirtschaftlichen Folgen. Konkrete Länder nannte Bessent aber nicht. Deshalb ist beispielsweise offen, ob China auch betroffen sein würde. Die Volksrepublik ist ein wichtiger Abnehmer iranischen Öls. Auch ist unklar, was die Sanktionen genau bedeuten.
1: In den USA kann ein Dekret von Präsident Trump für eine erschwerte Briefwahl vorerst in Kraft treten. Der oberste Gerichtshof hat eine vorläufige Blockade der Pläne aufgehoben, eine endgültige Entscheidung steht aber noch aus. Geplant ist, dass nur noch Bürgerinnen und Bürger per Briefwahl abstimmen können, die auf sogenannten Staatsbürgerschaftslisten stehen. Diese werden von der Trump-Regierung zusammengestellt. Kritiker vermuten eine gezielte Benachteiligung demokratischer Wähler, die etwas häufiger per Post abstimmen als Republikaner. In den USA finden im November die wichtigen Zwischenwahlen zum US-Kongress statt. Die Bundesregierung kommt heute und morgen in neuer Zusammensetzung zur ersten Klausurtagung nach der parlamentarischen Sommerpause zusammen. Bei dem Treffen soll der Fokus vor allem auf der Stärkung der Wettbewerbsfähigkeit liegen. Dazu sind auch Gäste aus der Wirtschaft eingeladen. Außerdem soll es bei der Klausur in Brandenburg um die Konsequenzen aus der Hitzewelle dieses Sommers gehen. Der FC Schalke 04 ist mit Mühe in die zweite Runde des DFB-Pokals eingezogen. Beim Regionalligisten Hallescher FC tat sich der Bundesliga-Aufsteiger schwer und gewann nach Rückstand noch mit 5:2 nach Verlängerung. Zuvor hatte der VfL Wolfsburg eine Blamage abgewendet. Beim Berliner Viertligisten Alt-Glienicke konnten sich die Niedersachsen erst im Elfmeterschießen mit 6:5 durchsetzen. Ebenfalls in der zweiten Runde stehen der Hamburger SV durch ein 3:0 in Ferl und der erste FC Köln durch ein 2:1 in Würzburg. Das Wetter in Deutschland. Am Tage im Norden und Osten länger trocken. Von Südwesten bis zur Mitte Schauer, vereinzelt Gewitter, 18 Grad in der Eifel bis 28 Grad am Oberrhein. Mittwoch gebietsweise Schauer und Gewitter, im Nordosten heiter bei 21 bis 30 Grad und am Donnerstag im Osten freundlich, im Westen vereinzelt Schauer oder Gewitter bei 23 bis 32 Grad. Es ist 3:03 Uhr.
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3: A10, südlicher Berliner Ring Richtung Dreieck Werder. Zwischen Michendorf und Förch ist wegen Bauarbeiten bis 5 Uhr nur eine Spur frei. A113 stadteinwärts. Zwischen Waltersdorfer Dreieck und Schönefeld Nord sind wegen Wartungsarbeiten 2 Spuren bis 5 Uhr gesperrt. Tiergarten. Der Tiergartentunnel ist bis 5.30 Uhr voll gesperrt.
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4: 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Unser Bäckermeister in Meiningen in Thüringen mit dem musikalischen Rätsel in wenigen Minuten erkenne ich den Song, den er spielt auf einem Instrument seiner Wahl. Erspiele ich euch die wertvollen Backwaren. Das ist unser großes Bäckerspiel in wenigen Minuten.
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0: Imperium Supreme, hier ist die Popnacht.
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0: Ich bin doch schon längst gelandet. Neben der Backstube von Eckhard Roland Kunz in Meiningen in Thüringen mit dem Private Jet nachhaltig. Guten Morgen, Bäcker.
3: Ja, guten Morgen, Benny Bär.
0: Ja. Hast du ein schönes Wochenende gehabt, ein langes?
3: Ja, ich war nicht untätig. Aber erstmal habe ich mich gefreut, vorhin einen Kollegen zu hören. Ich grüße dich, lieber Bäckermeister.
0: Der Hubert in Bad Herrwalf, siehst du.
3: Weil wir gehören ja leider zu einer aussterbenden Rasse.
0: Ja, aber ihr könntet euch zusammentun und dann könntet ihr Backwaren austauschen, Ideen, Rezepte, Geräte nicht mehr, weil die würden den Transport von Bad Herrenalb nach Meiningen, Thüringen nicht mehr überleben, was der gehört 1907, das weiß ich nicht, wenn man damals mit dem Schraubendreher dreht.
3: So ist es. Ich habe ja auch so eine alte Semmelmühle, die ist ja auch schon aus Vorkriegszeit.
0: Ich weiß, ja. Und dieses Wackelteil auch, dieses
3: ja, genau.
0: Wackelteil, ja.
3: Kennst du dich auch. Nein, Benny Bär, ich habe am Wochenende mit einem Bekannten, der hat einen Bio-Bauernhof.
0: Ja.
3: Der hat in Bayern einen Wasserbüffel gekauft.
0: Er hat einen Wasserbüffel gekauft, aber lebend.
3: Ja. Und wir haben dieses gewaltige Tier umgesiedelt. Das
0: lebend.
3: Hat jetzt eine neue schöne Weide, einen neuen schönen Stall.
0: Ja, also das war toll. Also so ein Wasserbüffel, wie siedelt man den um? Ich meine, die sind doch, wie wiegt denn so ein Wasserbüffel? 1000 Kilo?
3: Ja, wird da mal ausgewachsen, aber der hatte so um die 600.
0: 600 Kilo, also Baby-Westerwälder Nachwuchs.
3: Ja gut, ich hatte ihn in einen artgerechten Tieranhänger an meinem PKW dran. Ich habe das dann schon gemerkt, als ein Berg hochging, wie das Auto gekeucht hat.
0: Die zusätzliche Gewicht überschritten sozusagen, ne?
3: Das weiß ich nicht.
0: Und wenn du angehalten worden wärst?
3: Das habe ich jetzt überhört.
0: Ich habe einen Wasserbüffel geladen. Ist sowas, muss man das nicht anmelden vorher dann nochmal bei irgendeiner Behörde?
3: Nein.
0: Wasserbüffelbehörde?
3: Nein, war alles im Rahmen.
0: Okay.
3: Auf jeden Fall hat er jetzt ein neues Zuhause und ist sehr happy, weil diese Tiere tragen angeblich zur Renaturierung der Landschaft bei.
0: Sehr gut.
3: Ja.
0: Finde ich toll. Aber ist das nicht so, dass ein Wasserbüffel auch eine Familie braucht? Habt ihr dem die Familie weggenommen oder müsst ihr die nachsiedeln?
3: Das weiß ich nicht, du.
0: Ich bin
3: der neue Kumpel.
0: Wollte ich nämlich sagen.
3: Ich werde ihn jetzt immer mal besuchen.
0: Küsschen
3: und
0: geben.
3: Wenn ich ein Brot habe, das ich nicht verkauft habe, das bekommt dann der Wasserbüffel.
0: Genau, oder kannst du vielleicht dem Wasserbüffel auch mal einen Namen geben? Das können wir gemeinsam hier suchen. Ein Wasserbüffelnamen und dann gibt es das Wasserbüffelbrot. Ja. Wunderbar. Und eine Party gibt's.
3: Zukunft.
0: Eine Kultparty, ein Fest, das in ganz Meiningen dann Wasserbüffelfest genannt wird.
3: Ja, gibt's, glaube ich, gerade schon irgendwo.
0: Wir müssen das Stadtmarketing anschreiben. So, welches Instrument hören wir heute?
3: Ja, ich habe Angst, dass das Bärlauchbrot wieder mit Strafzöllen belegt werden könnte.
0: Die Trumpet.
3: Ja, die Trumpet werde ich spielen.
0: Okay, dann werden wir noch zwei schöne Songs vorher hören. Kygo und Save My Love und Billie Eilish. Bis gleich.

0: Das hier ist die Popnacht.
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2: Auf der Trumpet möchte Eckhard einen Song spielen, den kenne ich, den erspiele ich euch wertvolle Backwaren. Und wenn ich irgendwo hänge, 07221 2011. Eggy!
3: Ja, ja! Ich bin bereit!
2: Bist dran, mach mal!
3: Ich habe erst noch mal die Trompete etwas geölt.
2: Ja.
3: Weil die hat nämlich gequietscht. Und jetzt kommt der Vorschlag vom René. Aber nicht von dem Heringsbändiger.
2: Mhm.
3: René wohnt in Fried. Oh, habe ich das richtig gelesen? Friedberg?
2: Ja, Friedberg. Friedberg im Taunus, ja.
3: Ja, so, gut. Jetzt geht's los. Folgende Tonfolge. Na ganz kurz. Konzentration,
2: ja, mach doch.
3: Kreatoren.
2: Ich warte.

0: So, Kuckuck.
1: Klang so, klang so ein bisschen wie so ein verhinderter Jägersong. Der Jäger aus Kupfalz, ne?
0: Ein Jäger aus Kupfalz, ja, ein Jäger aus. Nein.
1: Nee, ich hab. Nee, Idee hab ich. Hallo, hier ist die Popnacht. Wer ist da? Telefonjoker, bitte. Hallo? Sprich nicht. Was?
0: Nicht? Hallo?
1: Ja, das ist wahrscheinlich
2: ja, auch der. Ja. Jetzt, ja. Ich bin's, der Hubert aus dem Schwarzwald.
1: Ah, Hubert. Hast du eine Idee?
2: Guten Morgen, Ekel. Also ich muss zu meiner Schande gestehen, mein Radio ist gerade nachgeflogen, ich habe überhaupt nichts gehört.
1: Ach so, gut. Also, Robert,
2: also Ben, ja, ich würde dich am liebsten bei mir in der Backstube sehen, aber nee, du kannst ja auch zum EKP.
1: Du darfst jetzt nicht mehr anrufen, Robert, das Telefon wird dir abgenommen in diesem Moment von Marlon Brando. So, und das
0: ist, danke, Kollege.
1: Da hört dich nicht mehr, ist vorbei.
0: Der Hubert ist ein guter Mann.
1: Nein, kein guter Mann. Nein.
0: Hoffentlich fliegt es wieder zurück.
1: Ich habe gehört, rausgehört, Martin Solveig und Dragonette, das ist das Stimmchen mit Hello.
0: Hello. Ja, das geht nicht gut los die Woche. Ja, ich gebe auf.
1: Was bekommt der Erste, der in deine Backstube reinbrüllt? Popnacht!
0: Wer es herzhaft mag, ist heute genau richtig. Es gibt eine Käseschnecke. Nee, zwei Käseschnecken.
1: Käseschnecken. Ja, ja. Bis morgen. Bis morgen.

Es ist 3.26 Uhr auf der A1 Hamburg Richtung Lübeck zwischen Kreuz Hamburg Ost und Basbüttel. Da ist ein Unfall passiert, die Unfallstelle noch nicht gesichert. Neuer Hit einer Band, Boy Loco, heißt Closer, dieser neue Song.

0: Neuer Hit von Boy Loco. Closer. Es ist 3.30 Uhr.
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2: Heute scheint häufig die Sonne bei ein paar lockeren Wolken. Dazu ist es trocken. Nach frischen Morgenstunden wird es sommerlich warm mit Höchstwerten von 25 Grad bei leichtböigem Ostwind. Morgen gibt es erneut viel Sonnenschein bei einigen lockeren oder dünnen Wolken. Die Luft erwärmt sich nach nicht mehr so frischem Beginn bis auf 26 Grad.
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3: A10, südlicher Berliner Ring Richtung Dreieck Werder. Zwischen Michendorf und Förch ist wegen Bauarbeiten bis 5 Uhr nur eine Spur frei. A103, Abzweig Zehlendorf. Zwischen Philanderstraße und Saarstraße sind in beiden Richtungen die mittlere und linke Spur gesperrt. Bis morgen Nachmittag finden dort Tunnelwartungsarbeiten statt. A113 stadteinwärts. Zwischen Waltersdorfer Dreieck und Schönefeld Nord sind wegen Wartungsarbeiten zwei Spuren bis 5 Uhr gesperrt. Prenzlauer Berg, Greifswalder Straße. Bis Ende August gibt es zwischen Käthen-Iderkirchner und Hufelandstraße nur eine Spur in Richtung Weißensee. Tiergarten. Der Tiergartentunnel ist bis 5.30 Uhr voll gesperrt.
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0: Und die am meisten unterschätzte Höchsttemperaturort in Richtenberg in Mecklenburg-Vorpommern. Da werden es 22 Grad werden. Hier ist die Popnacht. Ich bin Ben Sträuber.

0: Hey, Cake by the Ocean. Hier ist die Popnacht. Sind alle gut gelaunt, hoffentlich mal um 3.38 Uhr. Auch in Rimbach bei Birte zu Hause. Sie lebt ja noch in einer gewissen Großfamilie. Wie viele Kinder hast du, Birte?
1: Drei.
0: Drei, da muss man sich immer wieder was Neues einfallen lassen. Und ich finde das ja lustig, dass du auch in der Nachhaltigkeit verhaftet bist. Du hast einen alten Fernseher gefunden irgendwo.
1: Also so der war auch wirklich nicht mehr zu retten, weil Röhrenfernseher ja heutzutage eigentlich auch viel Geld bringen, wenn sie noch funktionieren.
0: Echt? Röhrenfernseher bringen viel Geld?
1: Ja, weil du da die alten Spiele drauf spielen kannst, mit Delay und allem drum und dran, so richtig retro.
0: Das wusste ich gar nicht. Ich dachte, das ist wirklich das Schlimmste, was man jemandem antun kann, eben einen alten Fernseher hinstellen mit so einer russischen Bildröhre.
1: Nee.
0: Okay, und du hast einen gefunden, aber der ist kaputt. So, und dann hast du,
1: der ist wirklich nicht mehr zu retten gewesen. Ja. Ja, dann habe ich alles ausgebaut und dann war nur noch das Glas vorne dran und dann habe ich ein Aquarium dahinter gebastelt.
0: Das Glas? Aber du weißt ja, die Bildröhre, die muss ja dann, die muss kaputt gewesen sein vorher dann schon. Die implodiert ja, das ist ja höchst gefährlich.
1: Ja, das war schon ein bisschen entfernt. Also mal, ich konnte das einschätzen, die Gefahr.
0: Also du hast da so ein Ding gehabt, wo dann, das ist ja interessant, ja. Gut, und was ist denn dahinter? Ein Aquarium, das hast du also Fische hast du dahinter gestellt.
1: Ich habe so dreidimensional das gebastelt und habe dann auch eine Kulisse hinten gemalt, dass es so richtig schön nach Meer aussieht und Urlaub und ja.
0: Und ist es beleuchtet?
1: Das ist auch ein bisschen beleuchtet, aber du musst ja nur so von ein bisschen oben, damit es auch wirklich real wie Meer oder halt eine Wasserinstallation.
0: Und wenn die Kinder jetzt wach werden, dann sagen die, es wird ein schöner Fernseher, schalt doch mal um, das Programm ist so langweilig. Ne? Das kann ich nicht anschauen.
1: Das ist möglich.
0: Ja, siehst du, bei den vielen Sachen, die du schon gebaut hast, da vermute ich mal, ist irgendwann das Haus voll. Aber
1: ja, es darf auch immer mal was weiter wandern.
0: Bleibe kreativ und Grüße nach Rimbach.
1: Ja, ebenso, danke, ciao.

0: 3.43 Uhr. Hab ich's piepen gehört? Irgendwo hat's noch gepiept.
1: Ach,
0: da hinten, habt ihr's gehört? Vorsicht, in beiden Richtungen bitte auf der A27 Bremerhaven-Cuxhaven in Höhe Altenwalde. Da laufen Rehe auf der Fahrbahn.

Robert Miles. Ich habe den Flügel reinschieben lassen. Selbst macht man das um diese Zeit nicht mehr. Dafür bin ich viel zu sehr Künstler. Für diesen schönen Hit hier von Sienna Spyro in der Popnacht.

Sind noch Spyro Die on this hill. So, den Flügel habe ich wieder rausschieben lassen. Hilft ja alles nix. Jetzt haben wir im Hintergrund schon zu hören den John Anthony Rodriguez. Nennt sich 54 Ultra. Gemeinsam mit Nubber. Das ist ein DJ-Duo aus England und den Niederlanden. Talk to You. Ein neuer, gut riechender Hit in der Pop.

0: Another on 54 Ultra. Mit dem neuen Talk to You in der Popnacht. Es ist jetzt 3.54 Uhr und da ist eine Gefahrenstelle von Franco aus Wiesmoor, der darauf hingewiesen hat, auf der A29 Oldenburg Richtung Wilhelmshaven. Da liegen mehrere Plastikteile auf der Autobahn zwischen Oldenburghafen und Umstede und deswegen bekommt er als Mitarbeiter der Minute auch seinen Lieblingshit.
1: Na schon erkannt, Nuklor.

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1: Um 4 Uhr mit Olaf Knapp. Die US-Regierung fordert von allen Staaten, ihre Wirtschaftsbeziehungen zum Iran abzubrechen. Andernfalls müssten sie mit Vergeltungsmaßnahmen rechnen, sagte Finanzminister Bessent. Details von ARD-Korrespondentin Sandra Razzo in Washington.
2: Die USA wollen den Iran komplett wirtschaftlich isolieren. Sämtliche Einnahmequellen sollen gestrichen werden. Wie will man das machen? Es soll nicht nur Sanktionen gegen den Iran selbst geben, sondern auch gegen Unternehmen und Länder, die noch Geschäfte mit dem Iran machen. Besonders im Visier hat man dabei die Finanzgeschäfte, die Wirtschaft und vor allem den wichtigen Ölmarkt. Besonders brisant ist dabei, China ist einer der wichtigsten Abnehmer von iranischem Öl. Und die Frage ist jetzt, ob die USA wirklich in den Konflikt mit China gehen werden.
1: Die Bundesregierung kommt heute und morgen in neuer Zusammensetzung zur ersten Klausurtagung nach der parlamentarischen Sommerpause zusammen. Bei dem Treffen soll der Fokus vor allem auf der Stärkung der Wettbewerbsfähigkeit liegen. Dazu sind auch Gäste aus der Wirtschaft eingeladen. Außerdem soll es bei der Klausur in Brandenburg um die Konsequenzen aus der Hitzewelle dieses Sommers gehen. In der Türkei sind erneut mehrere Bürgermeister der Opposition zu langen Gefängnisstrafen verurteilt worden. Wie die staatliche Nachrichtenagentur Anadolu berichtete, verhängte ein Gericht in Silivri westlich von Istanbul Haftstrafen in Höhe von 6 bis mehr als 23 Jahren gegen 6 Bürgermeister. Sie waren bereits abgesetzt worden und gehören allesamt der Oppositionspartei CHP an. Ein weiterer ehemaliger Bürgermeister wurde freigesprochen. Bereits im vergangenen Jahr war der ehemalige Istanbuler Bürgermeister İmamoğlu verhaftet worden. Er gilt als profiliertester Gegner von Präsident Erdogan und sitzt seitdem im Gefängnis. İmamoğlu muss sich in einem anderen Prozess vor Gericht verantworten. Der FC Schalke 04 ist mit Mühe in die zweite Runde des DFB-Pokals eingezogen. Beim Regionalligisten Hallescher FC tat sich der Bundesliga-Aufsteiger schwer und gewann nach Rückstand noch mit 5:2 nach Verlängerung. Zuvor hatte der VfL Wolfsburg eine Blamage abgewendet. Beim Berliner Viertligisten Alt-Glienicke konnten sich die Niedersachsen erst im Elfmeterschießen mit 6:5 durchsetzen. Ebenfalls in der zweiten Runde stehen der Hamburger SV durch ein 3:0 in Ferl und der erste FC Köln durch ein 2:1 in Würzburg. Das Wetter in Deutschland. Am Tage im Norden und Osten länger trocken. Vom Südwesten bis zur Mitte Schauer, vereinzelt Gewitter, Höchstwerte 18 Grad in der Eifel bis 28 Grad am Oberrhein. Mittwoch gebietsweise Schauer und Gewitter, im Nordosten heiter, 21 bis maximal 30 Grad. Es ist 4:03 Uhr.
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3: A10, südlicher Berliner Ring Richtung Dreieckwerder. Zwischen Michendorf und Förch ist wegen Bauarbeiten bis 5 Uhr nur eine Spur frei. A113 stadteinwärts. Zwischen Waltersdorfer Dreieck und Schönefeld Nord sind wegen Wartungsarbeiten zwei Spuren bis 5 Uhr gesperrt. Prenzlauer Berg, Greifswalder Straße. Bis Ende August gibt es zwischen Käthen-Iderkirchner und Hufelandstraße nur eine Spur in Richtung Weißensee. Tiergarten. Der Tiergartentunnel ist bis 5.30 Uhr voll gesperrt.
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4: 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Da wollen wir gleich mal testen, ob ihr Lyrics-Checker seid. Es geht in unserem Spielchen darum, einen Song, der im Original auf Englisch gesungen wurde, an den deutschen Zeilen zu erkennen, die ich natürlich mit meiner schönsten Stimme vortragen werde. In 7 Minuten kommt ihr drauf, verdient ihr euch noch einen Preis.
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0: will wait for you in Mumford & Sons. Hier ist die Popnacht.
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0: Ein Geburtstagskind. Also, das erwähne ich mal schon. Amy McDonald hat heute Geburtstag. Und von der gibt es jetzt einen Song auf Deutsch vorgetragen von mir. Erkennt ihr, welcher Titel das ist? Verdient ihr euch ein Popnacht-Package? Aber zunächst mal muss hier mal romantische Musik her. Und okay, so ist das schon schöner, wenn der Flügel reingeschoben wird. Macht es mir auch viel mehr Spaß zu sprechen. Also, die erste Strophe lasse ich mal weg, weil da kommt die Lösung gleich drin vor, wie der Song heißt, den ich suche. Also beginnen wir mit der zweiten Strophe, die so auf Deutsch klingen könnte. Das Rockgirl des Jahrhunderts benimmt sich so wie früher. Tanzt, als ob da niemand um sie rum wäre. Früher hat sie das scheinbar nie gekümmert. Jetzt würde sie es nicht mehr wagen. Es ist ja sowas von Rock'n'Roll alleine zu sein. Und eines Tages werden sie sich begegnen, irgendwo ganz weit weg, und werden sagen, ich wünsche, ich hätte mehr aus mir gemacht. Sie werden sich begegnen und sagen, ich wünschte, ich hätte dich schon vorher gekannt. Mrs. Schwarz-Weiß hat nie einen Grauton gesehen, hat jeden Tag mit irgendwas den Kopf voll. Aber jetzt ist sie vom Weg abgekommen. Wie soll es für sie weitergehen? Tja, das sind Fragen über Fragen, die werden wir auch in dieser Show nicht beantworten können. Aber ihr könnt mir sagen, welcher Titel das ist von Amy McDonald 07221 2011 für ein Popnacht-Package.

0: Neue Hit von Gracie Abrams, Look at My Life in der Popnacht.
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0: Das Rockgirl des Jahrhunderts benimmt sich so wie früher, tanzt, als ob da niemand um sie rum wäre. Früher hat sie das scheinbar nie gekümmert, jetzt würde sie es nicht mehr wagen. Ja, welcher Song ist denn das von Amy MacDonald, die heute Geburtstag feiert? Das weiß Dieter aus Marienheide. Guten Morgen, Dieter.
2: Guten Morgen zusammen.
0: Und was hast du denn erkannt da von Amy MacDonald?
2: Das ist der Titel Mr. Rock'n'Roll.
0: Jawohl, der Mr. Rock'n'Roll. Happy Birthday zum 39. Amy MacDonald. Und den Song haben wir gleich in der Übersetzung in den Lyrics. Du bist heute Nacht unterwegs, freust dich aber auch, wenn du nach Hause kommst, auf die vielen Hunde. Ihr habt eine Hundepension. Wie viele Hunde sind da dann?
2: Wie gesagt, im Moment sind wir ausgebucht und haben also bis maximal 12 Stück.
0: Wow, Wahnsinn, du. Und wer geht mit denen Gassi? Machst du das dann auch?
2: Nein, das macht meine Frau alles.
0: Und die ist also, das ist ein Fulltime-Job natürlich bei 12 Hunden. Ne? Haben die denn?
2: Das ist, ja.
0: Haben die da genug Auslauf? Das ganze Haus ist voller Hunde oder habt ihr da einen
2: speziellen Bereich? Die haben genug Auslauf, aber die wohnen halt mit uns im Haus zusammen, dürfen also überall dahin, wo wir auch hinkommen, bis auf Badezimmer etc. Dürfen die aber auch sich überall bewegen.
0: Oh, das ist doch schön. Ich meine, ich liebe ja auch Hunde und kommen die auch ins Bett dann mal gehüpft, 12 Hunde.
2: Es gibt durchaus Hunde, die auch gewohnt sind, von zu Hause aus im Bett zu schlafen. Ja. Dann dürfen die bei uns auch im Bett schlafen, natürlich.
0: Super. Und du hast doch nichts dagegen. Du findest das nicht schlimm, wenn du da gar keinen Platz mehr hast, wenn du auf dem Boden liegen musst.
2: Da ich relativ kurze Nächte habe, ist das bei mir nicht so schlimm. Die haben natürlich auch Körbchen, wo die sich auch reinlegen können. Die können mit ins Schlafzimmer oder ins Bett, wie sie es halt gerne möchten.
0: Jetzt geht's in Urlaub ja doch. Wie machst du das da? Nimmst du die alle mit dann?
2: Nein, wir nehmen unsere eigenen mit und maximal 1 bis 2 Gasthunde.
0: Das sind dann wie viele Hunde?
2: Ja, zwischen 6 und 8.
0: Okay, gut, das kannst du natürlich auch nicht machen im Flugzeug. Da seid ihr dann wahrscheinlich irgendwo mit dem Wohnwagen oder sowas, oder wie macht man das?
2: Wir mieten meistens ein größeres Haus oder wie jetzt ein Mobilheim in Holland und dann fahren die alle mit.
0: Ja, super. Also dann viel Spaß mit den Hunden. Ich beneide dich ein bisschen. Und den Song von Amy MacDonald, die Übersetzung Mr. Rock'n'Roll, spielen wir jetzt mal hier in der Popnacht. Gute Fahrt.

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4.28 Uhr auf der A14. Da steht ein defekter LKW auf der Fahrbahn. Magdeburg Richtung Halle in Höhe Rastplatz Petersberg West. Die Popnacht mit den Red Hot Chili Peppers.

0: Person Road Trippin. Es ist jetzt 4.31 Uhr.
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2: Heute scheint häufig die Sonne bei ein paar lockeren Wolken. Dazu ist es trocken. Nach frischen Morgenstunden wird es sommerlich warm mit Höchstwerten von 25 Grad bei leichtböigem Ostwind. Morgen gibt es erneut viel Sonnenschein bei einigen lockeren oder dünnen Wolken. Die Luft erwärmt sich nach nicht mehr so frischem Beginn bis auf 26 Grad. Am Donnerstag ändert sich wenig. Allerdings wird es noch wärmer mit bis zu 28 Grad. Am Freitag sind einzelne Schauer oder Gewitter möglich bei bis zu 30 Grad.
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3: Vorsicht bitte auf der A10 südlicher Berliner Ring, Dreieck Spreeau Richtung Schönefelder Kreuz. Zwischen Dreieck Spreeau und Niederlehme läuft eine Person. A113 stadteinwärts. Zwischen Waltersdorfer Dreieck und Schönefeld Nord sind wegen Wartungsarbeiten zwei Spuren bis 5 Uhr gesperrt. Tiergarten. Der Tiergartentunnel ist bis 5.30 Uhr voll gesperrt.
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0: Und die am meisten unterschätzte Höchsttemperatur heute in Göritz in Brandenburg. Da werden es 24 Grad im besten Fall. Hier ist die Popnacht. Ich bin Ben Streubel.
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0: Jeremy Loops und Down South hier in der Popnacht. Müssen wir jetzt mal eine gute Tat für die Lebewesen auf diesem Planeten tun. Und da ist auch Kai, unser kleiner Informant in Ilmenau in Thüringen, mit eingebunden. Guten Morgen, Kai.
1: Guten Morgen, mein Lieber.
0: Du arbeitest im Hotel, du beobachtest natürlich, wer da eincheckt, und manchmal sind seriöse Leute, manchmal aber auch Jäger.
1: Wir sind ja ein Jagdhotel auch.
0: Kommen
1: die dann auch jedes Jahr? Ja. Jetzt ist gerade Jagdzeit.
0: Schlimm, du. Also ich bin ja kein Freund von Jägern, einfach aus dem Grund, weil ich die Tiere mag. Und die Übernahme der Tierwelt auf die menschlichen Wesen eventuell auch begrüßen würde. Ich weiß noch nicht, ich habe es noch nicht so genau durchgedacht, aber vom Gefühl her, weißt du?
1: Wenn du jetzt ein gutes Lied spielst, dass das so laut ist, dass die Rehe und das wäre doch eine Lösung, oder?
0: Wer könnte die Tiere warnen? Ich könnte zum Beispiel, weil ich hier an Hupen.
1: Wenn alle, die jetzt unterwegs sind, die Fenster runterleiern und dann richtig laut machen.
0: Oh, da habe ich noch was. Vielleicht hab ich noch was, was die Tiere vielleicht auch aufschrecken können. Ja. Der Löwe.
1: Ich glaube, da rennt die Jäger weg.
0: Na gut, dann nehmen doch das. Also Tiere, haut ab. Ne? Kommt in den Westerwald, da passiert euch nichts. Da garantiere ich, ich bin Großgrundbesitzer. Ich werde das alles absperren und die Hochsitze abmontieren. Ich wünsche dir eine gute Nacht, liebe Kai. Dann pass mal auf, zähl mal durch, wie viele Jäger überhaupt wieder zurückkommen.
1: Genau, die sind noch ein paar Tage dabei. So. Mach's gut.

0: ja, Macy Peters war das. Hier ist noch eine WhatsApp-Audio gerade noch gekommen von Thomas. Der scheint gut gelaunt zu sein. Hallo.
1: Ah, ich muss heute mal sagen, Musikauswahl ist heute echt mega, ne? Also wenn ich noch unterwegs wäre, ich würde mit Sicherheit keine Sekunde pennen.
0: Gut.
1: Naja, weiter so, Junge. Reingehauen.
0: Ja, naja, dann kriegt er doch mal einen schönen Song, den er sich ausgesucht hat. Thomas. Get on your feet. Noch eine Gefahrenstelle von der A14 Magdeburg Richtung Halle. Da steht ein defekter LKW in Höhe Rastplatz Petersberg. Ihr passt da bitte auf, die Popnacht ist hier.

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1: Es ist 10 vor 5 schon. Naja, ich bin noch ein bisschen da, aber nicht mehr ganz so lange. Also wenn ihr noch was habt für die letzte Amtshandlung, WhatsApp 07221 2011 oder per Stimme ist auch WhatsApp Audio. Ich freue mich.

0: Oh, es ist ja schon 5 vor 5, ich muss zusammenpacken, Notaustaste abgeklemmt, Antennenleistung ist hochgefahren, volle Suppe, Lichtstimmung auf OP, Schuhe angezogen. Letzte Amtshandlung für Paula, die geht für ein Jahr nach USA, nach Miami, fliegt sie ab Frankfurt und grüßt ihren Freund Max mit diesem Song hier. Und KI, was machst du?
1: Nach Haus.
0: Okay, da komme ich mit, ne? Das war die Popnacht. Mein Name ist Ben Streubel. Morgen hören wir uns wieder und ein schönes Leben in Deutschland.

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1: Es ist 5 Uhr, ich bin Ricardo Westphal. Guten Morgen. Die USA erhöhen den Druck auf den Iran. Laut Finanzminister Bessent gibt es neue Sanktionen gegen rund 60 Firmen und Personen. Außerdem fordert Bessent andere Länder auf, alle Wirtschaftsbeziehungen zum Iran abzubrechen, um das Land zu isolieren. Er drohte Vergeltungsmaßnahmen an für den Fall, dass das nicht geschieht. Große Handelspartner des Iran sind unter anderem China, die Türkei und die Vereinigten Arabischen Emirate. Die Bundesregierung kommt ab heute zu einer zweitägigen Klausurtagung zusammen. Bei dem Treffen auf Schloss Neu-Hardenberg in Brandenburg soll es vor allem um die Stärkung der Wettbewerbsfähigkeit der deutschen Wirtschaft gehen. Die Ministerinnen und Minister beraten außerdem über die Umsetzung der geplanten Sozialreform und über Konsequenzen aus den Hitzewellen dieses Sommers. Umweltminister Schneider von der SPD sagte dem Kölner Stadtanzeiger, eine engagierte Klimapolitik sei Grundvoraussetzung für künftiges Wirtschaftswachstum. Ein Tornado hat in einem Dorf im Südwesten Frankreichs hunderte Häuser beschädigt. 41 Menschen seien bei dem Sturm in Pomas verletzt worden, hieß es von den Behörden. Unter ihnen war auch eine schwangere Frau, die verletzt wurde, als ihr Haus über ihr zusammenbrach. Stürme in ganz Südfrankreich führten zu Zugverspätungen, Straßensperrungen und Strom sowie Flugausfällen.
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1: Bundespräsident Frank-Walter Steinmeier lädt am Vormittag zur ersten Publikumsveranstaltung in seinen neuen Amtssitz am Berliner Spreebogen ein. Bei der Podiumsdiskussion zum Thema Zuhause in Deutschland geht es um das Zusammenleben in der Einwanderungsgesellschaft. Unter den geladenen Experten ist auch Engin Çatik, der Leiter der Friedenauer Bergius-Schule, die vor einiger Zeit wegen Gewaltproblemen unter Schülern für Schlagzeilen gesorgt hatte. Ein 51-Jähriger muss sich wegen versuchten Femizids ab heute vor dem Berliner Landgericht verantworten. Der Angeklagte soll im Februar versucht haben, seine Lebensgefährtin in ihrer Pankower Wohnung zu erstechen. Nachdem sie ihm laut Staatsanwaltschaft das Messer entwinden konnte, soll er minutenlang auf sie eingeschlagen haben. 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
3: Das Wetter wird schön heute. 25 Grad bekommen wir. Wir haben aktuell 12. Sonne satt den ganzen Tag. Es bleibt trocken. Auch jetzt haben wir schon einen sternklaren Himmel. Ist ganz herrlich. Jetzt Berlins genauester Verkehrsservice, Tiergarten. Der Tiergartentunnel, der ist noch eine halbe Stunde voll gesperrt. Ansonsten sieht's gut aus auf den Straßen. Alle Meldungen zu Straßen und auch Schienen gibt's auf rbb888.de und in unserer ARD Sounds App.
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3: Tja, nehmen wir jetzt Dida oder Dida. Hauptsache eine richtig schöne große Kaffeetasse um 3 Minuten nach 5. Prost! Die fantastischen 4 jetzt zum Aufwachen.

0: Was ein Auf und Ab gestern Abend im Stadion am Wurfplatz neben dem Olympiastadion. Die VSG Alt-Glienicke hat ganz knapp gegen Wolfsburg verloren. 8:9 nach Elfmeterschießen. Und das hat der Trainer Tobias Strobel nach dem Spiel gesagt.
1: Sowas noch nicht erlebt. Ja, mal auf, ab, dann denkst du, jetzt sind wir da, dann machst du den nächsten Fehler. Und ja, wie gesagt, es sind schon viele Momente, die wir heute mit rausziehen können. Auch da das Lob, dass du ans Team, dass du immer wieder zurückgekommen bist. Aber der Abend hat heute schon das eine oder andere Jährchen gekostet.
0: Ich hätte es denen ja gegönnt, dem VSG Alt-Glienicke. Was ein Fußballspiel. 11:05 ist es, hier ist RBB 888. Guten Morgen mit Benson Boone jetzt.

Janet Jackson. Für einen entspannten Start in den Dienstag hier auf RBB 88.8. Es ist 5.18 Uhr. 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
1: 5.30 Uhr mit Ricardo Westphal.
2: Guten Morgen. Erste Publikumsveranstaltung im neuen Amtssitz des Bundespräsidenten. Frank-Walter Steinmeier empfängt am Vormittag am Spreebogen Bürgerinnen und Bürger zum Thema Zuhause in Deutschland. Dazu ist eine Podiumsdiskussion mit Experten über das Zusammenleben in der Einwanderungsgesellschaft geplant. Eingeladen ist auch der ehemalige Schulleiter der Bergius-Schule in Friedenau. Die Schule war zeitweise wegen Gewalt unter Schülern in den Schlagzeilen. Zuhälterei und Vergewaltigung vor dem Berliner Landgericht. Der Angeklagte soll seine Ehefrau misshandelt und sie zur Prostitution gezwungen haben. RBB 888 Gerichtsreporter Ulf Molling war beim Prozessauftakt.
3: Durch eine Gruppe für Heiratsvermittlung auf WhatsApp sollen sich der Angeklagte und sein späteres mutmaßliches Opfer kennengelernt haben. Die aus ärmlichen Verhältnissen stammende Angolanerin soll mit der Hilfe des Angeklagten nach Deutschland in seine Wohnung gekommen sein. Nach der Heirat habe die Angolanerin seine angeblich durch sie entstandenen Kosten durch Prostitution abarbeiten müssen. Der Angeklagte soll sie auf Sexplattformen angeboten haben. Knapp 27.000 Euro sollen in einem halben Jahr zusammengekommen sein. Nächste Woche könne er zu den Vorwürfen Stellung nehmen, so der Vorsitzende Richter zum Angeklagten.
2: Wieder ohne Umsteigen nach Frankfurt. Der Regionalexpress 1 fährt seit heute früh wieder durchgehend auf der Strecke zwischen Ostbahnhof und Frankfurt-Oder. Nach Angaben der Deutschen Bahn entfällt damit der Umstieg von der S-Bahn in Erkner. Auch der Fern- und Güterverkehr läuft auf der Strecke wieder planmäßig. Gleichzeitig verzögern sich aber die Arbeiten für das zweite Bahnsteiggleis an der neuen Station Fangschleuse. Deshalb fallen einzelne RE1-Züge aus. VSG Altglienicke verpasst ganz knapp zweite Runde des DFB-Pokals. Der Berliner Regionalligist verlor am Abend gegen Bundesliga-Absteiger Wolfsburg erst im Elfmeterschießen mit 5:6. Nach 90 Minuten hatte es 2:2 gestanden, nach der Verlängerung 3:3. Unser Sportreporter Lars Becker war im Amateurstadion.
4: Dreimal lag der Regionalligist gegen den Bundesliga-Absteiger und hohen Favoriten VfL Wolfsburg in Führung. Dreimal kassierte das Team von Trainer Dan Twarzik den Ausgleich und verlor schließlich doch noch im Elfmeterschießen.
5: Ja, schwierig, aber erstmal überwiegt der maximale Stolz, was die Mannschaft heute abgerissen hat in 120 Minuten. Man muss ja sagen, wir haben gegen eine Top-Mannschaft der zweiten Liga gespielt, die eigentlich in die Bundesliga gehört mit dem Kader, den sie hat. Und wir haben sie über weite Strecken zum Verzweifeln gebracht.
4: Die VSG Altglienicke ist nach einer begeisternden und bemerkenswerten Vorstellung denkbar unglücklich ausgeschieden.
2: Mit Unterstützung von US-Basketballstars. Am Nachmittag wird der neu gestaltete Basketballplatz am Lietzensee in Charlottenburg eröffnet. Ermöglicht hat das der Verein Orlando Magic von Berlins NBA-Star und Nationalspieler Franz Wagner. Zur Eröffnung werden auch Gäste des US-amerikanischen Basketballvereins erwartet. Der NBA-Club ist gerade auf Deutschlandtour. Das Projekt ist eine Zusammenarbeit mit dem Charlottenburger Basketball Verein Berlin Dreams.
1: 12 Grad zum Start in diesen Dienstag, sternenklarer Himmel. Langsam wird es aber schon hell und dann ist Platz für ganz viel Sonne. Es bleibt trocken heute und wir kriegen bis zu 25 Grad. Jetzt Berlins genauester Verkehrsservice. A103 Abzweig Zehlendorf. Zwischen Philanderstraße und Saarstraße sind in beiden Richtungen die mittlere und linke Spur gesperrt. Noch bis heute Nachmittag finden da Tunnelwartungsarbeiten statt. Ansonsten sieht's im Moment gut aus. Ich wünsche eine entspannte Fahrt und alle Meldungen zu Straßen und auch Schienen gibt's auf rbb888.de und in unserer ARD Sounds App.
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1: Jeden Morgen küre ich hier die Frühaufsteher des Tages. So früh wach und fit sein muss gewürdigt werden. Holger aus Potsdam ist auch schon mit uns wach. Ihn hören wir gleich. Und ich freue mich, wenn ihr mir erzählt, warum ihr schon aufgestanden seid. 030 30 32 88 8 100 ist die Nummer hier zu mir ins Frühaufsteher-Studio. Ihr klingelt durch und ich spiele passenderweise Andreas Burani mit Auf und

0: 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So schön geht's rein in den Dienstag mit RBB 888. Es ist 5.42 Uhr.
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0: Ist heute Morgen. Holger aus Potsdam. Wann musst du denn aufstehen?
2: 4.48 klingelt der Wecker.
0: Ach, guck mal, das ist aber früh. Was machst du denn beruflich, dass du so früh aufstehen musst?
2: Ich bin technischer Betriebsleiter in Berlin in einer Bundesanstalt und da nutze ich immer die frühe Stunde, um den Tag vernünftig planen zu können und so gucken, was über Nacht so angefallen ist, so an Störmeldungen.
0: Und das heißt, du bist schon vor deinen Kollegen da und machst dann da ganz in Ruhe schon mal Vorbereitungen?
2: Genau, genau. Also alles, was so Betriebstechnik, Infrastruktur angeht.
0: Und in was für einer Anstalt arbeitest du?
2: Das ist die Physikalisch-Technische Bundesanstalt in Berlin. Ich weiß jetzt nicht, ob du genau weißt, was wir da machen.
0: Was macht ihr denn da genau?
2: Also die PTB ist das nationale Meteorologieinstitut in Deutschland sozusagen. Also alles, was mit Messen zu tun hat, stellen die PTB die ganzen Referenzmaße dar. Also wann Kilo und Kilo ist, Meter, Sekunde, also die 7 SI-Einheiten.
0: Aha.
2: Prüfzähler beispielsweise, kümmert sich um bildgebende Verfahren bei uns in Berlin hier, also MRT-Schichten und so eine Sachen alles. Also ich muss immer ehrlich zugeben, wenn man in den Laboren unterwegs ist und sich mit den Physikern und Wissenschaftlern da unterhält, steige ich dann meistens auch relativ zeitig aus.
0: Ja, ja.

0: Lassen Sie sich nicht crazy driven heute. An diesem Dienstag. Hier ist RBB 88.8. Es ist gleich 5.51 Uhr.
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0: In dieser Woche mit Pfarrerin Juliane Rumpel.
2: Was tun Sie nach dem Aufwachen? Gleich beten? Vermutlich nicht. Die meisten von uns sind froh, wenn erst einmal der Kreislauf in Schwung kommt. Gottes Lob am frühen Morgen fällt dann nicht gerade leicht. Wofür sollte ich auch zu so früher Stunde schon dankbar sein? Einem Kollegen von mir aus dem 17. Jahrhundert fiel da so einiges ein. Paul Gerhardt hieß der. Er war Theologe und Liederdichter und offenbar auch ein Frühaufsteher. Zumindest sind einige Morgenlieder von ihm überliefert. In dem Lied »Lobet den Herrn« hat Paul Gerhardt Ideen, wofür man gleich nach dem Aufwachen Danke sagen kann. Wenn ich nach dem Nachtschlaf meine Augen wieder öffne, wenn die ersten Sonnenstrahlen meine Nase kitzeln und wenn der erste tiefe Atemzug getan ist, dann passt die dritte Strophe seines Liedes tatsächlich ganz gut. Dass unsere Sinnen wir noch brauchen können und Händ und Füße, Zung und Lippen regen, das haben wir zu danken seinem Segen. Lobet den Herrn. Ja, es ist doch wirklich großartig, dass nach dem Aufstehen alles an mir noch so funktioniert wie vor dem Einschlafen. Paul Gerhardt wird in Strophe 4 noch konkreter. Lobet den Herrn dafür, dass Feuerflammen uns nicht all zusammen mit unseren Häusern unversehens gefressen, das macht, dass wir in seinem Schoß gesessen. Wahrlich, dass mein Haus nachts nicht abgebrannt ist, ein guter Grund für Dankbarkeit. Und dann setzt Paul Gerhardt mit Strophe 5 noch einen drauf und ich staune, dass ich nicht selbst drauf kam, wofür man an einem friedlichen Sommermorgen mitten in Berlin oder am Rande von Brandenburg dankbar sein kann, auch direkt nach dem Aufwachen. Lobet den Herrn dafür, dass Dieb und Räuber unser Gut und Leiber nicht angetast und grausamlich verletzet, da wieder hat sein Engel sich gesetzet. Mögen jene Engel, die nachts an unseren Betten sich dem Bösen widersetzten, auch an diesem neuen Tag an unserer Seite sein.
0: Pfarrerin Juliane Rumpel mit den Worten auf den Weg hier auf RBB 88.8.

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1: 6 Uhr mit Ricardo Westphal. Guten Morgen. Die USA erhöhen den Druck auf den Iran. Laut Finanzminister Bessent gibt es neue Sanktionen gegen rund 60 Firmen und Personen. Außerdem fordert Bessent andere Staaten auf, alle Wirtschaftsbeziehungen zum Iran abzubrechen, um das Land zu isolieren. Er droht Vergeltungsmaßnahmen an für den Fall, dass das nicht geschieht. Große Handelspartner des Iran sind unter anderem China, die Türkei und die Vereinigten Arabischen Emirate. Die Bundesregierung berät heute und morgen auf Schloss Neu-Hardenberg über ihre Aufgaben für die nächsten Monate. Bei der Klausurtagung will das Kabinett unter anderem einen Fahrplan für die anstehenden Reformen bei Rente, Gesundheit und Pflege festlegen. Ein weiteres Thema ist, wie die deutsche Wirtschaft wettbewerbsfähiger werden kann. Und es soll um Konsequenzen aus den Hitzewellen dieses Sommers gehen. AOK-Chefin Reimann warnt vor hohen Kosten durch Abnehmspritzen. Würden alle gesetzlich versicherten Adipositas-Patienten mit einem Body-Mass-Index von 30 oder mehr regelmäßig damit behandelt, entstünden hochgerechnet Kosten von 45 Milliarden Euro pro Jahr. Die neue Vorsitzende des gemeinsamen Bundesausschusses Obtendrenk hatte zuletzt eine Kostenübernahme von Abnehmspritzen bei schwerer Adipositas ins Gespräch gebracht. Ein Tornado hat in einem Dorf im Südwesten Frankreichs hunderte Häuser beschädigt. 41 Menschen seien bei dem Sturm verletzt worden, hieß es von den Behörden. Unter ihnen war auch eine schwangere Frau, die verletzt wurde, als ihr Haus über ihr zusammenbrach. Stürme in ganz Südfrankreich führten zu Zugverspätungen, Straßensperrungen und Strom- sowie Flugausfällen.
0: Und jetzt das Wichtigste aus Berlin.
1: Bundespräsident Frank-Walter Steinmeier lädt am Vormittag zur ersten Publikumsveranstaltung in seinen neuen Amtssitz am Berliner Spreebogen ein. Bei der Podiumsdiskussion zum Thema Zuhause in Deutschland geht es um das Zusammenleben in der Einwanderungsgesellschaft. Unter den geladenen Experten ist auch der Leiter der Friedenauer Bergius-Schule, die vor einiger Zeit wegen Gewaltproblemen unter Schülern für Schlagzeilen gesorgt hatte. Die VSG Altkliniker hat im DFB-Pokal die Sensation gegen den VfL Wolfsburg knapp verpasst. Am Abend verlor der Fußballregionalligist sein Pokalspiel gegen den Bundesliga-Absteiger mit 5:6 im Elfmeterschießen. 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
2: Frische 12 Grad haben wir im Moment. Wir kriegen heute warme 25, dazu den ganzen Tag. Strahlend blauer Himmel, Sonne satt, es bleibt trocken.
3: Das ist Berlins genauester Verkehrsservice. Wir schauen auf die A103 Abzweig Zehlendorf zwischen Philanderstraße und Saarstraße. Sind in beiden Richtungen die mittlere und die linke Spur gesperrt. Noch bis heute Nachmittag finden dort Tunnelwartungsarbeiten statt. Biesdorf B1, B5 wegen Brückenarbeiten bleiben die Überfahrten zur Märkischen Allee bis Mitte September gesperrt. Gesundbrunnen auf der Exerzierstraße ist Höhe Schulstraße wegen eines Kraneinsatzes noch bis 11 Uhr nur eine Spur frei. Hohenschönhausen-Meichhofer Weg in beiden Richtungen, Höhe Drossener Straße, ist wegen einer Baustelle bis Ende September nur eine gemeinsame Spur frei. Und Ransdorf-Fürstenwalder Allee in beiden Richtungen zwischen Schönbecker Straße und Hochlandstraße ist einer Baustelle bis morgen Nachmittag nur eine gemeinsame Spur frei. Alle Meldungen zu Straßen und Schienen findet ihr auf rbb888.de oder in unserer ARD Sounds App. Wir wünschen euch eine gute Fahrt.
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2: Ich habe letztens eine ARD-Reporterin gesehen bei Insta, die ist in einem Park gewesen, wo ganz viele Menschen saßen und gemütlich waren. Und dann hat sie die Frauen gefragt, ob sie sich eine Welt ohne Männer vorstellen könnten.
3: Ja.
2: Und alle Frauen haben gesagt, ach ja, doch, das ginge schon. Die saßen da so mit ihren Mädels und waren irgendwie so zufrieden und haben gesagt, ja doch, ohne Männer, doch, kann ich mir vorstellen. Und dann hat diese Reporterin die Männer gefragt, ob sie sich eine Welt ohne Frauen vorstellen könnten. Was haben die Männer gesagt?
3: Auf gar keinen Fall.
2: Ja. Die Hölle wäre das, die Hölle, haben die Männer gesagt. Alle.
3: Ja, ja. Oh Gott. Ja, aber wahrscheinlich, ja, ich kann beides sehr, sehr gut nachvollziehen.
2: Ich auch.
3: Herbert Grönemeyer, Männer, hören wir jetzt gleich.

0: Hier ist RBB 888. Es ist 6:11 am Dienstag. Und Tim ist ein bisschen traurig, oder? Kann ich mir vorstellen, nach dem Spiel gestern?
1: Oh, das war also wirklich, das muss man wirklich sagen, von dem, was wir vorher gedacht haben, wie sich Altklinik geschlagen wird gegen den VfL Wolfsburg. Mhm. Ich meine, ein Regionalligist gegen der Bundesliga-Absteiger.
0: Das war so ein bisschen scharf gegen Wolf.
1: Aber wirklich? So, und die haben sich so toll geschlagen. Die haben die Wolfsburger vor sich hergetrieben, haben dreimal geführt, dann ging es ins Elfmeterschießen und dann hat das Glück dann doch am Ende des Tages nicht gereicht. Das ist also wirklich, ich würde sagen, von diesem Pokalspieltag eines der beste, wenn nicht das beste Spiel. Mhm. Also wirklich, wirklich richtig, richtig toll. Und unser Guten Morgen Berlin-Reporter Toni Schmidt ist noch am Ort des Geschehens im Amateurstadion von der Hertha neben dem Olympiastadion. Ist denn der Rasen noch warm, Toni?
2: Oh ja, kann man noch sagen. Also man kann eindeutig sehen an der Rasenoberfläche, hier fand ein Pokalfight statt. Und tatsächlich in roten leuchtenden Lettern glüht immer noch diese Begegnung, die in die Vereinsgeschichte eingehen wird. VSG Altklinike gegen VfL Wolfsburg. Nur, also wirklich, die Anzeigetafel ist immer noch an, aber nur das Ergebnis steht nicht mehr drauf. Das will man vielleicht auch aus Berliner Sicht wirklich schnell vergessen. Ich wollte mich gerade hier mal so auf eine Trainerbank setzen. Ich bin also im Stadion drin, aber die ist vom Tau so pitschepatsche nass, dass ich keinen nassen Hintern bekommen will. Und einer der Platzwarte ist tatsächlich dabei, hier ein bisschen aufzuräumen. Es sieht auch ein bisschen aus, nicht nur nach Kampfbahn, sondern nach Müllhalde. Vielleicht haben einige Berliner Fans aus Frust dann, als der entscheidende Elfmeter dann doch nicht reinging, ihre Bierbecher hier auf den Rasen geworfen. Es ist ein großes Areal an Bierbechern und an einem Tor, das Richtung Glockenturm zeigt. Da liegen sogar noch die Trinkflaschen des Torwarts. Ich vermute mal, das war der Wolfsburger Torwart oder das Elfmetertor, weil er hat dann wahrscheinlich jubelnd die Arme hochgerissen und ist seinen Mannschaftskameraden in dieselbigen gefallen und hat einfach seine Trinkflaschen liegen lassen. Ich glaube, die nehme ich mir vielleicht als Souvenir mit.
1: So, dann bleibt dann sowas zumindest noch übrig, ein kleines Souvenir. Übrigens ein fotografisches Souvenir bekommen wir auch von unserem Guten Morgen Berlin Reporter in Form eines Fotos im Blog. Und dieses Spiel ist wirklich...
0: Weißt du, was wir jetzt noch nicht einmal gesagt haben, das Ergebnis? Willst du es einfach wegignorieren, weil es so ärgerlich ist?
1: Nach dem Elfmeterschießen 8:9.
0: 8:9.
1: Für Wolfsburg. Aber in der Hall of Fame der VSG Altklinike wird dieses Spiel, dieses erste Pokalspiel überhaupt bestimmt einen riesengroßen Platz bekommen. Die haben toll gefightet. Es ist 6:14. Guten Morgen, Berlin. Yeah, yeah.

0: viele Eltern genießen seit gestern wieder die Stille, denn die Schule ist wieder losgegangen. Deepish Mode und Enjoy the Silence um 6.21 Uhr. Jetzt werden wir mal laut und zünden ein paar Kerzen.
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2: Es ist nämlich heute ein Geburtstagsduell. Zwei Künstler, die sich heute feiern lassen können. Ich hätte gerne Amy McDonald, diese wunderbare Frau, die heute 39 wird.
0: Schöner, toller Country-Song und Country-Sound.
2: Ja.
0: Ich setze auch was aus dem Country dagegen, aus dem amerikanischen allerdings. Billy Ray Cyrus, der Vater von Miley Cyrus, wird heute 64 und ist eigentlicherweise ein One-Hit-Wonder. Mit seinem Achy Breaky Heart. Toller Song.
2: Ja, da siehst du dich auch selber ein bisschen, ne?
0: So mit
2: so
0: großer Gürtelschnalle und Hut und, ja, warum denn nicht?
2: Ja, warum denn nicht? Was sagt ihr denn? Welchen Song sollen wir spielen? Um kurz nach halb jetzt abstimmen auf rbb888.de für Amy McDonald.
0: Oder eben Billy Ray Cyrus. Wir spielen Sunburn Undressed um 6.22 Uhr auf rbb888.

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1: 6:30 ist Ricardo Westphal.
2: Guten Morgen. Prozess vor dem Amtsgericht Tiergarten wegen Körperverletzung in Schönheitssalon beginnt. Die 28-Jährige soll weder Qualifikation noch Erlaubnis für ihre Arbeit gehabt haben. RBB 88.8 Gerichtsreporter Ulf Morling geht zum Prozessauftakt.
3: Die Angeklagte soll Kundinnen eines Schönheitssalons in Grunewald Botox und Hyaluron gespritzt haben, obwohl sie laut Staatsanwaltschaft weder die erforderliche Qualifikation noch die Erlaubnis dafür hatte. Insgesamt 5 Kundinnen soll die 28-Jährige die Chemikalien gespritzt haben. Bei 3 von ihnen sollen teilweise gravierende Komplikationen bis zu entstellenden Lähmungserscheinungen aufgetreten sein. Das Strafmaß für die vorgeworfene gefährliche Körperverletzung reicht von 6 Monaten bis zu 10 Jahren.
2: Ohne Umsteigen nach Frankfurt. Der Regionalexpress 1 fährt seit heute früh wieder durchgehend auf der Strecke zwischen Berlin Ostbahnhof und Frankfurt Oder. Nach Angaben der Deutschen Bahn entfällt damit der Umstieg von der S-Bahn in der Erkner. Auch der Fern- und Güterverkehr läuft auf der Strecke wieder planmäßig. Gleichzeitig verzögern sich die Arbeiten für das 2. Bahnsteiggleis an der neuen Station Frank-Schleuse. Deshalb fallen einzelne RE1-Züge weiterhin aus. Sonderreinigung am Kotti. Im Rahmen einer Vereinbarung startet das Bezirksamt Friedrichshain-Kreuzberg zusammen mit der BSR am Vormittag eine umfassende Sonderreinigung am Cottbusser Tor. Damit soll zu einer sichtbaren Verbesserung der Sauberkeit und Aufenthaltsqualität des Kreuzberger Platzes beigetragen werden. VSG Alt-Glienicke verpasst ganz knapp 2. Runde des DFB-Pokals. Der Berliner Regionalligist verlor am Abend gegen Bundesliga-Absteiger Wolfsburg erst im Elfmeterschießen mit 5:6. Nach 90 Minuten hatte es 2:2 gestanden, nach der Verlängerung 3:3. Gemischte Gefühle danach bei Torhüter Luis Zwick.
4: Respekt an alle von uns, die geschossen haben. Ja, das ist dann Glück. Kleinigkeiten entscheiden da, aber wer einen Punkt geht, der ist für mich ein Held. Und ja, es hätte heute sein sollen. Von meinem Gefühl her, dass wir die Sensation schaffen. Wir waren so nah dran. Wir haben es alles auf den Platz gelassen. Wir hatten Krämpfe gefühlt nach 80 Minuten und gehen trotzdem in der Verlängerung wieder in Führung. Und es zeigt einfach, dass wir ja was ganz Besonderes hier in der Mannschaft sind.
2: Mit Unterstützung von US-Basketballstars. Am Nachmittag wird der neu gestaltete Basketballplatz am Lietzensee in Charlottenburg eröffnet. Ermöglicht hat das der Verein Orlando Magic von Berlins NBA-Star und Nationalspieler Franz Wagner. Zur Eröffnung werden auch Gäste des US-amerikanischen Basketballvereins erwartet. Der NBA-Club ist gerade auf Deutschlandtour. Das Projekt ist eine Zusammenarbeit mit dem Charlottenburger Basketballverein Berlin Dreams.
5: Kühle 12 Grad haben wir. Wir kriegen warme 25 heute im Laufe des Tages. Dafür sorgt die Sonne, die strahlt den ganzen Tag. Es bleibt trocken.
1: Das ist Berlins Genosser Verkehrsservice. Wir schauen auf die A100, hier dauert es länger, Richtung Wedding vor der Baustelle Detmolder Straße und auf der Landsberger Allee in Höhe Märkischer Allee stadteinwärts. A103, Abzweig Zehlendorf, zwischen Philanderstraße und Saarstraße sind in beiden Richtungen die mittlere und linke Spur gesperrt. Noch bis heute Nachmittag finden dort Tunnelwartungsarbeiten statt. Hohenschönhausen, Malchower Weg, in beiden Richtungen, Höhe Drossener Straße, zwingen einer Baustelle bis Ende September nur eine Spur frei. Und wir schauen auf die S-Bahn oder zur S-Bahn hin. Die Linien S8, 9 und 85 sind zwischen Schöneweide und Treptower Park unterbrochen. Die Linien S46 und 47 fahren nicht zwischen Schöneweide und Neukölln. Bis Ende des Monats fahren ersatzweise Busse. Fahrgäste zum Flughafen BER benutzen bitte die Regionalzüge. 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
1: Ich habe vielleicht die Geschichte mit der Gürtelschnalle und dem großen Krempenhut vielleicht ein bisschen überzeichnet.
5: Du als Truckerfahrer und im Radio läuft Billy Ray Cyrus.
1: Ja, vielleicht habt ihr euch deswegen entgegen oder gegen Achy Breaky Heart zu seinem 64. Geburtstag entschieden. Wobei es war so weit auseinander war es gar nicht.
5: Naja, mit 61% habe ich gewonnen in unserem Geburtstagshit-Duell. Geburtstagskind Amy McDonald hören wir jetzt also mit This is the Life.

0: Taylor Swift um 6.41 Uhr hier auf RBB 888. Ihr hört Guten Morgen Berlin. Wir sollten ohnehin immer vorsichtig unterwegs sein in unserer Stadt, egal als welcher Teilnehmer einer Verkehrsspezies. Aber wir haben es gerade zum Schulbeginn in unserer Stadt zu tun mit einer ganz, ganz jungen Alterskohorte von Verkehrsteilnehmenden, die natürlich auch entweder ganz neu, in der nächsten Woche kommen die Erstis in die Schule, oder eben auch Zweitklässler, Drittklässler, Viertklässler, so richtig sicher im Straßenverkehr sind die ja zum Teil noch nicht.
1: Die sind doch aufgeregt und dann wuseln die da rum und passen nicht gut auf. Und es gibt deshalb die Kampagne Achtung Schulweg, sicher starten, sicher ankommen von der Unfallkasse Berlin und Verkehrswacht Berlin. Und wir von RBB 888 unterstützen das. Den Start der Kampagne hat unsere Guten Morgen Berlin-Reporterin Miriam Keuter begleitet. Und es ist das A und O, so oft wie möglich den Schulweg zu üben.
2: Tatsächlich ist das der richtige Weg. Also wenn du den Experten glaubst, ist es üben, üben, üben. Du musst ihnen den Schulweg zeigen, gefährliche Situationen irgendwie erklären, sie befähigen, dass sie es selbst können. Und wie wichtig das ist, ja, das zeigen die Zahlen der Unfallkasse Berlin, mit denen wir jetzt zusammen hier diese Kampagne machen. Im Schnitt 8 Kinder pro Tag hier in Berlin auf dem Weg zu oder von der Schule haben einen Unfall. Und 3 davon sind Grundschüler. Das heißt also echt, da weiß ja, wie es läuft an der Grundschule, geschnatter, aufgeregt. Und dann kommen irgendwelche Autos vorgefahren. Das sind natürlich echt richtig böse Fallen. Und da heißt es natürlich achtsam sein, richtig aufpassen. Du und ich, also wenn wir im Auto sitzen, langsam fahren vor allem.
0: 8 Kinder pro Tag, das sollten wir deutlich reduzieren als Zahl. Achtung, Schulweg, sicher starten, sicher ankommen, heißt die Kampagne, die jeder von uns auf seine Art unterstützen kann und wie ich finde auch sollte. 6.42 Uhr haben wir es, RBB 888. Jetzt mit Earth, Wind & Fire in September. Guten Morgen, Berlin.

0: Snap.
1: Oh, ich hatte heute Nacht eine Eingebung. Und ich habe an dich gedacht und dachte, hab so gelegen und dachte, oh, das muss ich mit Tim besprechen.
2: Ja.
1: Das ist ja die
2: eine
1: mega Idee.
2: Idee. Eine
1: ich
2: Idee.
1: Hab, ich habe wirklich gedacht, das ist ja so ein Knaller, das muss ich mit Tim besprechen.
2: Ja.
1: Und ich weiß es nicht mehr.
2: Was ist eine Geschäftsidee?
1: Ich weiß es, Tim, ich weiß es nicht mehr. Ich habe wirklich da gelegen und habe noch so gedacht, das ist so genial. Ich habe mich richtig gefreut auf heute früh, dass ich das mit dir besprechen kann.
2: Wären wir reich geworden.
1: Wahrscheinlich, wir hätten die Welt gerettet, irgendwie sowas. Und ich weiß es nicht mehr. Ich hätte es mir aufschreiben müssen. Es war allerdings auch im Schlaf, also so, weißt du, in so einem Halbschlaf. Vielleicht ist es auch wirklich eigentlich Quatsch gewesen. Und wenn ich es heute früh gelesen hätte, hätte ich es aufgeschrieben, hätte ich gedacht, was war denn mit dir, Lydia? Aber nee, ich glaube es nicht. Ich glaube, es war wirklich, es war die Lösung für die Welt wahrscheinlich.
2: Glaubst du, dass es irgendeine Möglichkeit gibt, dass diese Idee nochmal zurückkommt? Oder ist es verloren, verkauft, verraten? Verstummt.
1: Ich müsste jetzt in genau die gleiche Position nochmal in mein Bett zurückgehen, mich schön einkuscheln, weißt du, um das nochmal, um dieses Setting nochmal zu haben. Vielleicht dann.
2: Ja, das klingt mir nach dem nächsten Tag, an dem ich wieder nicht Millionär geworden bin.
1: Ja, ich fürchte auch, tut mir

0: wirklich leid.
1: Ich muss nur noch kurz die Welt retten.
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1: Um 7 Uhr mit Ricardo Westphal. Guten Morgen. Die USA erhöhen den Druck auf den Iran. Laut Finanzminister Bessent gibt es neue Sanktionen gegen rund 60 Firmen und Personen. Außerdem fordert Bessent andere Länder auf, alle Wirtschaftsbeziehungen zum Iran abzubrechen, um das Land zu isolieren. Er droht Vergeltungsmaßnahmen an für den Fall, dass das nicht geschieht. Große Handelspartner des Iran sind unter anderem China, die Türkei und die Vereinigten Arabischen Emirate. Die Bundesregierung berät heute und morgen auf Schloss Neuhardenberg über ihre Aufgaben für die nächsten Monate. Bei der Klausurtagung will das Kabinett unter anderem einen Fahrplan für die anstehenden Reformen bei Rente, Gesundheit und Pflege festlegen. Ein weiteres Thema ist, wie die deutsche Wirtschaft wettbewerbsfähiger werden kann. Und es soll um Konsequenzen aus den Hitzewellen dieses Sommers gehen. Bei dem Anschlagsversuch am Leipziger Flughafen Anfang August sind offenbar mindestens 3 Drohnen eingesetzt worden. Nach Informationen von WDR, NDR und Süddeutscher Zeitung haben die Behörden außerdem Hinweise darauf, dass militärischer Sprengstoff verwendet werden sollte. Demnach fanden Kriminaltechniker gut eine Woche nach dem Vorfall in Leipzig ganz in der Nähe im Saalekreis in Sachsen-Anhalt eine dritte Drohne. Es wird vermutet, dass Russland hinter dem Anschlagsplan steckt.
2: Und jetzt das Wichtigste aus Berlin.
1: Bundespräsident Frank-Walter Steinmeier lädt am Vormittag zur ersten Publikumsveranstaltung in seinen neuen Amtssitz am Spreebogen ein. Bei der Podiumsdiskussion zum Thema Zuhause in Deutschland geht es um das Zusammenleben in der Einwanderungsgesellschaft. Unter den geladenen Experten ist auch der Leiter der Friedenauer Bergius-Schule, die vor einiger Zeit wegen Gewaltproblemen unter Schülern für Schlagzeilen gesorgt hatte. Vor dem Amtsgericht Tiergarten beginnt heute ein Prozess wegen Körperverletzung in einem Schönheitssalon. Angeklagt ist eine 28-Jährige. Laut Staatsanwaltschaft hat die Frau Kundinnen des Salons in Grunewald unter anderem Botox gespritzt, obwohl sie dafür weder eine Qualifikation noch eine Erlaubnis hatte. 3 von 5 Kundinnen erlitten gravierende Komplikationen. Die Frau ist wegen gefährlicher Körperverletzung angeklagt und könnte bis zu 10 Jahre in Haft kommen. Die VSG Altglienicke hat im DFB-Pokal die Sensation gegen den VfL Wolfsburg knapp verpasst. Am Abend verlor der Fußballregionalligist sein Pokalspiel gegen den Bundesliga-Absteiger mit 5:6 im Elfmeterschießen. 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
3: Es wird ein schönes Wetter heute. Wir kriegen 25 Grad und haben aktuell in den meisten Bezirken zwischen 12 und 13. Die Sonne scheint den ganzen Tag und es bleibt so herrlich blauhimmelig.
4: Berlins Gloster Verkehrsservice. Wir schauen auf die 100. Hier brauchen wir ein bisschen mehr Zeit Richtung Wedding vor der Baustelle Detmolder Straße. Sowie auf der Landsberger Allee in Höhe Märkischer Allee stadteinwärts. A103 Abzweig Zehlendorf zwischen Philanderstraße und Saarstraße sind in beiden Richtungen die mittlere und linke Spur gesperrt. Noch bis heute Nachmittag finden dort Tunnelwartungsarbeiten statt. Und wir schauen zur S-Bahn. Die Linien 8, 9 und 85 sind zwischen Schöneweide und Treptower Park unterbrochen. Die Linien S46 und 47 fahren nicht zwischen Schöneweide und Neukölln. Bis Ende des Monats fahren ersatzweise Busse. Fahrgäste zum Flughafen BER nutzen bitte die Regionalzüge. 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
3: Samstagabend startet die 44. Lange Nacht der Museen in unserer Stadt und Tickets dafür bekommt ihr die ganze Woche hier bei uns. Und zwar, wenn ihr erkennt, welches Museum es nicht in Berlin gibt. Achtung, hier kommen 3.
8: A. Lügenmuseum Malsdorf. 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Nein, es geht nicht um eine seltene Nudelsorte, sondern um verfolgte französische Protestanten, die Berlin einen kulturellen und wirtschaftlichen Aufschwung brachten.
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0: 12 Minuten nach 7, die Go-Go Dolls und Iris hier auf RBB 888 und ihr bekommt Tickets für die lange Nacht der Museen an diesem Samstag ab 16 Uhr, wenn ihr uns sagen könnt, welches der folgenden drei Museen es in unserer Stadt nicht gibt.
1: A. Lügenmuseum Malsdorf. Die quietschbunte Welt des freundlich Absurden. Vom Loch in Mozarts Zauberflöte bis zum fliegenden Teppich mit Motorschaden. Hier weiß man nie genau, was stimmt, aber das ist auch Teil des Konzepts. B. Samurai-Museum. Rüstungen, Schwerter, Masken und eine spektakuläre Hightech-Ausstellung. Und Uma Thurman ist irgendwie auch dabei. C. Hugenottenmuseum Mitte. Nein, es geht nicht um eine seltene Nudelsorte, sondern um verfolgte französische Protestanten, die Berlin einen kulturellen und wirtschaftlichen Aufschwung brachten.
2: So, und jetzt gehen Grüße raus in meine alte Hut nach Hellersdorf zu Martina. Guten Morgen.
3: Guten Morgen, Lüdi.
0: Martina, hast du denn ein Lieblingsmuseum in unserer Stadt?
3: Ich hatte früher mal das Pergamonmuseum, da war ich als Schulkind, also gefühlt fast jede Woche. Ich fand's herrlich. Ich finde das Naturkundemuseum toll. Es gibt so viele schöne Museen bei uns in der Stadt. Man hat leider nicht so viel Zeit, um sich wirklich alles anzusehen. Ja.
2: Aber der beste Zeitpunkt, um einiges zu schaffen, ist Samstagabend bei der Langen Nacht der Museen. Sag uns dafür, für die Tickets, welches Museum es von den Gehörten nicht in unserer Stadt gibt.
3: Ich bin mir fast sicher, dass es das erste ist. Wir hätten sicherlich viele Exponate, die wir da ausstellen können, aber Samurai-Museum ist bei mir in Mitte um die Ecke und Hugenotten passen halt zu Berlin.
2: So, also das Lügenmuseum gibt es noch nicht bei uns. Du hast völlig recht und damit herzlichen Glückwunsch.
3: Dankeschön, Dankeschön.
0: Und eure nächste Chance auf Tickets für die lange Nacht der Museen gibt es in anderthalb Stunden hier in Guten Morgen Berlin auf RBB 888.

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0: Kamera raus. Um 7.22 Uhr hier auf RBB 88.8. Und guten Morgen, Berlin. Und seit letzter Woche gab es eine Erschütterung in Pop-Deutschland. Man kann es gar nicht anders sagen. Und zwar hat Mark Forster, der ja ursprünglich aus der Pfalz kommt, aber seit Jahren schon hier bei uns in Berlin lebt, also ein Berliner ist, seine Kappe abgezogen. Dann lief er immer nur mit Kappe.
1: Immer nur Mützen. Der hat 200 Stück. 200 hat er von diesen Cappies.
0: Und das neue Bild, das er da veröffentlicht hat, war auch so bewusst so ein bisschen provokativ. Er guckt da so in die Kamera mit Brille und mit vollem Haarwuchs.
1: Und oben ohne, ja. Also sehr vollem Haarwuchs, auffällig vollem Haarwuchs.
0: Was meinst du damit mit auffällig vollem Haarwuchs?
1: Ich glaube, dass der mal mehr Geheimratsecken hatte. Ich glaube,
0: diese Kappe kein Modisch ist, als es war.
1: Also beides. Ich glaube, es ist beides gewesen. Und ich finde, jetzt sind da doch sehr viele Haare wieder dran am Kopf.
0: Ja, vielleicht war das einfach dieses, wie so ein kleines Gewächshaus, diese Kappe.
1: Ja, na genau, das war's. Und na klar.
0: Eine ganze Menge passiert ist
1: jetzt. Ach, dass du das jetzt aufgedeckt hast.
0: Aber gefällt dir der neue Mark Forster?
1: Ja, ich finde, das ist, ich mag auch so, also so graumeliertes Haar, ich finde, das steht ihm ganz gut.
0: Wir haben einen neuen Mark Forster, was aber übrig bleibt, ist ein Lied voller Abschiedsschmerz. Von Mark Forster an die Kappe. Also nicht wirklich, ehrlicherweise. Es ist ein Cover der Fantastischen Vier, das eben sehr, sehr früh sehr, sehr gut gelungen ist. Wir hören in Gedenken und Memoriam an die Kappe. Mark Forster und sie ist weg, hier auf RBB 88.8. Guten Morgen, Berlin.

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1: 7:30 ist Ricardo Westphal.
2: Guten Morgen. Prozess wegen Körperverletzungen Schönheitssalon beginnt. Die 28-jährige Angeklagte soll weder eine Qualifikation noch die Erlaubnis für ihre Arbeit gehabt haben. RBB 888 Gerichtsreporter Ulf Molling aus dem Amtsgericht Tiergarten.
3: Die Angeklagte soll Kundinnen eines Schönheitssalons in Grunewald Botox und Hyaluron gespritzt haben, obwohl sie laut Staatsanwaltschaft weder die erforderliche Qualifikation noch die Erlaubnis dafür hatte. Insgesamt 5 Kundinnen soll die 28-jährige die Chemikalien gespritzt haben. Bei 3 von ihnen sollen teilweise gravierende Komplikationen bis zu entstellenden Lähmungserscheinungen aufgetreten sein. Das Strafmaß für die vorgeworfene gefährliche Körperverletzung reicht von 6 Monaten bis zu 10 Jahren.
2: Wieder ohne Umsteigen nach Frankfurt. Der Regionalexpress 1 fährt seit heute früh wieder durchgehend auf der Strecke zwischen Berlin-Ostbahnhof und Frankfurt-Oder. Nach Angaben der Deutschen Bahn entfällt damit der Umstieg von der S-Bahn in Erkner. Auch der Fern- und Güterverkehr läuft auf der Strecke wieder planmäßig. Gleichzeitig verzögern sich die Arbeiten für das zweite Bahnsteiggleis an der neuen Station Fangschleuse. Deshalb fallen einzelne RE1-Züge aus. Verstärkte polizeiliche Waffenkontrollen im Nahverkehr. Noch bis Freitag geht die Aktionswoche. Zum Auftakt der Großkontrollen am Bahnhof Zoo, sagte Roman Seifert, kommissarischer Leiter der Landespolizeidirektion Berlin.
4: Wir sind mit über 400 Einsatzkräften jetzt bis zum Freitag in der ganzen Stadt präsent. Sie werden uns also sehen. Wir werden die Kontrollen durchführen, aber darüber hinaus sind wir auch das ganze Jahr über sehr aktiv, haben auch schon eine Vielzahl an Ordnungswidrigkeitenanzeigen eingerichtet, weil das Tragen von Messern und Waffen im ÖPNV oder in den 3 Zonen am Görlitzer Park, am Cottbusser Tor und am Leopoldplatz ist auch Bußgeld bewährt. Insofern ist es auch ein Hebel, sodass wir dort auch entsprechende Sanktionierung durchführen können.
2: Hilfsangebot für Menschen ohne Krankenversicherung. Die Berliner Praxis des Malteser Hilfswerks in der Aachener Straße in Wilmersdorf feiert heute 25-jähriges Bestehen. Bei der Malteser Medizin finden Menschen ohne Krankenversicherung medizinische Hilfe und Unterstützung. 2001 hatte die Praxis mit einer Ärztin und 2 ehrenamtlichen medizinischen Fachkräften begonnen. Heute arbeiten dort knapp 40 Ärzte ehrenamtlich. VSG Altglienicke verpasst ganz knapp 2. Runde des DFB-Pokals. Der Berliner Regionalligist verlor am Abend gegen Bundesliga-Absteiger Wolfsburg erst im Elfmeterschießen mit 5:6. Nach 90 Minuten hatte es 2:2 gestanden, nach der Verlängerung 3:3. Unser Sportreporter Lars Becker war im Amateurstadion.
5: 3-mal lag der Regionalligist gegen den Bundesliga-Absteiger und hohen Favoriten VfL Wolfsburg in Führung. 3-mal kassierte das Team von Trainer Dan Twarzik den Ausgleich und verlor schließlich doch noch im Elfmeterschießen.
6: Ja, schwierig. Aber erstmal überwiegt der maximale Stolz, was die Mannschaft heute abgerissen hat in 120 Minuten. Man muss ja sagen, wir haben gegen eine Top-Mannschaft der 2. Liga gespielt, die eigentlich in die Bundesliga gehört mit dem Kader, den sie hat. Und wir haben sie über weite Strecken zum Verzweifeln gebracht.
5: Die VSG Altglienicke ist nach einer begeisternden und bemerkenswerten Vorstellung denkbar unglücklich ausgeschieden.
7: 13 Grad melden aktuell die meisten Bezirke. Wir werden heute 25 Grad kriegen. Dazu blauer Himmel und Sonne satt. Es bleibt trocken.
1: Berlins genauester Verkehrsservice. Wir schauen auf die A100 Richtung Treptow vor der Albuinstraße, dauert es länger. Genauso wie auf der A100 Richtung Wedding vor der Baustelle Detmolder Straße und der Landsberger Allee in Höhe Märkische Allee stadteinwärts. Weiter geht's nach Biesdorf B1, B5. Wegen Brückenarbeiten bleiben die Überfahrten zur Märkischen Allee bis Mitte September gesperrt. Und noch zur S-Bahn. Die Linien 8, 9 und 85 sind zwischen Schöneweide und Treptower Park unterbrochen. Die Linien S46 und 47 fahren nicht zwischen Schöneweide und Neukölln. Bis Ende des Monats fahren ersatzweise Busse. Alle Meldungen zu Straßen und Schienen findet ihr auf rbb888.de oder in unserer ARD Sounds App. Wir wünschen euch eine gute Fahrt.
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7: Unsere Hörerin Ina hat uns gerade ein Bild von einer Lebkuchenherzentüte geschickt, schön mit Schneeflocken drauf in weihnachtlichem Rot. Und sie schreibt drunter, habe ich eben gekauft, ich konnte nicht widerstehen, jetzt schmecken die noch frisch. Nee, ich bin noch nicht so weit.
1: Naja, ich meine, in 4 Monaten um diese Zeit ist der Heilige Abend auch schon wieder rum.
7: Ja, nee, also nee. Nee, es wird wirklich Freitag 30 Grad, Donnerstag 27, Sonne satt.
1: Tja, Ina, du hast sie noch für dich. Noch hast du sie für dich.

0: 7:42 RBB 888 Musik von Martin Garrix und Ed Sheeran. Und das ist ein im wahrsten Sinne des Wortes großer Wurf für die Charlottenburger.
1: Die Basketballplätze am Lietzenseepark, die wurden nämlich neu gestaltet. Heute Abend ist die große Eröffnung und da sind auch ganz besondere Gäste mit dabei. Spieler von den Orlando Magic, ein Basketballteam aus den USA. Das ist absolute Profiliga und das ist auch das Team, das die Neugestaltung finanziert.
0: Ja, es gehört auch dahin, dass ein Spieler Berliner ist, nämlich Franz Wagner, aufgewachsen im Prenzlauer Berg. Und die Gerüchteküche brodelt, dass er heute Abend auch da sein könnte. Guten Morgen, Berlin-Reporter Toni Schmidt. Du bist jetzt am Basketballplatz, vermutlich schon im Trikot. Hast du Infos für uns?
2: Ja, ich habe Infos. Erstmal, dass der Basketballplatz fertig geworden ist. Ich war gestern Nachmittag da. Da fehlten tatsächlich noch die Körbe. Und ich dachte, huch, na das müssen sie jetzt aber sputen. Haben sie auch gemacht. Die Körbe sind da. Der Bauzaun ist leider immer noch drumherum. Ich kann also keine werfen. Aber der Basketballplatz mit dem Vereinslogo der Orlando Magic, der strahlt da in den Farben Pink, Schwarz und Blau. Und ja, kommt jetzt Franz Wagner, der Berliner Jung aus dem Prenzlberg oder nicht? Exklusive und etwas enttäuschende Antwort von Andreas Schmidt vom Grünflächenamt Charlottenburg.
3: Wir sind ein bisschen enttäuscht, dass Franz Wagner nicht kommt. Das muss ich mal ganz ehrlich sagen. Ich bin alter Basketballer und das wäre natürlich schön gewesen. Ja.
2: Ich find's sehr schick. Toll und neu und tolle Körbe dran. Warum hat man auf den Asphalt nicht so ein bisschen Kunststoff draufgelegt? Naja, weil nur auf dem nackten Asphalt zu spielen, Sie als Basketballer wissen, das ist nicht so prickelnd.
3: Nee, für die Knochen ist das scheiße. Allerdings wollen wir auch nachhaltig sein. Ne? Also man kann natürlich hier Kunststoff aufbringen, der hält dann 20 Jahre, da muss es neu gemacht werden. Das ist hier, so wie es in Amerika auch ist. Da gibt's Betonpisten, da gibt's keinen Asphalt, gibt's Beton. Und von daher haben wir gesagt, okay, wir lassen das so, wir machen da eine Bemalung. Einmal Orlando und einmal Berlin Dreams.
2: Genau über diese Berlin Dreams, Basketballverein aus Charlottenburg, kamen die Connections nach Florida zustande und die bestehen, so sagt es Simon Dube-Paul von den Berlin Dreams, seit anderthalb Jahren.
4: Wir haben ganz am Anfang erstmal ganz klein angefangen mit Basketballcamps für Kinder und irgendwann haben sie gemerkt, dass wir doch auch eine relativ starke Community in Berlin haben und haben dann das Projekt vorgestellt, dass sie unbedingt Courts in Berlin umsetzen wollen und verschönern wollen. Da sind wir auf die Idee gekommen, wir sind Charlottenburger Jungs. Und da ist der Lietzensee natürlich ein sehr bekannter Basketballplatz. Und man kann hier auch mit Laternen auch abends mal ein paar Körbe werfen. Daher hat er sich natürlich optimal angeboten.
2: Heute Abend 17.30 Uhr ist Eröffnung. Und das Ganze hat gekostet 125.000 Euro aus der Vereinigung Magic Man 100.000. Nett, aber für einen NBA-Profi-Club auch nicht so viel.
0: Das stimmt allerdings. Auf der anderen Seite, es sieht sehr, sehr schön aus, denn Toni hat uns ein Foto geschickt, das könnt ihr euch jetzt auch angucken. Und zwar im Blog des Guten Morgen Berlin Reporters auf rbb888.de. 7:58 haben wir es, das sind die Eurythmics. Guten Morgen Berlin.

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1: ja,
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1: Nee, das ist immer beruflich, aber manchmal schreibe ich dir ja auch was. Irgendwas, was mir auffällt, und dann schreibe ich dir das und dann gucke ich mir an, wie dein Gesichtsausdruck sich verändert, wenn du es nämlich liest, weil du nämlich auch manchmal am Handy bist während Konferenzen.
0: Aber ganz, ganz selten, wirklich.
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1: Um 8 Uhr mit Ricardo Westphal. Guten Morgen. Bei dem Anschlagsversuch am Leipziger Flughafen Anfang August sind offenbar mehrere Drohnen zum Einsatz gekommen. Eine dritte, bisher unbekannte Drohne wurde nach Angaben aus Sicherheitskreisen wenige Tage später gefunden auf einem Feld ganz in der Nähe. Kriminaltechniker haben nach Recherchen von WDR, NDR und Süddeutscher Zeitung eine Substanz gefunden, bei der es sich um hochexplosiven militärischen Sprengstoff handeln könnte. Möglicherweise hatten die Täter einen größeren Anschlag im Sinn als bisher bekannt. Sicherheitskreise gehen davon aus, dass russische Geheimdienste in die Planung involviert waren. Die USA erhöhen den Druck auf den Iran. Laut Finanzminister Bessent gibt es neue Sanktionen gegen rund 60 Firmen und Personen. Außerdem fordert Bessent andere Staaten auf, alle Wirtschaftsbeziehungen zum Iran abzubrechen, um das Land zu isolieren. Er droht Vergeltungsmaßnahmen an für den Fall, dass das nicht geschieht. Große Handelspartner des Iran sind unter anderem China, die Türkei und die Vereinigten Arabischen Emirate. Die Bundesregierung berät heute und morgen auf Schloss Neuhardenberg über ihre Aufgaben für die nächsten Monate. Bei der Klausurtagung will das Kabinett unter anderem einen Fahrplan für die anstehenden Reformen bei Rente, Gesundheit und Pflege festlegen. Ein weiteres Thema ist, wie die deutsche Wirtschaft wettbewerbsfähiger werden kann. Und es soll um Konsequenzen aus den Hitzewellen dieses Sommers gehen.
2: Und jetzt das Wichtigste aus Berlin.
1: Die Queer-Beauftragte der Bundesregierung Koch fordert mehr Unterstützung für die Community. Einen Monat nach dem Anschlag auf den Berliner CSD hat sie sich im RBB 24 Inforadio über die Aufmerksamkeit für queere Themen gefreut, sich aber auch mehr Absicherung gewünscht. Koch fordert, das Diskriminierungsverbot im Grundgesetz zu erweitern, queere Projekte zu fördern und die Polizei besser im Umgang mit Queerfeindlichkeit zu schulen. Es werde zu wenig über die Gewalt im Alltag gesprochen, so Koch. Bundespräsident Frank-Walter Steinmeier lädt am Vormittag zur ersten Publikumsveranstaltung in seinem neuen Amtssitz am Spreebogen ein. Bei der Podiumsdiskussion zum Thema Zuhause in Deutschland geht es um das Zusammenleben in der Einwanderungsgesellschaft. Unter den geladenen Experten ist auch der Leiter der Friedenauer Bergius-Schule, die vor einiger Zeit wegen Gewaltproblemen unter Schülern für Schlagzeilen gesorgt hatte. Die VSG Altglienicke hat im DFB-Pokal die Sensation gegen den VfL Wolfsburg knapp verpasst. Am Abend verlor der Fußball-Regionalligist sein Pokalspiel gegen den Bundesliga-Absteiger mit 5:6 im Elfmeterschießen. 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
3: Also wettertechnisch ist es ein guter Tag heute. Es bleibt trocken. Wir haben sehr viel Sonne zu erwarten. Kaum ein Wölkchen bei 25 Grad maximal. Im Moment melden die meisten Bezirke 14.
4: Das ist Berlins genauester Verkehrsservice. Wir schauen auf die A100 in Stadtring Richtung Wedding. In Höhe Tempelhofer Damm ist nach einem Unfall nur die linke Spur frei. Es staut sich ab dem Dreieck Neukölln. Länger dauert es außerdem auf der A100 Richtung Treptow vor der Albuinstraße, auf der A100 Richtung Wedding vor der Baustelle Detmolder Straße, sowie auf der A115 vor der Spanischen Allee und Alt-Biesdorf vor der Märkischen Allee stadteinwärts. Dann schauen wir zur S-Bahn. Die Linien 8, 9 und 85 sind zwischen Schöneweide und Treptower Park unterbrochen. Die Linien S46 und 47 fahren nicht zwischen Schöneweide und Neukölln. Bis Ende des Monats fahren außerdem ersatzweise Busse. Fahrgäste zum Flughafen BR nutzen bitte die Regionalzüge. Alle Meldungen zu Straßen und Schienen findet ihr auf rbb888.de und in unserer ARD Sounds App. Wir wünschen euch eine gute Fahrt.
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2: Gar nicht so einfach. Ina aus Teuthen ist am Telefon und hat eine Idee, welches Museum es nicht gibt in Berlin. Guten Morgen.
3: Ja, schönen guten Morgen, ihr zwei. Ich würde das Puppenmuseum tippen. Ich habe echt geschwankt zwischen B und C. Aber so ein Puppenmuseum würde ich vielleicht eher nach Augsburg hinschieben, wo ja die Puppenkiste zu Hause ist.
0: Mhm. Die haben sicherlich auch sowas, wobei ich das ehrlicherweise gar nicht weiß. Aber ich würde damit nicht ausschließen wollen, dass es das nicht auch in unserer Stadt gibt, so ein Puppenmuseum.
3: Ich weiß es nicht. Ich bleib trotzdem dabei, dass es das nicht gibt in Berlin.
0: Tja.
3: Okay. Ja. Okay.
0: Tja nun. Also wenn
3: soll ich mich nochmal umentscheiden?
2: Das ist ganz deine Entscheidung.
0: Also da können wir, da wollen wir auch gar nicht zu viel. Also.
2: Ja.
3: Okay, dann nehme ich B.
0: Also dass es B nicht gibt.
2: Das Science-Fiction-Museum.
3: Dass es B nicht gibt.
2: Mhm, mhm.
0: Ja, da würden wir sagen, gute Entscheidung.
2: Ja. Oh,
0: das Pui.
3: Gerade noch so eine Kurve gekriegt.
2: Gibt es tatsächlich nicht bei uns in der Stadt.
3: Ich habe wirklich, wirklich überlegt.
2: Ja, es war wirklich nicht so leicht. Aber du hast es geschafft und damit gehen zwei Tickets für dich für die lange Nacht der Museen am Wochenende. Viel Spaß.
3: Super, ich freue mich.
0: Herzlichen Glückwunsch. Und, aber ich muss ganz ehrlich sagen, so ein Science-Fiction-Museum in Mitte hätte ich schon Bock drauf. Vor allem auf
2: voll
0: die zotteligen Aliens, die es im Museumsshop gibt. Mich hättest du damit ja komplett. Es ist 14 Minuten nach 8, RBB 88.8. Guten Morgen, Berlin.

0: Harold Faltermeier und der Axel F. um 8.20 Uhr hier auf RBB 88.8.
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3: 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Ich gehe da sehr professionell vor. 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Ich spüre meine Hände nicht mehr. 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
1: 8:30, hier ist Ricardo Westphal.
2: Guten Morgen. Einen Monat nach Anschlag auf Berliner CSD. Die Queerbeauftragte der Bundesregierung, Sophie Koch, fordert mehr Unterstützung für die Community. Im RBB 24 Inforadio sagte sie, sie freue sich über die Solidarität nach dem Anschlag und die schnelle Hilfe für die Betroffenen. Aber schon kurz nach der Tat sei viel über die Gefahr durch Terrorismus und wenig über die alltägliche Gewalt gegen die Community gesprochen worden, so Koch.
3: Queerfeindlichkeit steigt vor allem im Alltag. Das heißt, wir erleben mehr Gewalt, wir erleben mehr Hass im Netz, wir erleben mehr Diskriminierung mit ganz kleinen negativen Bemerkungen und Beleidigungen, die sich am Ende aufbauen kann zu Gewalt.
2: Wieder ohne Umstieg nach Frankfurt. Der Regionalexpress 1 fährt seit heute früh wieder durchgehend auf der Strecke zwischen Berlin-Ostbahnhof und Frankfurt-Oder. Nach Angaben der Deutschen Bahn entfällt damit der Umstieg von der S-Bahn in Erkner. Auch der Fern- und Güterverkehr läuft auf der Strecke wieder planmäßig. Gleichzeitig verzögern sich die Arbeiten für das zweite Bahnsteiggleis an der neuen Station Fangschleuse. Deshalb fallen einzelne RE1-Züge aus. Prozess wegen Körperverletzung in Schönheitssalon beginnt. Die 28-jährige Angeklagte soll weder eine Qualifikation noch die Erlaubnis für ihre Arbeit gehabt haben. RBB 88.8 Gerichtsreporter Ulf Morling aus dem Amtsgericht Tiergarten.
4: Die Angeklagte soll Kundinnen eines Schönheitssalons in Grunewald Botox und Hyaluron gespritzt haben, obwohl sie laut Staatsanwaltschaft weder die erforderliche Qualifikation noch die Erlaubnis dafür hatte. Insgesamt 5 Kundinnen soll die 28-jährige die Chemikalien gespritzt haben. Bei 3 von ihnen sollen teilweise gravierende Komplikationen bis zu entstellenden Lähmungserscheinungen aufgetreten sein. Das Strafmaß für die vorgeworfene gefährliche Körperverletzung reicht von 6 Monaten bis zu 10 Jahren.
2: Sonderreinigung am Kotti. Im Rahmen einer Vereinbarung startet das Bezirksamt Friedrichshain-Kreuzberg zusammen mit der BSR in einer Stunde eine umfassende Sonderreinigung am Cottbusser Tor. Damit soll zu einer sichtbaren Verbesserung der Sauberkeit und Aufenthaltsqualität des Platzes beigetragen werden. VSG Altglienicke verpasst ganz knapp 2. Runde des DFB-Pokals. Der Berliner Regionalligist verlor am Abend gegen Bundesliga-Absteiger Wolfsburg erst im Elfmeterschießen mit 5:6. Nach 90 Minuten hatte es 2:2 gestanden, nach der Verlängerung 3:3. Gemischte Gefühle danach bei Torhüter Luis Zwick.
5: Respekt an alle von uns, die geschossen haben. Ja, das ist dann Glück. Kleinigkeiten entscheiden da, aber wer einen Punkt geht, der ist für mich ein Held. Und ja, es hätte heute sein sollen, von meinem Gefühl her, dass wir die Sensation schaffen. Wir waren so nah dran, wir haben es alles auf den Platz gelassen. Wir hatten Krämpfe gefühlt nach 80 Minuten und gehen trotzdem in der Verlängerung wieder in Führung. Und es zeigt einfach, dass wir ja was ganz Besonderes hier in der Mannschaft sind.
6: So ein schöner sonniger Dienstag. Den ganzen Tag herrlich blauhimmelig, 25 Grad maximal. Im Moment melden die meisten Bezirke 15 Grad.
1: Das ist Berlins genauester Verkehrsservice. Wir schauen auf die A100 in Stadt in Richtung Wedding in Höhe Tempelhofer Damm. Ist nach einem Unfall nur die linke Spur frei. Es staut sich ab der Johannisthaler Chaussee auf der A113. Länger dauert es zudem auf der A100 Richtung Treptow vor der Albuinstraße, auf der A100 Richtung Wedding vor der Baustelle Detmolder Straße, sowie auf der A103 vor dem Sachsendamm, auf der A115 vor der Spanischen Allee stadteinwärts und Alt-Biesdorf vor der Märkischen Allee stadteinwärts. Schauen wir noch kurz rüber zur S-Bahn, die Linien 8 und 9, sowie, genau, die fahren nicht mehr bis zum, genau, die Linien zwischen S8, 9 und 85 sind zwischen Schöneweide und Treptower Park oder Borchen, da kommt man aber auch durcheinander. Die Linien S46 und 47 fahren nicht zwischen Schöneweide und Neukölln. Bis Ende des Monats fahren hier ersatzweise Busse, so ist es doch. Alle Meldungen zu Straßen und Schienen findet ihr auf rbb888.de oder in unserer ARD Sounds App. Wünschen euch eine gute Fahrt.
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6: Ich habe ein Instagram-Video gesehen von einer ARD-Reporterin. Die war in einem Park und da waren alle so gemütlich miteinander, Frauen und Männer und so. Und dann hat die Frauen gefragt, ob sie sich eine Welt ohne Männer vorstellen könnten. Und die Frauen haben alle gesagt, ach ja, doch. Das kann ich mir vorstellen. So ganz ohne Männer, ja, doch. Und dann hat die Reporterin die Männer gefragt, ob sie sich eine Welt ohne Frauen vorstellen können.
1: Auf gar keinen Fall.
6: Und das haben alle Männer gesagt. Wirklich teilweise mit, oh Gott, das wäre die Hölle. Ohne Frauen nur Männer, auf gar keinen Fall.
1: Ja, wir lassen euch jetzt mal mit diesen Gefühlen zurück. Weil ich sag mal so, das sickert wirklich so richtig ein. Stimmt, ich wollte, das eine ginge,
6: das andere nicht.
1: Auf gar keinen
6: Fall. Nein.

0: So 41, RBB 888, guten Morgen Berlin und ganz ehrlich, Lydia, das beste Pokalspiel dieses ersten Pokaltags gab es gestern Abend zwischen dem VfL Wolfsburg und der VSG Altglienicke, die wirklich die Wolfsburger an den Rand geführt haben.
1: Ja, das war so ein bisschen Schaf gegen Wolf, ne? Es war schon, aber leider ist nicht gut ausgegangen.
0: Im Elfmeterschießen dann schlussendlich hat das letzte bisschen Glück gefehlt, wo die dreimal in Führung gegangen sind. Naja, wurscht. So ist halt eben, so ist eine Pokalnacht, die im Olympiapark stattgefunden hat auf dem Hertha Amateurspielfeld. Und unser guten Morgen Berlin-Reporter Toni Schmidt war heute Morgen mal dort auf den Spuren oder auf Spurensuche der vergangenen Nacht.
2: Also man kann eindeutig sehen, an der Rasenoberfläche hier fand ein Pokalfight statt. Und tatsächlich in roten leuchtenden Lettern glüht immer noch diese Begegnung, die in die Vereinsgeschichte eingehen wird. VSG Altglienicke gegen VfL Wolfsburg. Und einer der Platzwarte ist tatsächlich dabei, hier ein bisschen aufzuräumen. Es sieht auch ein bisschen aus, nicht nur nach Kampfbahn, sondern nach Müllhalde. Vielleicht haben einige Berliner Fans aus Frust dann, als der entscheidende Elfmeter dann doch nicht reinging, ihre Bierbecher hier auf den Rasen geworfen. Es ist ein großes Areal an Bierbechern und an einem Tor, das Richtung Glockenturm zeigt. Da liegen sogar noch die Trinkflaschen des Torwarts. Ich vermute mal, das war der Wolfsburger Torwart, weil er hat dann wahrscheinlich jubelnd die Arme hochgerissen und ist seinen Mannschaftskameraden in dieselbigen gefallen und hat einfach seine Trinkflaschen liegen lassen. Ich glaube, die nehme ich mir vielleicht als Souvenir mit.
0: Das ist ein schönes Souvenir, oder? Nach so einem Spiel, Lydia, wäre das auch was für dich? So?
1: Nein, da hat ja schon einer dran rumgesabbert und er hatte das in seinen Schwitzehänden.
0: Also beides nichts für Lydia, auf jeden Fall. Was man aber auch sagen kann, es waren ja nicht wenige Hertha-Fans gestern Abend dort und Fabian Reza ist jetzt ja bei Wolfsburg einen Elfmeter geschossen und ihn verschossen. Und es gab nicht wenige Hertha-Fans, die zumindest gesagt haben oder gedacht haben, aha, scheinbar geht der Flug jetzt los.
1: Nee, das hat er absichtlich gemacht.
0: In der Stadt. Ach, meinst du so ein kleines Liebesgeschenk?
1: Geschenk.
0: Ah, schau mal da. Ja, so kann man es auch sehen. Schön.

0: 8.49 Uhr, Harry Styles auf RBB 88.8. Wir alle kennen diese Tasso-Zettel, ne, wenn Katzen vermisst werden. Katze vermisst, von Berliner Laternen hängen die dann so runter oder Hauseingängen. Mhm. Und wer selbst eine Freigängerkatze hat, kennt dieses ungütige Gefühl, wo zum Teufel steckt die eigentlich den gesamten Tag.
1: Ja, eine neue GPS-Auswertung von Katzen aus 10 europäischen Ländern zeigt jetzt... Ausgerechnet die deutschen Katzen sind die größten Streuner mit einem Revier von, Achtung, fast 28.000 Quadratmetern. Das sind ungefähr 4 Fußballfelder und das ist fast doppelt so groß wie der europäische Durchschnitt.
0: Ja, während spanische Katzen am Tag gerade mal gut einen halben Kilometer zurücklegen, schaffen Deutsche mehr als doppelt so viel. Unsere Katzen sind offenbar ziemlich genau so wie Berlin, viel unterwegs und auch nachts noch lange nicht zu Hause. Ich sag mal so, wenn der Späti auch weit entfernt ist.
1: Na klar, muss.
0: Muss man irgendwie eine Extra-Runde drehen, ne? 10 Minuten von 9. 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Guten Morgen, Berlin.
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1: Um 9 mit Ricardo Westphal. Guten Morgen. Bei dem Anschlagsversuch am Leipziger Flughafen Anfang August sind offenbar mehrere Drohnen zum Einsatz gekommen. Eine dritte, bisher unbekannte Drohne wurde nach Angaben aus Sicherheitskreisen wenige Tage später gefunden auf einem Feld ganz in der Nähe. Kriminaltechniker haben nach Recherchen von WDR, NDR und Süddeutscher Zeitung eine Substanz gefunden, bei der es sich um hochexplosiven militärischen Sprengstoff handeln könnte. Möglicherweise hatten die Täter also einen größeren Anschlag im Sinn als bisher bekannt. Sicherheitskreise gehen davon aus, dass russische Geheimdienste in die Planung involviert waren. Die deutsche Wirtschaft ist im Frühjahr trotz der Belastungen durch den Iran-Krieg schneller gewachsen als erwartet. Wie das Statistische Bundesamt mitgeteilt hat, stieg das Bruttoinlandsprodukt von April bis Juni dank höherer Exporte um 0,3% im Vergleich zum Vorquartal. Wirtschaftsexperten hatten nur mit 0,2% gerechnet. Der deutsche Staat hingegen hat im ersten Halbjahr rote Zahlen geschrieben. Die milliardenschweren Ausgaben und Investitionen überstiegen die Einnahmen um mehr als 70 Milliarden Euro. AOK-Chefin Reimann warnt vor hohen Kosten durch Abnehmspritzen. Würden alle gesetzlich versicherten Adipositas-Patienten regelmäßig damit behandelt, entstünden Kosten von jährlich 45 Milliarden Euro. Die neue Vorsitzende des gemeinsamen Bundesausschusses Oppendrenk hatte zuletzt eine Kostenübernahme von Abnehmspritzen bei schwerer Adipositas ins Gespräch gebracht. Der Sozialverband Deutschland weist auch auf die Folgekosten von Adipositas hin. Die Debatte sollte man daher nicht allein auf die Medikamentenkosten reduzieren.
0: Und jetzt das Wichtigste aus Berlin.
1: Die Querbeauftragte der Bundesregierung Sophie Koch fordert mehr Unterstützung für die Community. Einen Monat nach dem Anschlag auf den Berliner CSD hat sie sich im RBB 24 Inforadio über die Aufmerksamkeit für queere Themen gefreut, sich aber auch mehr Absicherung gewünscht. Koch fordert, das Diskriminierungsverbot im Grundgesetz zu erweitern, queere Projekte zu fördern und die Polizei besser im Umgang mit Queerfeindlichkeit zu schulen. Es werde zu wenig über die Gewalt im Alltag gesprochen, so Koch. Vor dem Amtsgericht Tiergarten beginnt heute ein Prozess wegen Körperverletzung in einem Schönheitssalon. Angeklagt ist eine 28-Jährige. Laut Staatsanwaltschaft hat die Frau Kundinnen des Salons in Grunewald unter anderem Botox gespritzt, obwohl sie dafür weder eine Qualifikation noch eine Erlaubnis hatte. 3 von 5 Kundinnen seien entstellt worden. Die 28-Jährige ist wegen gefährlicher Körperverletzung angeklagt und könnte bis zu 10 Jahre in Haft kommen. Die VSG Altglienicke hat im DFB-Pokal die Sensation gegen den VfL Wolfsburg knapp verpasst. Am Abend verlor der Fußballregionalligist sein Pokalspiel gegen den Bundesliga-Absteiger mit 5:6 im Elfmeterschießen. 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
2: 16 Grad hat die Sonne jetzt schon geschafft. Es werden 25 heute maximal. Dazu den ganzen Tag dieser schöne blaue Himmel und trocken ist es.
3: Berlins genaueste Verkehrsservice. Wir schauen auf die A100 in Stadtring Richtung Wedding. Der Britzer Tunnel ist nach einem Unfall inzwischen wieder offen. Es staut sich aber noch zurück ab Johannisthaler Chaussee auf die A113. Im weiteren Verlauf gibt es Behinderungen nach einem Unfall in Höhe Tempelhofer Damm. Es dauert länger auf der A100 Richtung Treptow vor der Albuinstraße, auf der A103 vor dem Sachsendamm sowie auf der A115 vor der Spanischen Allee stadteinwärts. Außerdem in Alt-Biesdorf vor der Märkischen Allee stadteinwärts. Zur S-Bahn. Die Linien 8, 9 und 85 sind zwischen Schöneweide und Treptower Park unterbrochen. Die Linien 46 und 47 fahren nicht zwischen Schöneweide und Neukölln. Bis Ende des Monats fahren ersatzweise Busse. Alle Meldungen zu Straßen und Schienen findet ihr auf rbb888.de und in unserer ARD Sounds App. Wir wünschen euch eine gute Fahrt.
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3: Also, wir alle kennen das doch. So Meetings, Konferenzen, die eigentlich eine E-Mail hätten sein können.
6: Ja.
3: Ja. Und die hier und da durchaus auch mal länger dauern. Und was macht man dann in solchen Meetings?
6: Man guckt auf seinem Handy rum.
3: So, und ich habe da ein Lieblingsspiel, Toon Blast heißt das.
6: Sag mal, wirklich? Ich dachte immer, du recherchierst ganz vorbildlich zu den Themen, die wir besprechen.
3: Ja, von Level zu Level.
6: Ist ja unfassbar.
3: Nee, manchmal gucke ich mir auch wirklich natürlich auch Apps an, die sinnhaft sind für uns und wie die neue iOS Sounds App, so. Ob da alles angekommen ist aus der RG 88.8 App, die wir ja umgezogen haben dorthin.
6: Ja, kann ich dich beruhigen, hat alles geklappt.
3: Ja, sieht gut aus, ne? Sieht richtig gut aus, also solltet ihr euch auch mal holen und dann in der nächsten Konferenz mal gucken, was es da so gibt.

0: Genesis, and I Can't Dance um 11 Minuten nach 9 auf RBB 88.8. Und unser Guten Morgen Berlin Reporter Toni Schmidt war heute früh schon am Lietzensee-Park in Charlottenburg. Da wurde der Basketballplatz neu gestaltet und aufgehübscht. Und am Olympiapark, wo die VSG Altglienicke gegen Wolfsburg fast gewonnen hätte.
1: Ja, und jetzt ist Toni an einem Ort, der auch ein bisschen aufgemotzt werden soll, am Cottbusser Tor, nämlich in Kreuzberg. Zugegeben, das dürfte am Kotti ein bisschen schwierig werden, das mit dem Aufhübschen. Was genau passiert denn da, Toni?
2: Das wüsste ich auch gerne, Lydia, aber in knapp einer halben Stunde werden wir es erfahren. Dann kommen nämlich die BSR und der Bezirk eine große Gemeinschaftsaktion und sagen, wir machen mal eine Sonderreinigungsaktion für den Kotti. Und ich bin gerade noch mal rübergegangen hier mit meinem RBB 888 Reporter-Mikro und habe entdeckt, er hätte es nötiger denn je. Denn man stolpert erstmal über eine Matratze, die wahrscheinlich als Schlaflager dient, irgendwo in einem Hauseingang. Dann ist der Taubendreck unter dem U-Bahn Viadukt so dick, da kommst du irgendwie mit einem Teflonschaber nicht richtig durch. Die BVG hat ja auch schon einiges getan. Da werden die U-Bahn-Schächte zum Teil belüftet mit einer Art Parfum. Da hat man auch eine WhatsApp-Nummer eingerichtet. Da gibt's die Plakate unten im U-Bahnhof Cottbusser Tor, wo man also grobe Verunreinigungen sofort per WhatsApp melden kann. Und der Kotti hat seine eigene Polizeiwache bekommen etc. Aber jetzt... Vielleicht ist es bis ins Bezirksamt durchgedrungen, dass in 4 Wochen Abgeordnetenhauswahl ist und Sauberkeit durchaus ein Wahlkampfthema. Jetzt kommt eben die Reinigungsaktion des Bezirks mit der BSR.
0: Gut, aber die Berlinerinnen und Berliner von vor Ort am Kotti dürften doch darüber ganz, ganz happy sein, oder nicht?
2: Dachte ich auch, aber manche sind wirklich am Resignieren. Also die Frage, die ich gestellt habe, bringt es überhaupt noch, jetzt mit einer großen Aktion den Besen am Kotti in die Hand zu nehmen oder ist da schon Hopfen und Malz verloren?
3: Nein, ganz Berlin kann das gut vertragen. Los geht's!
4: Es ist 100% unnötig, weil hier gibt überall so viele Obdachlose, das unnötig ist.
5: Ich finde es eigentlich ganz gut, weil ich muss sagen, hier auszusteigen finde ich auch oft sehr eklig. Vor allem, wenn überall Urin liegt und es dann irgendwie an die Schuhe geht oder so. Deswegen denke ich, das ist eine gute Möglichkeit.
2: Und den Gipfel der Resignation, den hat Mattes, er ist Fassadenreiniger, also er ist quasi vom Fach, den hat er folgendermaßen formuliert.
6: Nein, der Kotti ist der sauberste Platz in Berlin und ich verstehe gar nicht, wie hier eine Reinigung nötig ist.
2: Das war blanke Ironie.
6: Wieso? Hier ist doch alles blitzblank. Also hier kann man praktisch von den Nadeln essen. Also so, es ist kein Thema.
2: Man muss einen guten Gag auch einfach mal stehen lassen.
0: Oh, wow, das war wirklich tiefschwarz. Der Kotti soll sauberer werden, damit die Berlinerinnen und Berliner sich dort zukünftig wohler fühlen. Ein gemeinsames Projekt zwischen dem Bezirksamt Friedrichshain-Kreuzberg und der BSR. 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Guten Morgen, Berlin.

0: David Bowie hilft uns bei der Verortung an diesem Dienstagmorgen. This is not America.
1: This is Berlin.
0: This is Berlin. Nur falls irgendjemand unsicher gewesen sein sollte.
1: Ja.
0: 9:21 Uhr, guten Morgen zusammen.

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1: 10 ist Ricardo Westphal.
2: Guten Morgen. Einen Monat nach Anschlag auf Berliner CSD. Die Queerbeauftragte der Bundesregierung Sophie Koch fordert mehr Unterstützung für die Community. Im RBB 24 Inforadio sagte sie, sie freue sich über die Solidarität nach dem Anschlag und über die schnelle Hilfe für die Betroffenen. Aber schon kurz nach der Tat sei viel über die Gefahr durch Terrorismus und wenig über die alltägliche Gewalt gegen die Community gesprochen worden, so Koch.
3: Queerfeindlichkeit steigt vor allem im Alltag. Das heißt, wir erleben mehr Gewalt, wir erleben mehr Hass im Netz, wir erleben mehr Diskriminierung mit ganz kleinen negativen Bemerkungen und Beleidigungen, die sich am Ende aufbauen kann zu Gewalt.
2: Prozess wegen Körperverletzung in Schönheitssalon beginnt in diesen Minuten. Die 28-jährige Angeklagte soll weder eine Qualifikation noch die Erlaubnis für ihre Arbeit gehabt haben. RBB 888 Gerichtsreporter Ulf Molling aus dem Amtsgericht Tiergarten.
4: Die Angeklagte soll Kundinnen eines Schönheitssalons in Grunewald Botox und Hyaluron gespritzt haben, obwohl sie laut Staatsanwaltschaft weder die erforderliche Qualifikation noch die Erlaubnis dafür hatte. Insgesamt 5 Kundinnen soll die 28-jährige die Chemikalien gespritzt haben. Bei 3 von ihnen sollen teilweise gravierende Komplikationen bis zu entstellenden Lähmungserscheinungen aufgetreten sein. Das Strafmaß für die vorgeworfene gefährliche Körperverletzung reicht von 6 Monaten bis zu 10 Jahren.
2: Verstärkte polizeiliche Waffenkontrollen im Nahverkehr. Noch bis Freitag geht diese Aktionswoche. Zum Auftakt der Großkontrollen am Bahnhof Zoo, sagte Roman Seifert, kommissarischer Leiter der Landespolizeidirektion Berlin.
5: Wir sind mit über 400 Einsatzkräften jetzt bis zum Freitag in der ganzen Stadt präsent. Sie werden uns also sehen. Wir werden die Kontrollen durchführen, aber darüber hinaus sind wir auch das ganze Jahr über sehr aktiv, haben auch schon eine Vielzahl an Ordnungswidrigkeitenanzeigen eingerichtet, weil das Tragen von Messern und Waffen im ÖPNV oder in den 3 Zonen am Görlitzer Park, am Cottbusser Tor und am Leopoldplatz ist auch Bußgeld bewährt. Insofern ist es auch ein Hebel, sodass wir dort auch entsprechende Sanktionierung durchführen können.
2: VSG Altglienicke verpasst ganz knapp 2. Runde des DFB-Pokals. Der Berliner Fußballregionalligist verlor am Abend gegen Bundesliga-Absteiger Wolfsburg erst im Elfmeterschießen mit 5:6. Nach 90 Minuten hatte es 2:2 gestanden, nach der Verlängerung 3:3. Unser Sportreporter Lars Becker war im Amateurstadion.
6: 3-mal lag der Regionalligist gegen den Bundesliga-Absteiger und hohen Favoriten VfL Wolfsburg in Führung. 3-mal kassierte das Team von Trainer Dan Twarzik den Ausgleich und verlor schließlich doch noch im Elfmeterschießen.
7: Ja, schwierig. Aber erstmal überwiegt der maximale Stolz, was die Mannschaft heute abgerissen hat in 120 Minuten. Man muss ja sagen, wir haben gegen eine Top-Mannschaft der 2. Liga gespielt, die eigentlich in die Bundesliga gehört mit dem Kader, den sie hat. Und wir haben sie über weite Strecken zum Verzweifeln gebracht.
6: Die VSG Altglienicke ist nach einer begeisternden und bemerkenswerten Vorstellung denkbar unglücklich ausgeschieden.
8: 17 Grad haben wir inzwischen. Die Sonne, die macht uns heute noch 25. Die strahlt auch wirklich die ganze Zeit vom Himmel. Es bleibt trocken.
9: Berlins genauester Verkehrsservice. Wir schon auf die A100 in Stadtring Richtung Wedding in Höhe Tempelhofer Damm ist nach einem Unfall die rechte Spur gesperrt. Es dauert länger auf der A100 Richtung Treptow vor der Albuinstraße, auf der A100 Richtung Wedding vor der Baustelle Detmolder Straße, sowie auf der A103 vor dem Sachsendamm, auf der A115 vor der Spanischen Alleestadt einwärts und Alt-Biesdorf vor der Märkischen Alleestadt einwärts. Dann schauen wir zur S-Bahn. Die Linien 8, 9 und 85 sind zwischen Schöneweide und Treptower Park unterbrochen. Die Linien 46 und 47 fahren nicht zwischen Schöneweide und Köln. Bis Ende des Monats fahren aber ersatzweise Busse. Fahrgäste zum Flughafen BER nutzen bitte die Regionalzüge. Alle Meldungen zu Straßen und Schienen findet ihr auf rbb888.de oder in unserer ARD Sounds App. Wir wünschen euch eine gute Fahrt.
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8: Das schnellste Musikrätsel der Stadt. Jetzt. Achtung, es geht um diese Sekunde.
9: Gitarren.
8: Die Frage ist, welchen Hit suchen wir hier? Mach nochmal.
9: Gitarren.
8: Was für ein Tipp. Jetzt anrufen und unsere RBB 888 Lieblingstasse in schickem Türkis gewinnen. Die Nummer ist die 030 30 32 888 100.

0: Lydia, es ist 9:41 Uhr.
1: Ja.
0: Wir haben viel zu lange nicht mehr über Fußball gesprochen.
2: Oh. Eine Sekunde Hit.
1: Na dann bitte.
0: Also, Nico aus Spandau, guten Morgen.
3: Ja, guten Morgen.
0: Du warst gestern bei dem Pokalspiel von Alt-Klinike gegen Wolfsburg.
3: Ja, war ein tolles Spiel, also tolle Stimmung. Aber echt schade am Ende, ja.
0: Wirklich schade am Ende. Die haben so toll dreimal in Führung gegangen, dann das Elfmeterschießen, ja ehrlicherweise auch dominiert. Fabian Reese hat ja verschossen.
3: Ja.
0: Und
3: ein Elfmeter hat gefehlt, ja.
0: Ah, wirklich ärgerlich.
1: 8:9 ist es ausgegangen, wirklich knapp. Und was für wie viele Tore, ist ja Wahnsinn. Aber man muss dann immer weitermachen mit diesem Elfmeterschießen, es hört dann auch nicht
0: bis
1: auf.
0: Bis einer, ne? Verschießt, ja.
1: Oh, es nimmt ja dann auch kein Ende.
0: Aber es hat sich trotzdem gelohnt und Stimmung war auch gut, sagst du?
3: Ja, also hat sich gelohnt, Stimmung war super. Also auch als Hertha-Fan haben wir da ordentlich für die VSG Stimmung gemacht.
0: Ja, und der war wirklich, ich würde auch wirklich sagen, von dem gesamten Spieltag war es das beste Spiel aller Teams. Also da war so viel Spannung drin und so eine Dominanz. Und ich glaube jetzt mal ohne Mist, das haben ja die Wolfsburger vor dem Saisonstart so ein bisschen für die zweite Liga ausgegeben, dass sie den direkten Aufstieg wollen. Ich sehe es da noch an dem einen oder anderen Rädchen so ein bisschen Sand im Getriebe, um es mal vorsichtig zu formulieren.
3: Ja, das denke ich auch. Und Hertha ist ja auch noch dabei.
0: So nämlich.
1: So, und jetzt spielen wir aber hier was anderes als Fußball, nämlich ein ganz, ganz schnelles Musikrätsel. Achtung, Nico, bist du bereit für deine Sekunde?
3: Ja.
1: Was haben wir denn hier für einen Hit?
3: Das ist Rednecks, Wish You Were Here.
1: Und das ist ein glattes Tor. 1:0 für dich. Und damit geht unsere RBB 888 Lieblingstasse in deinen Schrank. Schicken wir dir zu.
3: Ja, recht herzlichen Dank. Ich wünsche euch noch einen schönen Tag.
1: Ja, danke,
0: Nico, schönen Dienstag auch für dich. Wir spielen dein Gewinner 90er Rednecks und Wish You Were Here auf RBB 888. Guten Morgen, Berlin.

0: New Kids on the Block hier für RBB 88.8 und Lydia hat heute Nacht einen Traum gehabt, eine Eingebung, etwas, was dazu sorgen oder dafür sorgen sollte, dass nicht nur wir, sondern alle, sondern die ganze Menschheit gerettet werden kann.
1: Ja, wahrscheinlich. Das war auch kein Traum. Ich war schon wach und habe so gedacht, oh geil, was eine Idee. Und das muss ich mit Tim besprechen. Mhm. Ich habe es mir aber nicht aufgeschrieben, weil ich so dachte, nee, das merke ich mir, das ist so genial, das ist so mega. Und dann heute früh, ich wusste es nicht mehr. Ich weiß es auch immer noch nicht. Ich dachte, mir fällt es vielleicht im Laufe der Sendung wieder ein, wo ich dich die ganze Zeit hier vor mir habe. Aber nee.
0: Ist vorbei.
1: Ja, und das war bestimmt, das war der Plan zur Weltrettung. Das war, wie wir beide reich werden. Das war wahrscheinlich, das war lebensverändernd. Und ich weiß es nicht mehr.
0: Gut,
1: ich hab's vergessen.
0: Dann müssen wir an dieser Stelle einen anderen Experten befragen.
1: Ja.
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1: Um 10 Uhr mit Ricardo Westphal. Guten Tag. Bei dem Anschlagsversuch am Leipziger Flughafen Anfang August sind offenbar mehrere Drohnen zum Einsatz gekommen. Eine dritte, bisher unbekannte Drohne wurde nach Angaben aus Sicherheitskreisen wenige Tage später gefunden, auf einem Feld ganz in der Nähe. Kriminaltechniker haben nach Recherchen von WDR, NDR und Süddeutscher Zeitung eine Substanz gefunden, bei der es sich um hochexplosiven militärischen Sprengstoff handeln könnte. Möglicherweise hatten die Täter also einen größeren Anschlag im Sinn als bisher bekannt. Sicherheitskreise gehen davon aus, dass russische Geheimdienste in die Planung involviert waren. Die deutsche Wirtschaft ist im Frühjahr trotz der Belastungen durch den Iran-Krieg schneller gewachsen als erwartet. Wie das Statistische Bundesamt mitgeteilt hat, stieg das Bruttoinlandsprodukt von April bis Juni dank höherer Exporte um 0,3% zum Vorquartal. Wirtschaftsexperten hatten nur mit 0,2% gerechnet. Der deutsche Staat dagegen hat im ersten Halbjahr rote Zahlen geschrieben. Die milliardenschweren Ausgaben und Investitionen überstiegen die Einnahmen um mehr als 70 Milliarden Euro. Die Bundesregierung berät heute und morgen auf Schloss Neuhardenberg in Brandenburg über ihre Aufgaben für die nächsten Monate. Bei der Klausurtagung will das Kabinett unter anderem einen Fahrplan für die anstehenden Reformen bei Rente, Gesundheit und Pflege festlegen. Ein weiteres Thema ist, wie die deutsche Wirtschaft wettbewerbsfähiger werden kann. Und es soll um Konsequenzen aus den Hitzewellen dieses Sommers gehen.
2: Und jetzt das Wichtigste aus Berlin.
1: Die Gewerkschaft der Polizei in Berlin beklagt, dass der Schusswaffeneinsatz in der Stadt immer mehr zum Alltag gehört. GdP-Sprecher Jendro sagte im RBB 24 Inforadio, verantwortlich dafür seien zunehmende Auseinandersetzungen in der organisierten Kriminalität. Außerdem würden immer mehr Waffen aus dem ukrainischen Kriegsgebiet nach Deutschland gelangen. Jendro begrüßt die Berliner Bundesratsinitiative, das Waffenrecht zu verschärfen. Im Grunewald könnte es heute immer wieder laut knallen. Auf dem Sprengplatz der Polizei läuft von 11 bis 15 Uhr eine Fortbildung. Dabei kommt es auch zu Detonationen, die weit über das Gelände hinaus zu hören sein können. Die Polizei bittet deshalb darum, sich von den ungewöhnlichen Geräuschen nicht beunruhigen zu lassen. Für Menschen im Grunewald bestehe keine Gefahr. 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
3: Unser Berlin-Wetter ist heute erstmal sonnig und das bleibt es auch, und zwar den ganzen Tag lang viel Sonnenschein. Bei Tageshöchstwerten so um die 24, 25 Grad. Jetzt im Moment messen wir 20 Grad in Mitte, 18 Grad in Hellersdorf und 20 Grad bei euch in Schöneberg. Morgen haben wir 26 Grad und am Donnerstag 27 Grad an allen Tagen. Vielleicht auch mal ein paar dichtere Wolken, aber weitgehend super, super sonnig. 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Werfen wir mal einen Blick auf die A100 Stadtring in Richtung Weddingenhöhe. Tempelhofer Damm ist nach einem Unfall die rechte Spur gesperrt. Braucht ein wenig länger im Moment auf der A100 in Richtung Treptow vor der Alboinstraße, auf der A100 in Richtung Wedding vor der Baustelle Detmolder Straße, auf der A103 vor dem Sachsendamm, auf der A115 vor der Spanischen Allee stadteinwärts und in Alt-Biesdorf vor der Märkischen Allee stadteinwärts. Biesdorf B1 B5 wegen Brückenarbeiten bleibt die Überfahrt zur Märkischen Allee bis Mitte September gesperrt. Und noch ein Blick zur S-Bahn. Die Linien S8, 9 und 85 sind zwischen Schöneweide und Treptower Park unterbrochen. Die Linien S46 und 47 fahren nicht zwischen Schöneweide und Neukölln. Bis Ende des Monats, also nur noch ein paar Tage, fahren Busse. Und wenn ihr zum Flughafen BER wollt, könnt ihr auf die Regionalzüge ausweichen. Alle Meldungen zu Straßen und Schienen findet ihr auf rbb888.de und in unserer ARD Sounds App. Kommt gut und sicher durch die Stadt.
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3: Mit Arnie in eurem Lieblingsradio.
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3: Gleich Apologize von Timbaland, One Republic, Bebe Rexha und Alan Parsons Project. Guten Morgen, Berlin. Guten Morgen, meine Schöne.

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0: eine Runde im Selbstmitleid baden. Funktioniert fantastisch zu diesem Song. Timbaland und One Republic mit Apologize auf RBB 88.8.
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0: Erinnert ihr euch noch an diesen Song hier?
2: Rip it up and
0: Orange Juice mit Rip It Up. Das war Anfang der 80er dann in den Charts. Und darauf waren irgendwie die Musikszene nicht so richtig vorbereitet. Ist aber passiert. Und Gründungsmitglied Edwin Collins, der erzählt uns mal was über die Entstehung und Einflüsse der Band.
3: Well, we started off as a punk rock.
4: Wir haben angefangen als eine Punkrock-Band namens The New Sonics. Das war 1977. Dann merkten wir, dass es gerade einfach keine aktuelle Musik gab, die wir mochten. Es gab eine Art Vakuum im Markt, das wir füllen sollten. Wir hatten einen sehr katholischen Geschmack. Wir mochten Soul, wir mochten Al Green, wir mochten eine Menge Musik aus den 60ern, die Birds. Wir entschieden uns dazu, diese Einflüsse zu kombinieren in einem passenden Potpourri, aus dem dann Orange Juice wurde.
0: Was für eine schöne Kombi. Und die Jungs, die waren nicht nur selber sehr erfolgreich, die haben auch noch ein eigenes Label gegründet, nämlich Postcard Records. Und da haben sie unter anderem so Künstler wie Joseph K. oder Aztec Camera unter Vertrag genommen. Und wir hören sie hier, eine der frühen Indie-Szenen-Band aus Schottland, Orange Juice mit Flash of My Flash.
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3: 11:30, hier ist Natascha Gutschmidt.
4: Guten Tag. Gewerkschaft der Polizei warnt vor immer mehr Schusswaffengewalt. Sie beklagt, dass Schüsse bei uns in der Stadt mehr und mehr zum Alltag gehören. GdP-Sprecher Jendro sagte im RBB 24 Inforadio, verantwortlich dafür seien zunehmende Auseinandersetzungen in der organisierten Kriminalität. Man könne von Glück reden, dass bisher kein Unbeteiligter zwischen die Fronten geraten sei.
5: Ich glaube auch, dass dann vielleicht Politik erst richtig wach wird. Man hat so das Gefühl, man geht so drüber hinweg, dass sie jeden Tag scharf geschossen wird. Wir brauchen hier Gesetzesverschärfungen. Wenn man in einer Metropole wie Berlin auf Betriebe in der Nacht schießt, muss man damit rechnen, dass jemand um die Ecke kommt. Also die nehmen das billigend in Kauf und das ist wirklich das, was uns auch ein bisschen Sorge bereitet.
4: Laut Jendro gelangen auch immer mehr Waffen aus dem Kriegsgebiet in der Ukraine nach Deutschland. Sonderreinigungsaktion für den Kotti. Der Platz rund um den U-Bahnhof Cottbusser Tor bekommt heute eine einmalige Grundreinigung. Kreuzbergs Bezirksbürgermeisterin Hermann begründet die Aktion mit dem Schulstart nach den Ferien und will sie ausweiten. Berlin-Reporter Toni Schmidt war am Kotti mit dabei.
6: Erstmal das Gröbste mit dem Laubbläser wegpusten, dann kommt die Kehrmaschine und am Schluss einmal feucht übers saubere Pflaster rüber. Bezirksbürgermeisterin Hermann streitet ab, dass die Sonderreinigung etwas mit der anstehenden Wahl zu tun habe. Sie will regelmäßig am Kotti groß reine machen lassen. Die 15.000 Euro für eine einmalige Aktion will sie aus der City Tax oder einer möglichen Verpackungssteuer finanzieren.
4: Knallgeräusche im Grunewald. Auf dem Sprengplatz der Polizei läuft gleich ab 11 und bis 15 Uhr eine Fortbildung. Dabei kommt es auch zu Explosionen, die weit über das Gelände hinaus zu hören sein können. Die Polizei bittet deshalb darum, sich von den ungewöhnlichen Knallgeräuschen nicht beunruhigen zu lassen. Für Menschen im Grunewald besteht keine Gefahr. Kiesewetter fordert Schließung des russischen Hauses in Mitte. Der CDU-Bundestagsabgeordnete sagte bei Radio 1 vom RBB, dort werde weiter für Russland als große Kulturnation geworben.
7: Die Bundesregierung hat nicht die klare Haltung, dass dieser russische Angriffskrieg, der auch auf deutschem Boden stattfindet, durch Desinformation, durch Sabotageakte und auch durch die ein oder anderen Vorkommnisse in den letzten Wochen, sodass wir Gegenmaßnahmen treffen müssen und nicht durch falsche Signaling Russland suggerieren, sie können immer weiter eskalieren.
4: Das russische Haus in der Friedrichstraße ist ein Kultur- und Veranstaltungszentrum. Es wird von einer russischen Staatsagentur betrieben, die wegen des Ukraine-Krieges unter EU-Sanktionen steht. Hilfsangebot für Menschen ohne Krankenversicherung. Die Berliner Praxis des Malteser-Hilfswerks in der Aachener Straße in Wilmersdorf feiert heute 25-jähriges Bestehen. Bei der Malteser-Medizin finden Menschen ohne Krankenversicherung medizinische Hilfe und Unterstützung. 2001 hatte die Praxis mit einer Ärztin und zwei ehrenamtlichen medizinischen Fachkräften begonnen. Heute arbeiten dort knapp 40 Ärzte ehrenamtlich.
3: Der Sommer kommt zurück, heute schon mal mit 25 Grad Tageshöchstwerten und ganz viel Sonnenschein den ganzen Tag über. Aktuell messen wir Temperaturen von 18 Grad in Lichtenberg, 20 Grad in Mitte und 20 Grad in Schöneberg. Morgen 26, übermorgen 27 Grad. 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Es läuft ganz gut bei uns auf den Straßen in der Stadt. A100 Stadtring in Richtung Wedding in Höhe Tempelhofer Damm hat es allerdings einen Unfall gegeben. Hier ist die rechte Spur gesperrt. Ein paar Minuten länger braucht ihr auf der A100 in Richtung Treptow vor der Albuinstraße, auf der A100 in Richtung Wedding vor der Baustelle Detmoller Straße, auf der A103 vor dem Sachsendamm, auf der A115 vor der Spanischen Allee Stadt Einwärts und in Altblies-Biesdorf vor der Märkischen Allee Stadt Einwärts. B1, B5. Wegen Brückenarbeiten bleiben die Überfahrt zur Märkischen Allee bis Mitte September überfahrten. Zur Märkischen Allee bis Mitte September gesperrt. Und noch zu den S-Bahn-Linien 9, 8, 85, S46 und 47. Die fahren streckenweise nicht zwischen Schöneweide und Treptower Park sowie zwischen Schöneweide und Neukölln. Hier sind bis Ende des Monats Busse im Einsatz. Wenn ihr zum BER wollt, könnt ihr auch auf die Regionalzüge ausweichen. Alle Meldungen zur Straße Verkehrs und Schienen findet ihr auf rbb888.de und in unserer ARD Sounds App. Gute Fahrt durch die Stadt.
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3: Mit Anni im Studio, Achtung, gleich wird euch das Wasser im Mund zusammenlaufen, möglicherweise saure Eier mit Kartoffelbrei, hat Martinas Oma immer gemacht. Und sie hat's geliebt. Paul hat immer fantastischen Hackbraten von seiner Oma bekommen. Oh ja, unsere Omas, die haben uns verwöhnt, oder? Meine Oma Käthe Maria hat immer Käsekuchen gebacken zu meinem Geburtstag. Super besonders und ich vermisse sie total und den Kuchen natürlich auch. Vielleicht geht's euch ja auch so, dann lasst uns doch mal in euren Erinnerungen stöbern. Welches Lieblingsessen hattet ihr denn bei eurer Oma? Schreibt's uns gerne auf der rbb888 Facebook-Seite.

0: Madonna Summer, die Disco Queen auf RBB 88.8. Daniel Stein Berlin, gleich immer Udo Lindenberg.
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0: Und zwar jetzt am 9. September, also gar nicht mehr so lange hin. 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
3: Es ist wirklich sehr viel passiert, also auf allen Ebenen wirklich, ob das irgendwie privat ist oder beruflich. Also mein Songschreiben ist auf links gedreht worden, weil ich irgendwie, glaube ich, plötzlich meine Sprache gefunden habe. Mein Blick auf die Welt, aufs Leben, auf mich ist ein bisschen anders und sehr viel leichter. Und diesen Prozess quasi von der Schwere zum Leichterwerden, den hört man auf dem Album.
0: Ja, und da werden wir natürlich auch reinhören. Das Ganze dann unplugged und nur begleitet am Klavier von Heiner Knapp. Es wird ein sehr intimes, sehr besonderes Konzert, was ihr so

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1: Um 11 Uhr mit Ricardo Westphal. Guten Tag. Die deutsche Wirtschaft ist im Frühjahr trotz der Belastungen durch den Iran-Krieg schneller gewachsen als erwartet. Wie das Statistische Bundesamt mitgeteilt hat, stieg das Bruttoinlandsprodukt von April bis Juni dank höherer Exporte um 0,3%. Wirtschaftsexperten hatten nur mit 0,2% gerechnet. Der deutsche Staat hat dagegen im ersten Halbjahr rote Zahlen geschrieben. Die milliardenschweren Ausgaben und Investitionen überstiegen die Einnahmen um mehr als 70 Milliarden Euro. Die Bundesregierung ist jetzt auf Schloss Neu-Hardenberg in Brandenburg zusammengekommen, um auch über Wirtschaftsreformen zu sprechen. Deutschland hat wieder eine Gruppe afghanischer Staatsbürger in ihr Herkunftsland abgeschoben. Nach Informationen der deutschen Presseagentur wurden am Morgen 23 Männer von Leipzig-Halle aus nach Kabul geflogen. Über die Hintergründe der Abgeschobenen ist nichts bekannt. Vor kurzem hat Bundesinnenminister Dobrindt erklärt, man werde nicht mehr nur Straftäter und Gefährder abschieben, sondern auch andere Ausreisepflichtige. Jeder dritte Jugendliche in Deutschland fühlt sich durch Schulstress massiv belastet. Das geht aus einer neuen Jugendstudie im Auftrag der Barmer Krankenkasse hervor. Bei Mädchen fühlten sich 42% in der Schule unter Druck, bei den Jungen 25%. Außerdem fühlen sich Jugendliche durch Stress in der Familie oder im Freundeskreis belastet, durch Einsamkeit, Süchte oder Mobbing.
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1: Die Queer-Beauftragte der Bundesregierung Koch fordert mehr Unterstützung für die Community. Einen Monat nach dem Anschlag auf den Berliner CSD hat sie sich im RBB 24 Inforadio über die Aufmerksamkeit für queere Themen gefreut, sich aber auch mehr Absicherung gewünscht. Koch fordert, das Diskriminierungsverbot im Grundgesetz zu erweitern, queere Projekte zu fördern und die Polizei besser zu schulen. Es werde zu wenig über die Gewalt im Alltag gesprochen, so Koch. Im Grunewald könnte es heute immer wieder laut knallen. Auf dem Sprengplatz der Polizei läuft von jetzt an bis 15 Uhr eine Fortbildung. Dabei kommt es auch zu Explosionen, die weit über das Gelände hinaus zu hören sein können. Die Polizei bittet deshalb darum, sich von den ungewöhnlichen Geräuschen nicht beunruhigen zu lassen. Für Menschen im Grunewald bestehe keine Gefahr. Mehr Nachrichten aus Berlin rund um die Uhr auf rbb24.de.
2: Unser Berlin-Wetter ist heute super sonnig bei Tageshöchstwerten zwischen 24 und 25 Grad und auch wenige Wolken nur am Berliner Himmel, wenn überhaupt. 18 Grad jetzt in Hellersdorf, 18 Grad, fast 19 Grad in Pankow und 20 Grad in Mitte. Wie gesagt, 24, 25 Grad bei herrlichem Sonnenschein heute den ganzen Tag. Morgen haben wir Tageshöchstwerte so um 25, 26 Grad und übermorgen sogar 27 Grad bei viel Sonnenschein. Nochmal ein schöner Sommertag. Berlins genauester Verkehrsservice, es läuft gut bei uns auf den Straßen in der Stadt. Auf der A100 im Stadtring in Richtung Wedding gibt es in Höhe Tempelhofer Damm eine Sperrung der rechten Spur nach einem Unfall. Bisschen länger dauert es aktuell noch auf der A100 in Richtung Treptow vor der Alboinstraße, auf der A100 in Richtung Wedding vor der Baustelle Detmolder Straße, auf der A103 vor dem Sachsendamm. A103 Abzweig Zehlendorf zwischen Philanderstraße und Saarstraße sind in beiden Richtungen die mittlere und die linke Spur gesperrt. Noch bis heute Nachmittag finden hier Tunnelwartungsarbeiten statt. Biest auf B1, B5 wegen Brückenarbeiten bleiben die Überfahrten zur Märkischen Allee bis Mitte September gesperrt. Alle Meldungen zu Straßen und Schienen findet ihr auf rbb888.de und in unserer ARD Sounds App.
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2: Das ist doch Wutköder, würde mein Sohn sagen. Gestern hat mir wieder ein Freund so einen unsäglichen KI-Song geschickt.
5: Von Dinot. Der war not asked for.
2: Aber sowas von. Manchmal klingen die ja ganz gut, wenn wir mal ganz ehrlich sind. Aber nö, einfach nö. In Australien sollen KI-Songs übrigens bald komplett aus den Charts verbannt werden. Finde ich super.

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0: merke mich unverliebt in diesen Song. Schon eine sehr, sehr coole Nummer. Kein Wunder, dass die Frau bei TikTok getrendet ist. Stella Lefty. Mit Boston auf RBB 88.8. 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Und stellt euch mal vor, ihr chillt so ganz entspannt zu Hause, ja? Und euer Avatar schuftet für euch. Also ihr seid schon irgendwie da, aber eben animiert. So in der Art plant Dolly Parton das gerade. 80 Jahre ist sie dieses Jahr geworden, hat bis letztes Jahr ihren Ehemann gepflegt und jetzt ist sie natürlich super erschöpft. Verständlich, absolut. Ihre Ärzte sagen, sie soll sich ausruhen, sie muss sich ausruhen. Aber Dolly Parton ist irgendwie wie so ein Duracell-Hase, ja? Auch wenn nichts mehr geht, sie arbeitet einfach weiter, sie will für ihre Fans da sein. Und deshalb planen sie und ihr Team jetzt gerade eine Avatar-Tour. Also Dolly Parton als Hologramm auf der Bühne. Funktioniert bei der ABBA-Show wohl schon ganz gut, fühlt sich aber für mich immer irgendwie so ein bisschen nach Enterprise an. Aber okay, 2026 scheint das ja normal zu sein. Dolly Parton als Avatar auf der Bühne. Ja, und wenn das klappt, ne, dann können wir sie auch bald diesen Song hier in Berlin singen hören.
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4: Halb zwölf, hier ist Natascha Gutschmidt. Guten Tag. Berlin wächst leicht. Ende Juni haben rund 3,9 Millionen Menschen in der Hauptstadt gelebt. Etwa 3.500 mehr als ein halbes Jahr vorher. Gleichzeitig werden die Unterschiede zwischen den Stadtteilen größer. Mehr dazu von Ingo Janssen.
5: Besonders stark gewachsen ist die Einwohnerzahl in Spandau und Treptow-Köpenick. Andere Bezirke wie Reinickendorf und Charlottenburg-Wilmersdorf verzeichnen dagegen leichte Rückgänge. Auch bei der Altersstruktur zeigen sich deutliche Unterschiede. In zentralen Kiezen leben überdurchschnittlich viele Menschen zwischen 27 und 44 Jahren. Ältere Menschen über 65 sind häufiger in den äußeren Stadtgebieten zu finden. Der Anteil der Bevölkerung mit Migrationshintergrund ist in Mitte mit knapp 60% am höchsten. Er liegt damit deutlich über dem Berliner Durchschnitt von rund 43%.
4: Einen Monat nach Anschlag auf Berliner CSD, die Queer-Beauftragte der Bundesregierung, Sophie Koch, fordert mehr Unterstützung für die Community. Im rbb24-Inforadio sagte sie, sie freue sich über die Solidarität nach dem Anschlag und die schnelle Hilfe für die Betroffenen. Aber schon kurz nach der Tat sei viel über die Gefahr durch Terrorismus und wenig über die alltägliche Gewalt gegen die Community gesprochen worden, so Koch.
6: Queerfeindlichkeit steigt vor allem im Alltag. Das heißt, wir erleben mehr Gewalt, wir erleben mehr Hass im Netz. Wir erleben mehr Diskriminierung mit ganz kleinen negativen Bemerkungen und Beleidigungen, die sich am Ende aufbauen kann zu Gewalt.
4: Sonderreinigungsaktion für den Kotti. Der Platz rund um den U-Bahnhof Cottbusser Tor bekommt eine einmalige Grundreinigung. Kreuzbergs Bezirksbürgermeisterin Hermann begründet die Aktion mit dem Schulstart nach den Ferien und will sie ausweiten. Berlin-Reporter Toni Schmidt war am Kotti mit dabei.
7: Erstmal das Gröbste mit dem Laubbläser wegpusten, dann kommt die Kehrmaschine und zum Schluss einmal feucht über saubere Pflaster rüber. Bezirksbürgermeisterin Hermann streitet ab, dass die Sonderreinigung etwas mit der anstehenden Wahl zu tun habe. Sie will regelmäßig am Kotti Großreine machen lassen. Die 15.000 Euro für eine einmalige Aktion will sie aus der Citytax oder einer möglichen Verpackungssteuer finanzieren.
4: Gewalt vor Schöneberger Bar. Bei der Auseinandersetzung in der Dominikusstraße sind in der Nacht zwei Männer verletzt worden. Ein 32-Jähriger kam laut Polizei mit Schnittwunden am Kopf ins Krankenhaus. Der andere erlitt leichte Hautreizungen. Eine Gruppe soll die beiden Männer zuerst verbal und dann mit Pfefferspray und einem Messer angegriffen haben. Die Verdächtigen flüchteten. Schon Anfang des Monats war es vor der Bar zu einer Auseinandersetzung gekommen, bei der drei Männer schwer verletzt wurden. Sanierung dauert länger. Das Maxim-Gorki-Theater kann die Räume im benachbarten Palais am Stadtgraben erstmal doch nicht nutzen. Grund ist, dass sich die Arbeiten dort verzögern. Das sagte die neue Intendantin des Theaters, Charla Ilk, bei Radio 3 vom RBB.
8: Ich muss leider sagen, dass seit 5 Tagen wir den Palais am Festungsgraben nicht mehr bespielen dürfen. Deshalb ist die Webseite noch nicht aktuell. Wir arbeiten fest daran. In dem Sinne, dem Programm, was wir dort planen, wegen den Baustelle und den unerwarteten Momenten jetzt kurz pausiert werden. Und wie lange diese Pause sein soll, ist uns noch nicht klar.
4: Ilk hatte im Frühjahr angekündigt, dass sich das Gorki-Theater in das Palais erweitern will. Die Räume sollen für Musik, Gespräche und andere Formate genutzt werden.
9: Super schönes Sommerwetter heute nochmal bei uns in der Stadt, bei Tageshöchstwerten um die 25 Grad. Jetzt messen wir 20 Grad in Mitte, 18 Grad in Marzahn und 19 Grad in Spandau. Den ganzen Tag scheint die Sonne. Morgen auch und übermorgen auch. 26 und 27 Grad sind durchaus drin. Berlins genauester Verkehrsservice A100 Stadtring in Richtung Wedding. Richtung Wedding in Höhe Tempelhofer Damm ist nach einem Unfall die rechte Spur gesperrt. Bisschen länger dauert's für euch im Moment auch auf der A100 in Richtung Treptow vor der Albuinstraße. Außerdem auf der A100 in Richtung Wedding vor der Baustelle Detmolder Straße und auf der A103 vor dem Sachsendamm. Biesdorf B1, B5 wegen Brückenarbeiten bleiben die Überfahrten zur Märkischen Allee bis Mitte September gesperrt. Noch zur S-Bahn, die Linien S8, 9 und 85 sind unterbrochen zwischen Schöneweide und Treptower Park, genauso wie die Linien S46 und 47 zwischen Schöneweide und Neukölln. Jeweils bis zum Monatsende fahren Busse. Wenn ihr zum Flughafen BER wollt, könnt ihr aber auch die Regionalzüge nutzen. Alle Meldungen zu Straßen und Schienen auf rbb888.de und in unserer ARD Sounds App. Gute Fahrt euch!
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9: Mit Ani, guten Tag. Habt ihr schon mal so ein Selfie von euch geteilt, weil ihr einfach so verdammt gut darauf aussaht?
10: Ah.
9: Oh Mann, ey, ich will die Zeit ohne Smartphones zurück. Na gut, aber die drei Girls von Flo, die sehen nun mal so heiß aus, die singen darüber, dass sie diese heißen Selfies einfach von sich verschicken müssen. Ja, weil sie so schön sind. Lick it. Gleich nach Meteor und ich.

0: Flashback, das sind Flo auf RBB 88.8 mit Lick It.
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0: Ist euer Radio laut? Habt ihr eine Idee, welcher Song das ist? (lacht) 030 30 32 88 100, eure Nummer ins Studio, könnt ihr anrufen oder eine WhatsApp schicken. Und genau das hat Frank gemacht.
2: Ich würde tippen auf Tap Tamping von Chumbawamba.
0: Also, Frank denkt, dass es der Song ist. Und ihr habt vielleicht eine andere Idee. 030 30 32 88 8100. Welcher Song könnte das denn sein, den wir diese Woche suchen? Könnt ihr euch übrigens nochmal anhören, das Soundrätsel von dieser Woche auf rbb888.de. Und dann einfach eine Nachricht ins Studio schicken oder kurz anrufen. Dann logge ich euren Tipp ein und am Freitag haben wir dann einen Gewinner oder eine Gewinnerin von In-Ear-Kopfhörern von Teufel. Ich drücke euch die Daumen.
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1: Um 12. Ich bin Svetlana Oheim. Guten Tag. Viele Jugendliche bei uns in Deutschland haben Stress in der Schule. Laut einer aktuellen Jugendstudie im Auftrag der Barmer fühlt sich jeder dritte Jugendliche dadurch erheblich beeinträchtigt. Besonders betroffen sind Mädchen. 42% von ihnen leiden stark unter dem Druck. Bei den Jungen sind es 25%. Dahinter folgen Stress in der Familie und Einsamkeit. Insgesamt geben nur 22% der Befragten an, durch Schulstress nicht belastet zu sein. Bundeskanzler Merz setzt trotz der Wirtschaftsflaute auf den Standort Deutschland. Vor der Kabinettsklausur in Brandenburg sagte er, es gebe keinen Grund, das Land kleinzureden. Deutschland habe eine starke Industrie, einen leistungsfähigen Mittelstand und international anerkannte Forschung. Das Treffen auf Schloss Neuhardenberg findet heute und morgen statt. Es sind auch Gäste aus der Wirtschaft eingeladen, darunter der Chef von Siemens, Busch und Handwerkspräsident Dittrich. Die deutsche Wirtschaft ist im Frühjahr stärker gewachsen als angenommen. Laut Statistischem Bundesamt stieg das Bruttoinlandsprodukt von April bis Juni um 0,3% zum Vorquartal. Grund für den Anstieg sei die gute Exportentwicklung. Gleichzeitig meldeten die Statistiker, dass der deutsche Staat im ersten Halbjahr 71,3 Milliarden Euro mehr ausgegeben als eingenommen hat. Volkswagen will in den kommenden Monaten Perspektiven für alle seine deutschen Standorte entwickeln. Konzernchef Blume sagte auf der Betriebsversammlung in Wolfsburg, innerhalb von 6 bis 12 Monaten solle Klarheit geschaffen werden. Schließungen von Werken in Emden, Hannover, Zwickau und Neckarsulm seien nicht beschlossen. Blume betonte, Werksschließungen seien die letzte und teuerste Lösung.
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1: In Berlin leben wieder etwas mehr Menschen. Laut Amt für Statistik ist die Einwohnerzahl seit Ende Dezember um rund 3.500 gestiegen. Damit hat die Stadt weiterhin knapp 4 Millionen Einwohner. Besonders stark gewachsen sind Spandau und Treptow-Köpenick. Rückgänge verzeichnen dagegen Reinickendorf und Charlottenburg. In Friedrichshain entsteht die erste überbaute Schwimmhalle der Stadt. Im Quartier Holzmarkt 51 soll eine Doppelschwimmhalle mit 375 darüberliegenden Wohnungen für Studierende gebaut werden. Gestern erfolgte der erste Spatenstich. Gebaut wird von den landeseigenen Unternehmen Berlinovo und dem Berliner Bäderbetrieben. Die Halle kann parallel für Schul-, Vereins- und Freizeitsport genutzt werden. 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
2: Unser Berlin-Wetter ist wirklich herrlich. Die Sonne scheint, es ist mild. Wir kriegen um die 25 Grad und es bleibt den ganzen Tag so freundlich. Jetzt 18 Grad in Lichtenberg, 20 Grad in Mitte und 20 Grad in Schöneberg. Morgen kriegen wir sogar 26 Grad, übermorgen sogar 27 Grad. An beiden Tagen soll es sehr, sehr schön sonnig sein. Berlins genauester Verkehrsservice. Es läuft gut auf den Straßen in unserer Stadt. Ein bisschen mehr Geduld braucht ihr noch auf der 100 in Richtung Treptow vor der Albuinstraße, auf der 100 in Richtung Wedding vor der Baustelle Detmolder Straße und auf der 103 vor dem Sachsendamm. 103 abzweigt Zehlendorf. Zwischen Philanderstraße und Saarstraße sind in beiden Richtungen die mittlere und die linke Spur gesperrt. Noch bis heute Nachmittag finden hier Tunnelwartungsarbeiten statt. Super Wort für Scrabble. Marienfelde, der Tischreuterring ist zwischen Wiesauer Straße und Erbendorfweg in beiden Richtungen wegen eines Feuerwehreinsatzes gesperrt. Nach Biesdorf B1 B5 wegen Brückenarbeiten bleiben die Überfahrten zur Märkischen Allee bis Mitte September gesperrt. Alle Meldungen zu Straßen und Schienen findet ihr auf rbb888.de und natürlich in unserer ARD Sounds App. Gute Fahrt euch!
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2: Mit Anni im Studio. Sag mal, worüber habt ihr euch denn heute schon gefreut? Kleinigkeit vielleicht. Also ich habe mich heute Morgen mega über die Tatsache gefreut, dass es noch hell war und die Sonne schien. Wow, wie schön.

0: Where is the love? Fragen die Black Eyed Peas mit Justin Timberlake zusammen. Hier ist RBB 88.8, deine Hits, dein Berlin. Und wir hören jetzt eine ganz süße Tiffany Harris, ja? Mit ihrem Song über Freundschaft dreht sich nämlich alles, wenn ihre Freunde nicht da sind, Vertigo. Und Tiffany wohnt bei uns in Berlin und findet's gut. Nur so die Dating-Szene. Hier ist eher so suboptimal.
1: Und was auch ganz schlimm ist in Berlin, Männer, die offene Beziehungen haben. Von denen kommt das. Hey, lass doch auf ein Date gehen. Ich so, ja, cool, lass essen gehen. Und ja, aber ich habe eine Freundin, aber wir sind offen. So, ja, sorry, das ist einfach ein No-Go für mich. Ich respektiere das, absolut. You do you und mach das und sei offen und so. Aber ich bin die Nummer 1 oder gar nichts.
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2: Gleich halb eins, hier ist Natascha Gutschmidt.
3: Guten Tag. Gewerkschaft der Polizei warnt vor immer mehr Schusswaffengewalt. Sie beklagt, dass Schüsse bei uns in der Stadt mehr und mehr zum Alltag gehören. GdP-Sprecher Jendro sagte im RBB 24 Inforadio, verantwortlich dafür seien zunehmende Auseinandersetzungen in der organisierten Kriminalität. Man könne von Glück reden, dass bisher kein Unbeteiligter zwischen die Fronten geraten sei.
4: Ich glaube auch, dass dann vielleicht Politik erst richtig wach wird. Man hat so das Gefühl, man geht so drüber hinweg, dass sie jeden Tag scharf geschossen wird. Wir brauchen hier Gesetzesverschärfungen. Wenn man in einer Metropole wie Berlin auf Betriebe in der Nacht schießt, muss man damit rechnen, dass jemand um die Ecke kommt. Also die nehmen das billigend in Kauf und das ist wirklich das, was uns auch ein bisschen Sorge bereitet.
3: Laut Jendro gelangen auch immer mehr Waffen aus dem Kriegsgebiet in der Ukraine nach Deutschland. Wahlentscheidungshilfe Realomat jetzt online. Nach dem Wahlomat zur Abgeordnetenhauswahl gibt es jetzt noch eine zweite Möglichkeit zu überprüfen, welche Partei am ehesten zu den eigenen politischen Positionen passt. Der Realomat wurde von der Plattform Frag den Staat erstellt. Im Gegensatz zum Wahlomat basiert er nicht auf Wahlversprechen, sondern auf Aussagen und dem Abstimmungsverhalten von Abgeordneten und Parteien. Nutzer können 15 Fragen beantworten und erfahren dann, welche Fraktionen genauso abgestimmt haben. Käsewetter fordert Schließung des russischen Hauses in Mitte. Der CDU-Bundestagsabgeordnete sagte bei Radio 1 vom RBB, dort werde weiter für Russland als große Kulturnation geworben.
5: Die Bundesregierung hat nicht die klare Haltung, dass dieser russische Angriffskrieg ja auch auf deutschem Boden stattfindet, durch Desinformation, durch Sabotageakte und auch durch die ein oder anderen Vorkommnisse in den letzten Wochen, sodass wir Gegenmaßnahmen treffen müssen und nicht durch falsches Signaling Russland suggerieren, sie können immer weiter eskalieren.
3: Das russische Haus in der Friedrichstraße ist ein Kultur- und Veranstaltungszentrum. Es wird von einer russischen Staatsagentur betrieben, die wegen des Ukraine-Krieges unter EU-Sanktionen steht. Knallgeräusche im Grunewald. Auf dem Sprengplatz der Polizei läuft noch bis 15 Uhr eine Fortbildung. Dabei kommt es auch zu Explosionen, die weit über das Gelände hinaus zu hören sein können. Die Polizei bittet deshalb darum, sich von den ungewöhnlichen Knallgeräuschen nicht beunruhigen zu lassen. Für Menschen im Grunewald besteht keine Gefahr.
2: 4 Sonnenschein heute bei Tageshöchstwerten um die 25 Grad, also ein richtig schöner, milder Sommertag. Wir messen jetzt Temperaturen von 22 Grad bei euch in Hellersdorf, 22 Grad in Spandau und 21 Grad in Mitte. Morgen und übermorgen wird's noch wärmer, 26, 27 Grad und an allen drei Tagen, heute, morgen und übermorgen, sehr, sehr sonnig. Berlins genauester Verkehrsservice, A100. Es dauert ein bisschen länger in Richtung Treptow vor der Albuinstraße, auf der A100 in Richtung Wedding vor der Baustelle Detmolder Straße und auf der A103 vor dem Sachsendamm. Marienfelde, der Teuschenreuther Ring ist zwischen Wiesauer Straße und Erbenhofweg in beiden Richtungen wegen eines Feuerwehreinsatzes gesperrt. Und noch eine Meldung von der S-Bahn. Die Linien S8, 9 und 85 sind weiter unterbrochen zwischen Schöneweide und Treptower Park. Die Linien S6 und 47 waren nicht zwischen Schöneweide und Neukölln. Bis Ende des Monats fahren ersatzweise Busse und natürlich könnt ihr, wenn ihr zum BER wollt, auch auf die Regionalzüge ausweichen. Alle Meldungen zu Straßen und Schienen findet ihr auf rbb888.de und in unserer ARD Sounds App. Kommt gut und sicher ans Ziel.
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2: Mit Ani für euch im Studio. Echt jetzt? Stollenkonfekt? Und Lebkuchen bei 28 Grad. Mann, ey, die Supermärkte, die sind schon wieder voll im Weihnachtsmodus. Warum? Der Sommer ist doch noch nicht vorbei, Leute.

0: Vanessa Paradis, Jule Taxi auf RBB 88.8, Leicht Sommerfeeling mit Aiko Aiko. Ihr braucht sie, ihr wollt sie und wir haben sie.
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1: Um 13 Uhr, ich bin Svelana Urheim, guten Tag. Bundeskanzler Merz hat den Verantwortlichen hybrider Angriffe mit Konsequenzen gedroht. Vor der Kabinettsklausur auf Schloss Neuhardenberg sagte er, die Urheber würden dafür bezahlen. Den mutmaßlichen Anschlagsversuch in Leipzig-Halle bezeichnete Merz als handfeste Bedrohung. Nach Recherchen von NDR, WDR und SZ haben die Behörden inzwischen auf einem Feld in Sachsen-Anhalt in der Nähe des Airports eine weitere Drohne entdeckt. Schule setzt viele Jugendliche in Deutschland stark unter Druck. Das geht aus einer aktuellen Jugendstudie im Auftrag der Barmer hervor. Demnach fühlt sich jeder dritte Jugendliche durch Schulstress stark belastet. 42% der Mädchen fühlen sich stark beeinträchtigt, bei den Jungen sind es 25%. Als weitere Belastungen nennen die Jugendlichen vor allem familiären Stress und Einsamkeit. Der Volkswagen-Konzern will innerhalb der nächsten 6 bis 12 Monate klare Perspektiven für alle VW-Standorte schaffen. Auf einer Betriebsratssitzung in Wolfsburg sagte VW-Chef Blume, Werksschließungen etwa in Emden, Hannover, Zwickau oder bei Audi in Neckarsulm seien noch nicht beschlossen und immer die letzte Option. Blume betonte, die Zahl von 50.000 möglichen Stellenstreichungen sei keine Zielvorgabe, sondern lediglich eine theoretische Rechengröße. Bei der Deutschen Bahn sind im ersten Halbjahr mehr Fernzüge ausgefallen. Rund 8% der Verbindungen wurden zuletzt ganz oder teilweise gestrichen. Das hat das Verkehrsministerium auf eine Anfrage der Grünen geantwortet. Damit liegt die Ausfallquote über dem Vorjahreswert. Insgesamt kamen nur rund 59% der ICE-Züge pünktlich.
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1: Nach dem Wahl-O-Mat zur Abgeordnetenhauswahl in Berlin ist jetzt auch der sogenannte Real-O-Mat online gegangen. Er wurde von der Plattform Frag den Staat erstellt. Im Gegensatz zum Wahl-O-Mat basiere er nicht auf Wahlversprechen, sondern auf Aussagen und dem Abstimmungsverhalten von Abgeordneten und Parteien. Beim Real-O-Mat können die Nutzer 15 Fragen beantworten und erfahren dann, welche Fraktionen genauso abgestimmt haben. Der Schusswaffeneinsatz in der Stadt gehört immer mehr zum Alltag, das beklagt die Gewerkschaft der Polizei. Verantwortlich dafür seien zunehmende Auseinandersetzungen in der organisierten Kriminalität, sagte GdP-Sprecher Jendro im RBB. Dazu komme, dass immer mehr Waffen auch aus dem Kriegsgebiet in der Ukraine nach Deutschland gelangten. Jendro begrüßte gleichzeitig die Berliner Bundesratsinitiative, das Waffenrecht zu verschärfen. 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
2: Unser Berlin-Wetter ist nochmal schön sommerlich mit Höchstwerten um die 25 Grad. Ganz, ganz viel Sonnenschein heute den ganzen Tag lang. 22 Grad jetzt in Hellersdorf, 21 Grad in Zehlendorf und 21 Grad in Mitte. Morgen sogar 26 und übermorgen 27 Grad. Berlins genauester Verkehrsservice sieht ganz gut aus bei uns auf den Straßen in der Stadt. Bisschen länger dauert es im Moment auf der A100 in Richtung Treptow vor der Albuinstraße, auf der A100 in Richtung Wedding vor der Baustelle Detmolder Straße und auf der A103 vor dem Sachsendamm. Marienfelde, der Tischenreuther Ring ist zwischen Wiesauer Straße und Erbendorfer Weg in beiden Richtungen wegen eines Feuerwehreinsatzes gesperrt. Und noch eine Meldung aus Mitte, die Torstraße ist zwischen Brunnenstraße und Alte Schönhauser nach einem Unfall gesperrt. Alle Meldungen zu Straßen und Schienen findet ihr auf rbb888.de und in unsere ARD Sounds App. Kommt gut und sicher durch die Stadt.
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2: Ah, bei diesem herrlichen Sonnenschein, da möchte man ja am liebsten noch mal alles auf einmal machen. Viel Eis essen, ins Freibad gehen, schön auf einer Wiese rumliegen. Was macht ihr bei so einem tollen Wetter? Nutze das heute nochmal irgendwie extra. Schick gerne mal eine Nachricht ans Studio 030 30 32 88 8100.

0: Ukulele funktioniert immer. Nika mit dem neuen Song Drive hier auf RBB 88.8. 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Und erinnert ihr euch noch an das Jahr, als Lady Di und Prinz Charles geheiratet haben? Der erste Computer rauskam und MTV zum ersten Mal im Fernsehen lief. Das war das Jahr 1981 und Bruce Springsteen hat Hungry Heart rausgebracht, genauso wie Soft Cell. Und Olivia Newton-John war auch mit dabei, 1981. Ah, 1981 war eine Menge los, vor allem musikalisch sehr, sehr spannend. 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
2: H2 mit Natascha Gutschmidt.
3: Guten Tag. Berlin wächst leicht. Ende Juni haben rund 3,9 Millionen Menschen in der Hauptstadt gelebt. Etwa 3.500 mehr als ein halbes Jahr vorher. Gleichzeitig werden die Unterschiede zwischen den Stadtteilen größer. Mehr dazu von Ingo Janssen.
4: Besonders stark gewachsen ist die Einwohnerzahl in Spandau und Treptow-Köpenick. Andere Bezirke wie Reinickendorf und Charlottenburg-Wilmersdorf verzeichnen dagegen leichte Rückgänge. Auch bei der Altersstruktur zeigen sich deutliche Unterschiede. In zentralen Kiezen leben überdurchschnittlich viele Menschen zwischen 27 und 44 Jahren. Ältere Menschen über 65 sind häufiger in den äußeren Stadtgebieten zu finden. Der Anteil der Bevölkerung mit Migrationshintergrund ist in Mitte mit knapp 60% am höchsten. Er liegt damit deutlich über dem Berliner Durchschnitt von rund 43%.
2: Einen Monat nach Anschlag auf Berliner CSD, die Queer-Beauftragte der Bundesregierung, Sophie Koch, fordert mehr Unterstützung für die Community. Im rbb24-Inforadio sagte sie, sie freue sich über die Solidarität nach dem Anschlag und die schnelle Hilfe für die Betroffenen. Aber schon kurz nach der Tat sei viel über die Gefahr durch Terrorismus und wenig über die alltägliche Gewalt gegen die Community gesprochen worden, so Koch.
5: Queerfeindlichkeit steigt vor allem im Alltag. Das heißt, wir erleben mehr Gewalt, wir erleben mehr Hass im Netz. Wir erleben mehr Diskriminierung mit ganz kleinen negativen Bemerkungen und Beleidigungen, die sich am Ende aufbauen kann zu Gewalt.
2: Sonderreinigungsaktion für den Kotti. Der Platz rund um den U-Bahnhof Cottbusser Tor bekommt eine einmalige Grundreinigung. Kreuzbergs Bezirksbürgermeisterin Hermann begründet die Aktion mit dem Schulstart nach den Ferien und will sie ausweiten. Berlin-Reporter Toni Schmidt war am Kotti mit dabei.
6: Erstmal das Gröbste mit dem Laubbläser wegpusten, dann kommt die Kehrmaschine und zum Schluss einmal feucht über saubere Pflaster rüber. Bezirksbürgermeisterin Hermann streitet ab, dass die Sonderreinigung etwas mit der anstehenden Wahl zu tun habe. Sie will regelmäßig am Kotti Großreine machen lassen. Die 15.000 Euro für eine einmalige Aktion will sie aus der Citytax oder einer möglichen Verpackungssteuer finanzieren.
2: Gewalt vor Schöneberger Bar. Bei der Auseinandersetzung in der Dominikusstraße sind in der Nacht zwei Männer verletzt worden. Ein 32-Jähriger kam laut Polizei mit Schnittwunden am Kopf ins Krankenhaus. Der andere erlitt leichte Hautreizungen. Eine Gruppe soll die beiden Männer zuerst verbal und dann mit Pfefferspray und einem Messer angegriffen haben. Die Verdächtigen flüchteten. Schon Anfang des Monats war es vor der Bar zu einer Auseinandersetzung gekommen, bei der drei Männer schwer verletzt wurden. Sanierung dauert länger. Das Maxim-Gorki-Theater kann die Räume im benachbarten Palais am Stadtgraben erstmal doch nicht nutzen. Grund ist, dass sich die Arbeiten dort verzögern. Das sagte die neue Intendantin des Theaters, Charla Ilk, bei Radio 3 vom RBB.
7: Ich muss leider sagen, dass seit 5 Tagen wir den Palais am Festungsgraben nicht mehr bespielen dürfen. Wegen den Baustellen und den unerwarteten Momenten jetzt kurz pausiert werden. Und wie lange diese Pause sein soll, ist uns noch nicht klar.
2: Ilk hatte im Frühjahr angekündigt, dass sich das Gorki-Theater in das Palais erweitern will. Die Räume sollen für Musik, Gespräche und andere Formate genutzt werden.
8: Unser Berlin wird es heute sehr, sehr sonnig. Bei Tageshöchstwerten um die 25 Grad haben wir fast schon erreicht. 24,5 Grad in Friedrichshain bei euch, 25 Grad in Lichtenberg und 23 Grad in Steglitz. Es bleibt heute den ganzen Tag über sonnig. Morgen Sonnenschein bei 26 Grad, Donnerstag Sonnenschein bei 27 Grad. Der Sommer kommt noch mal kurz zurück. Berlins genauester Verkehrsservice. Stadtverkehr Berlin. Es dauert länger auf der A100 in Richtung Treptow vor der Albuinstraße, auf der A100 in Richtung Wedding vor der Baustelle Detmolder Straße und auf der A103 vor dem Sachsendamm. Marienfelde, der Tischenreuther Ring, ist zwischen Wiesauer Straße und Erbendorfer Weg in beiden Richtungen wegen eines Feuerwehreinsatzes gesperrt. Biesdorf, B1, B5, wegen Brückenarbeiten bleiben die Überfahrten zur Märkischen Allee bis Mitte September gesperrt. Alle Meldungen zu Straßen und Schienen findet ihr auf rbb888.de und natürlich in unserer ARD Sounds App. Gute Fahrt euch unterwegs.
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8: Mit Anni für euch im Studio. Berlin, wie wohnst du? Vielleicht wohnt ihr auf einem Floß, so einem kleinen Hausboot. Vielleicht wohnt ihr im Hochhaus oder in einer Kleingartenanlage oder in so einem ganz normalen Mehrfamilienhaus oder auch in einem Einfamilienhaus. Jeder hier bei uns in der Stadt hat einfach so unfassbar viele Möglichkeiten, wie er wohnen kann und will, auch wenn das mit den Mieten heutzutage nicht mehr so einfach ist und vor allem nicht mehr so einfach ist, eine richtige Wohnung zu finden. 2008, da war der Mietmarkt in Berlin noch deutlich entspannter. Und da gab es einen Mann, der uns den Traum von Wohnen in die Ohren gepackt hat. Hier ist er, Peter Fox mit Haus am See.

0: Was für ein schöner Song, oder? Leonie und Callum Scott mit Stay auf RBB 88.8. 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
1: Um 14 Uhr, ich bin Svetlana Oheim, guten Tag. Die deutsche Wirtschaft blickt etwas zuversichtlicher in die Zukunft. Der IFO-Geschäftsklimaindex ist leicht gestiegen. Das wichtigste deutsche Konjunkturbarometer zeigt damit den vierten Monat in Folge nach oben. Gute Werte gibt es im verarbeitenden Gewerbe und im Dienstleistungssektor. Bei der Autoindustrie sind die Werte dagegen schlechter. Die Bundesregierung will verstärkt gegen die Folgen des Klimawandels vorgehen. Das versicherte Kanzler Merz zum Auftakt der Klausurtagung des Kabinetts auf Schloss Neu-Hardenberg. Das Thema stehe morgen auf der Tagesordnung. Heute geht es zunächst um die Stärkung der Wirtschaft. Merz pocht nach eigenen Worten darauf, dass seine Koalition Wirtschaftsreformen schnell umsetzt. Im Volkswagen-Stammwerk in Wolfsburg hat es die erste einer ganzen Reihe von Betriebsversammlungen gegeben. Die Belegschaft wünscht sich von Konzernchef Blume mehr Informationen über geplante Sparmaßnahmen. Blume sagte, VW müsse seine Strukturen verschlanken und Kosten senken. Werksschließungen sollten möglichst vermieden werden. Der VW-Chef kommt morgen nach Zwickau. Deutschland hat wieder eine Gruppe afghanischer Staatsbürger in ihr Herkunftsland abgeschoben. Am Morgen wurden 23 Männer von Leipzig-Halle aus nach Kabul geflogen. Über die Hintergründe der Abgeschobenen ist nichts bekannt. Vor kurzem hat Innenminister Dobrindt erklärt, man werde nicht mehr nur Straftäter und Gefährder abschieben, sondern auch andere Ausreisepflichtige.
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1: In Berlin leben wieder etwas mehr Menschen. Laut Amt für Statistik ist die Einwohnerzahl seit Ende Dezember um rund 3.500 gestiegen. Damit hat die Stadt weiterhin knapp 4 Millionen Einwohner. Besonders stark gewachsen sind Spandau und Treptow-Köpenick. Rückgänge verzeichnen dagegen Reinickendorf und Charlottenburg. Das Stadtbad Schöneberg wird doch nicht wie geplant morgen wieder eröffnen. Während des Probebetriebes seien Risse im Putz festgestellt worden, die sich verbreitern, heißt es von den Berliner Bäderbetrieben. Diese müssten erst beseitigt werden, das werde mindestens bis übernächste Woche dauern. Erst dann soll ein neuer Eröffnungstermin genannt werden. Das Freizeitbad ist schon seit 2,5 Jahren wegen Sanierungsarbeiten geschlossen. 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
2: Da ist er wieder zurück, der Berliner Sommer. 24, 25 Grad werden wir heute erreichen. 23 im Moment an all unseren Messstellen, zum Beispiel in Friedrichshagen, in Spandau und auch in Buch. Dazu relativ viel Sonne heute. Morgen und übermorgen wird es noch ein bisschen wärmer. Berlins genauester Verkehrsservice auf RBB 888. Stadtverkehr A100, also der Stadtring Richtung Treptow, vor der Albuinstraße ein paar Minuten mehr einplanen. Gegenrichtung A100 Richtung Wedding, vor der Baustelle Detmolder Straße ebenfalls ein paar Minuten. Und auf der A103 vor dem Sachsendamm dauert es auch länger. Marienfelde, der Tirschenreuther Ring, ist zwischen Wiesauer Straße und Erbendorfer Weg in beiden Richtungen gesperrt. Grund dafür ein Feuerwehreinsatz. In Wiesdorf B1, B5 Brückenarbeiten, die Überfahrten zur Märkischen Allee bleiben bis Mitte September gesperrt. Und im Umland, Vorsicht bitte auf der A115, der AWUS-Verlängerung, Richtung Dreieck-Nutetal zwischen Potsdam-Drewitz und Saarmund sind im Moment Leute auf der Autobahn, da ist ein Auto liegen geblieben. A11, südlicher Berliner Ring Richtung Dreieck-Werder, zwischen Niederlehme und Königs Wusterhausen gibt es Behinderungen nach einem Unfall. Alle Meldungen zu Straßen und Schienen findet ihr auch auf rbb888.de und in unserer ARD-Sounds-App.
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2: Boah, krass. Da lebst du 1,5 Jahre ohne warmes Wasser aus der Leitung. So geht's den Menschen in der John-Scheer-Straße in Prenzlauer Berg. Wir haben schon ein paar Mal darüber berichtet hier auf RBB 888. Und jetzt tut sich dann endlich doch was. Es gibt so ein bisschen wie das berühmte Licht am Ende des Tunnels. Sprechen wir gleich drüber in 10 Minuten hier auf RBB 888. Mein Name ist Alex Schurig. Hallo Berlin. Und ich habe Hits für euch. Jetzt von zwei ganz, ganz Großen. Erst Robbie Williams, dann Taylor Swift.

0: Manche Dinge im Leben sind ja sowas von selbstverständlich. Da kannst du dir gar nicht vorstellen, dass es sie nicht gibt. Zum Beispiel warmes Wasser aus der Leitung. Aber es kann auch passieren, dass das Wasser nicht mehr warm aus der Leitung kommt. Zum Beispiel in der John-Scher-Straße in Prenzlauer Berg. In der Siedlung dort ist seit anderthalb Jahren gibt es da kein warmes Wasser mehr in sehr, sehr vielen Wohnungen. Und die RBB 888 Berlin-Reporter haben schon oft drüber berichtet. Jetzt hat uns Uwe nochmal angerufen, der wohnt in der John-Scher-Straße, und hat gesagt, es läuft immer noch kein warmes Wasser, ja, nach anderthalb Jahren. Unser Berlin-Reporter Tom Niesburek ist nochmal hingefahren und Tom, wenn ich das richtig verstehe, gibt's jetzt aber doch Neuigkeiten.
1: Ja, gute Nachrichten erstmal. Die Eigentümerversammlung hat endlich beschlossen, die gesamte Anlage zu sanieren, und vor knapp 8 Wochen sind die Bauarbeiten dann auch losgegangen. Also ich habe da Handwerker in der Anlage getroffen, ich konnte auch kurz mit denen sprechen, aber schlechte Nachrichten. Wie lange das genau dauert, das weiß eigentlich niemand. Das liegt auch daran, dass die Hausverwaltung weder uns Bescheid gibt, noch den Mieterinnen und Mietern da vor Ort.
0: Das ganze Elend dauert ja jetzt schon anderthalb Jahre. Wie schaffen die Mieter das? Wie kommen die damit klar?
1: Na, manche duschen im Fitnessstudio. Unser Hörer Uwe duscht sich regelmäßig in seiner Datsche. Und Sabine, die ist Mieterin da, die duscht sich immer noch zu Hause. Aber das klingt mittlerweile eher so.
0: Was ist das?
1: Das ist eine Campingdusche aus dem Internet. Also Sabine macht da täglich kaltes und warmes Wasser mit so einem Spachtel zusammen in so einem Eimer. Das warme Wasser kommt dann eben aus dem Wasserkocher. Damit kann sie dann einigermaßen normal duschen. Ist halt aufwendig und natürlich auch teuer wegen der Stromkosten.
0: Okay, ich habe gelacht. Das ist jetzt nicht ganz fair, weil eigentlich ist es ja schon eine elende Situation. Das ist ja schon auch eine sehr kreative Lösung. Wie geht denn Sabine mit dieser Situation insgesamt um?
1: Na, die ist natürlich erstmal wütend, weil das ist eine total belastende Situation für sie. Nicht nur, dass das warme Wasser eben fehlt, sondern auch, dass sie einfach nicht weiß, wann es jetzt irgendwie weitergeht. Ehrlicherweise ist sie da aber mittlerweile auch ein bisschen abgestumpft.
2: Man resigniert einfach. Das trifft's wohl eher. Man resigniert, weil man gesundheitlich auch ein bisschen angeschlagen ist und wie gesagt, man kann sich nicht jeden Tag aufregen.
0: Also frustrierende Situation für Sabine und für die anderen Bewohnerinnen und Bewohner in der John-Scher-Straße. Wir haben natürlich auch mit dem Mieterverein und mit dem Bezirk gesprochen. Mehr dazu morgen früh hier auf RBB 888. Guten Morgen Berlin mit Tim Korschütz und Lydia Minkiefer.

Deine Hits, dein Berlin hier auf RBB 88.8. Und da gibt's heute mal wieder überhaupt ja nichts zum Meckern an unserer Playlist. Eben schon gehört Taylor Swift und Robbie Williams. Das hier gerade Enrique Iglesias, der Herzensbrecher aus Spanien, der ja inzwischen schon sehr lange sehr solide liiert ist mit der ehemaligen russischen Tennisspieler Anna Kournikova und mit ihr zusammen 4 Kinder hat. Als nächstes hier auf RBB 88.8 Bruce Springsteen und dann Madonna und in der nächsten halben Stunde richtiger Hardrock-Knaller aus den 70ern mit Boston für euch. Also schönen Dienstagnachmittag mit RBB 88.8. Hier ist der Boss, Bruce Springsteen, born in the USA.

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2: Um 14.30 Uhr mit Natascha Gutschmidt.
3: Guten Tag. Kulturbrauerei für weitere 10 Jahre gesichert. Der Senat habe den auslaufenden Mietvertrag verlängert, heißt es von der Kulturverwaltung. Aus unserer Redaktion für Landespolitik Samira El-Hattab.
4: Weitere 10 Jahre kann die Kulturbrauerei nun für Kulturveranstaltungen aller Art genutzt werden. Und auch danach kann der Mietvertrag weiter verlängert werden. Dafür hat der Hauptausschuss des Abgeordnetenhauses grünes Licht gegeben. Die Staatssekretärin für Kultur, Kerstin Richter-Kutowski, betont, dass die Kulturbrauerei als einer der vielfältigsten und lebendigsten Kulturorte in Berlin im besonderen kulturpolitischen Interesse des Landes liegen würde. Die Kulturbrauerei hat eine Gesamtfläche von über 30.000 Quadratmetern. Jedes Jahr finden zahlreiche öffentliche Veranstaltungen dort statt.
3: Wahlentscheidungshilfe Realomat jetzt online. Nach dem Wahlomat zur Abgeordnetenhauswahl gibt es jetzt noch eine zweite Möglichkeit zu überprüfen, welche Partei am ehesten zu den eigenen politischen Positionen passt. Der Realomat wurde von der Plattform Frag den Staat erstellt. Im Gegensatz zum Wahlomat basiert er nicht auf Wahlversprechen, sondern auf Aussagen und dem Abstimmungsverhalten von Abgeordneten und Parteien. Nutzer können 15 Fragen beantworten und erfahren dann, welche Fraktionen genauso abgestimmt haben. Neue BVG-Kampagne. Unter dem Motto Die echte Stadt der Liebe stellt die BVG den Ruf von Paris als Stadt der Liebe in Frage und behauptet, die echte Stadt der Liebe steht an der Spree. In einem kurzen Werbefilm werden Klischees über die französische Hauptstadt aufs Korn genommen und solche aus Berlin gegenübergestellt. Ein schwules Paar küsst sich zum Beispiel auf den Überresten der Berliner Mauer. Einen kurzen Schnipsel aus dem Werbefilm hört ihr jetzt.
5: Excusez-nous. Sorry, Paris. Hier spricht die BVG. Ihr wollt die Stadt der Liebe sein. Das wollen wir doch mal sehen. Okay, den French Kiss, den habt ihr erfunden. Dafür hört man in der BVG täglich zigmal...
6: Ich küsse dein Herz, Bruder.
5: Apropos Bruder, den bekanntesten Kuss hat immer noch Berlin. Tschüss.
3: Erste überbaute Schwimmhalle entsteht in Friedrichshain. Sie soll im Quartier Holzmarkt 51 gebaut werden. Geplant ist eine Schwimmhalle mit 225 Meter Becken und rund 380 darüber liegenden Wohnungen für Studierende. Gestern war der erste Spatenstich. Bauherren sind die landeseigenen Unternehmen Berlinovo und die Berliner Bäderbetriebe. Die Halle soll parallel für Schul-, Vereins- und Freizeitsport genutzt werden können. Neuer Basketballplatz am Lietzenseepark. Der Bezirk Charlottenburg-Wilmersdorf konnte mit finanzieller Unterstützung der US-amerikanischen NBA-Profimannschaft Orlando Magic den Basketballtrainingsplatz neu gestalten. Vom Kaiserdamm, Berlin-Reporter Toni Schmidt.
7: Einen Freizeitbereich mit Tischtennisplatte und Basketballkörben gab es hier schon länger. Jetzt kam auf den nackten Asphalt frische Farbe plus die Abmessungen für ein kleines Feld, zum Beispiel für 3x3 Basketball und das blau-schwarze Vereinswappen des Unterstützers aus den USA, der Orlando Magic. Der zweite Court strahlt in den Farben der Berlin Dreams, Basketballverein aus Charlottenburg, der die Kooperation mit den NBA-Profis aus Florida hergestellt hatte. Eröffnung heute Nachmittag um 17.30 Uhr.
2: Sommerwetter, da ist es wieder in Berlin. Temperaturen bis 25 Grad heute, 24 im Moment in Steglitz, 24 auch in Wannsee, 23 Grad in Buch. Dazu mal Sonne, mal Wolken und trocken. Morgen und übermorgen wird es noch ein paar Grad wärmer. Berlins genauester Verkehrsservice auf RBB 888. A100 Stadtring Richtung Treptow vor der Albuinstraße und Gegenrichtung A100 Richtung Wedding vorm Kreuz Schöneberg. Hier dauert es ein paar Minuten länger jeweils. Ebenfalls auf der A103 vor dem Sachsendamm. Biesdorf, B1, B5, Brückenarbeiten. Die Überfahrten zur Märkischen Allee bleiben noch bis Mitte September gesperrt. Moabit, Alt-Moabit in beiden Richtungen. An der Moltkebrücke ist bis Ende September nur eine Spur frei. Jeweils die Katharina-Paulus-Straße endet vor Alt-Moabit in einer Sackgasse. Ins Umland, da haben wir im Moment an zwei Stellen Probleme mit Liegenbleibern. Einmal A10 nördlicher Berliner Ring Richtung Dreieck Barnim hinter Oberkrämer, da ist einer liegen geblieben. Und A115 Abus-Verlängerung Richtung Dreieck Nutetal hinter Potsdam-Drewitz, auch dort ein Liegenbleiber. Bei der S-Bahn nicht vergessen, die Linien S8, 9 und 85 sind zwischen Schöneweide und Treptower Park unterbrochen. Die S46 und 47 fahren nicht zwischen Schöneweide und Neukölln. Hier gibt es bis Ende des Monats noch Ersatzverkehr mit Bussen und zum BER kommt ihr im Moment am besten mit Regionalzügen. Alle Meldungen zu Straßen und Schienen findet ihr auch auf rbb888.de und in unserer App.
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2: Ich muss mal so ein bisschen aus dem Nähkästchen plaudern hier. Also für die Süßschnäbel im RBB 888-Team sind gerade goldene Zeiten angebrochen. Denn Kollege André aus unserem Online-Team hat jetzt seine Backleidenschaft entdeckt. Heute hat er Sachertorte mitgebracht und für die nächsten Tage hat er versprochen, will er noch viele andere Kuchenrezepte ausprobieren. Keine Ahnung, was den gerade reitet, aber es ist großartig. Und falls der ein oder andere von uns im Moment ein bisschen vollmundiger hier spricht, nicht wundern, ne? Daran nichts. Mein Name ist Alex Schurich. Hallo Berlin. Jetzt Hurts und danach Martin Garrix und Ed Sheeran für euch.

0: richtig schönen Abend im September erleben. Bitteschön, haben wir für euch. Merkt euch einfach das Schnapszahldatum 9.9. und euren Schnapszahl-Lieblingssender RBB 88.8 und dann läuft's.
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0: Schöner Sommerdienstagnachmittag in Berlin hier auf RBB 88.8. Gleich mit Hits von Sarah Larsen und von Chris Rea für euch. 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
1: Um 15 Uhr, ich bin Svetlana Oheim, guten Tag. Bundeskanzler Merz hat den Verantwortlichen hybrider Angriffe mit Konsequenzen gedroht. Die Bundesregierung werde sich in Kürze dazu äußern, wer hinter dem Anschlagsversuch in Leipzig-Halle steckt. Das hat er zum Auftakt der Kabinettsklausur auf Schloss Neuhardenberg gesagt. Deutschland sei stärker ins Fadenkreuz hybrider Angreifer gerückt, so Merz. Wie NDR, WDR und SZ berichten, wurden bei dem versuchten Angriff auf den Flughafen 3 Drohnen eingesetzt. Das Bundesfinanzministerium hat erste konkrete Pläne für die geplante Zuckersteuer vorgelegt. Wie die Bild-Zeitung berichtet, sollen zuckerhaltige Getränke ab dem nächsten Jahr je nach Zuckergehalt mit 26 bis 38 Cent pro Liter belastet werden. Auch Getränke mit Süßstoffen sollen mit 26 Cent pro Liter besteuert werden. Die Regierung rechnet im ersten Jahr mit Einnahmen von rund 650 Millionen Euro. Bundespräsident Steinmeier hat sich für weitere Zuwanderung nach Deutschland ausgesprochen. In einer Grundsatzrede in seinem neuen Amtssitz in Berlin sagte er, Deutschland brauche Einwanderung, um langfristig funktionieren zu können. Zugleich warnte Steinmeier vor völkischem Denken und Abschottung. Er hielt seine Rede anderthalb Wochen vor der Landtagswahl in Sachsen-Anhalt, bei der die AfD laut Umfragen auf ein starkes Ergebnis hofft. Viele Jugendliche bei uns in Deutschland haben Stress in der Schule. Laut einer aktuellen Jugendstudie im Auftrag der Barmer fühlt sich jeder dritte Jugendliche dadurch erheblich beeinträchtigt. Besonders betroffen sind Mädchen. 42% von ihnen leiden stark unter dem Druck. Bei Jungen sind es 25%. Dahinter folgen Stress in der Familie und Einsamkeit.
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1: Die Kulturbrauerei in Prenzlauer Berg ist für weitere 10 Jahre gesichert. Der Senat habe den auslaufenden Mietvertrag verlängert, heißt es von der Kulturverwaltung. Damit kann das Areal nun weiter für öffentliche Kulturveranstaltungen aller Art genutzt werden. Der Hauptausschuss des Abgeordnetenhauses gab auch grünes Licht dafür, den Mietvertrag anschließend weiter zu verlängern. Nach dem Wahl-O-Mat zur Abgeordnetenhauswahl in Berlin ist jetzt auch der sogenannte Realomat online gegangen. Er wurde von der Plattform Frag den Staat erstellt. Im Gegensatz zum Wahl-O-Mat basiere er nicht auf Wahlversprechen, sondern auf Aussagen und dem Abstimmungsverhalten von Abgeordneten und Parteien. Beim Realomat können die Nutzer 15 Fragen beantworten und erfahren dann, welche Fraktionen genauso abgestimmt haben. 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
2: Sommerwetter in Berlin gibt sogar nach den Sommerferien noch. Ab heute ist es erstmal wieder zurück. 24 Grad im Moment in Wannsee, 24 Grad Adlershof, 24 Grad auch Marzahn. Bis zu 25 können es noch werden. Mal Sonne, mal Wolken heute Nachmittag. Morgen und übermorgen wird es noch ein bisschen wärmer. In der Nacht Tiefstwerte um die 13 Grad und teils sternenklar. Berlins genauester Verkehrsservice auf RBB 888, A100 Stadtring in beiden Richtungen. Staus gibt es an den Baustellen zwischen Albuinstraße und Detmolder Straße, aktuell jeweils eine Viertelstunde. A103 stadteinwärts, Stau ab Kreuz Schöneberg bis zum Sachsendamm plus 15 Minuten. Und auf der Überfahrt zur A100, also von der A103 kommt, steht ihr im Moment Richtung Treptow etwa 20 Minuten an. Biesdorf B1, B5, wegen Brückenarbeiten bleiben die Überfahrten zur Märkischen Allee bis Mitte September gesperrt. Stau gibt es deswegen auf der B1, B5 stadtauswärts plus 10 Minuten und auf der Umfahrung über die Marzahner Chaussee plus 15 Minuten. Ransdorf, Fürstenwalder Allee in beiden Richtungen. Zwischen Schönblicker Straße und Hochlandstraße ist an der Baustelle bis morgen Abend nur eine gemeinsame Spur frei. Siemensstadt, der Saatwinkler Damm, ist zwischen Elsa-Neumann-Straße und Heinrich-Hertz-Straße nach einem Rohrbruch in beiden Richtungen weiter gesperrt. Und wir gehen ins Umland. Die A111, also die Verlängerung vom Reinickendorf zu Bringer, ist Richtung Kreuz Oranienburg aktuell zwischen Stolpe und Hennigsdorf nach einem Unfall gesperrt. 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
0: Hallo Berlin.
2: Seit 45 Jahren gibt es die Pet Shop Boys. An einem 19. August in den 80ern haben sich die beiden Jungs in einem Elektrofachgeschäft in London kennengelernt und sind ins Gespräch gekommen und haben beschlossen, gemeinsam Musik zu machen. Wir von RBB 888 haben das gefeiert in den Sommerferien mit einem riesen Musikspezial, moderiert von meinem Kollegen Tim Koschwitz. 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Und damit dieser Dienstagnachmittag noch mehr Spaß macht, habe ich jetzt eine Runde Pet Shop Boys für euch. Ich bin Alex Schurich, ich sage Hallo Berlin und Go West!

Lisa Stansfield, All Around the World. Deine Hits, dein Berlin hier auf RBB 88.8. Gleich mit was Neuem von den Backstreet Boys aus dem Paw Patrol Film Bottle Up. Jetzt gleich für euch hier auf RBB 88.8. Aber vorher die Frage, wie sieht's denn bei euch aus mit Weihnachtsleckereien? Seid ihr schon bereit? Ich meine, guck mal auf den Kalender. 4 Monate, dann ist erster Weihnachtsfeiertag. Die Sommerferien sind rum. Und so langsam aber sicher müssten in Berlin Supermärkten doch Lebkuchen auftauchen und Christstollen und Schokoweihnachtsmänner und Dominosteine und. Würdet ihr das jetzt schon verputzen, wenn ihr es kriegt? Spekulatius vielleicht auch. Ruft doch gerne mal an hier im RBB 888 Studio 30 32 88 8 100 oder schickt uns eine WhatsApp-Sprachnachricht an dieselbe Nummer 030 30 32 88 8 100. Berlin, are you ready for Weihnachtsleckereien? Und ich meine, wenn wir schon dabei sind, ich glaube, unsere Berlin-Reporterin schicke ich gleich auch mal los, was zu suchen. RBB 88 8 hier an diesem Dienstag, 25. August. 4 Monate noch bis Weihnachten.

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0: Summer, Cruel Summer, deine Hits, dein Berlin hier auf RBB 88.8. Und was, wo ist jetzt gerade unsere Berlin-Reporterin Mirjam Keuter? Irgendwo in der Stadt unterwegs, zwischen Zehlendorf und Buch, zwischen Spandau und Schmückwitz. Miri, hier kommt deine Challenge jetzt hier auf RBB 88.8 für heute Nachmittag. 4 Monate noch bis Weihnachten. Ich will, dass du irgendwelche Weihnachtsleckereien in der Stadt auftreibst. In den Supermärkten unserer Stadt, Lebkuchen, Christstollen, sowas. Bist du dabei?
1: Okay, Alex, also ich nehme die Herausforderung an und ich bin mir ziemlich sicher, dass ich in dieser Stadt irgendwo Lebkuchen und Christstollen finden werde. Beim Schoko-Weihnachtsmann, da bin ich mir nicht mehr ganz so sicher. Ich wüsste auch gar nicht, wie ich den als ein Belegexemplar bis ins Studio transportieren sollte bei 25 Grad Außentemperatur und Sonnenschein. Also ich bringe dir dann vielleicht ein paar Spekulatius mit, das muss reichen. Ich habe mir eine kleine Route zusammengestellt. Von West nach Ost werde ich jetzt ein paar Läden abfahren. Mit meinem türkisfarbenen Schlitten natürlich, naja, okay, 136 PS starkes Auto. Und dann hören wir uns hoffentlich gleich wieder. Erfolgreich, denke ich schon. Bis dahin, sage ich mal.
0: Da braust sie los und sucht für uns die Leckereien. Mal sehen, was sie findet. Wir werden es vermelden hier auf RBB 88.8.

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2: Um 15.30 Uhr mit Natascha Gutschmidt.
3: Guten Tag. Kulturbrauerei für weitere 10 Jahre gesichert. Der Senat hat den auslaufenden Mietvertrag verlängert. Damit kann die Kulturbrauerei auch in den nächsten Jahren für Kulturveranstaltungen aller Art genutzt werden. Auch danach kann der Mietvertrag weiter verlängert werden. Die Kulturbrauerei hat eine Gesamtfläche von über 30.000 Quadratmetern. Die Senatskulturverwaltung sieht sie als einen der vielfältigsten und lebendigsten Kulturorte hier in Berlin. Berlin wächst leicht. Ende Juni haben rund 3,9 Millionen Menschen in der Hauptstadt gelebt, etwa 3.500 mehr als ein halbes Jahr vorher. Gleichzeitig werden die Unterschiede zwischen den Stadtteilen größer. Mehr dazu von Ingo Janssen.
4: Besonders stark gewachsen ist die Einwohnerzahl in Spandau und Treptow-Köpenick. Andere Bezirke wie Reinickendorf und Charlottenburg-Wilmersdorf verzeichnen dagegen leichte Rückgänge. Auch bei der Altersstruktur zeigen sich deutliche Unterschiede. In zentralen Kiezen leben überdurchschnittlich viele Menschen zwischen 27 und 44 Jahren. Ältere Menschen über 65 sind häufiger in den äußeren Stadtgebieten zu finden. Der Anteil der Bevölkerung mit Migrationshintergrund ist in Mitte mit knapp 60% am höchsten. Er liegt damit deutlich über dem Berliner Durchschnitt von rund 43%.
3: Großübung der Feuerwehr im Tiergartentunnel. Dafür wird der Tunnel ab heute Abend 21 Uhr und bis morgen früh 5 Uhr komplett für den Verkehr gesperrt. Betroffen ist der Abschnitt Tunnel Tiergarten Spreebogen. Die Feuerwehr wird in dieser Zeit eine Großübung unter realistischen Bedingungen durchführen. Solche Übungen sind laut der Verkehrsverwaltung für alle Tunnel über 400 Meter Länge mindestens alle 4 Jahre verpflichtend. Gewerkschaft der Polizei warnt vor immer mehr Schusswaffengewalt. Sie beklagt, dass Schüsse bei uns in der Stadt mehr und mehr zum Alltag gehören. GdP-Sprecher Jendro sagte im rbb24-Inforadio, verantwortlich dafür seien zunehmende Auseinandersetzungen in der organisierten Kriminalität. Man könne von Glück reden, dass bisher kein Unbeteiligter zwischen die Fronten geraten sei.
5: Ich glaube auch, dass dann vielleicht Politik erst richtig wach wird. Man hat so das Gefühl, man geht so drüber hinweg, dass hier jeden Tag scharf geschossen wird. Wir brauchen hier Gesetzesverschärfungen. Wenn man in einer Metropole wie Berlin auf Betriebe in der Nacht schießt, muss man damit rechnen, dass jemand um die Ecke kommt. Also die nehmen das billigend in Kauf und das ist wirklich das, was uns auch ein bisschen Sorge bereitet.
3: Laut Jendro gelangen auch immer mehr Waffen aus dem Kriegsgebiet in der Ukraine nach Deutschland. Baumängel im Stadtbad Schöneberg. Nach mehr als 2 Jahren Sanierung kann das Schwimmbad nicht wie geplant morgen für alle Badegäste öffnen. Während des Probebetriebs seien Mängel festgestellt worden, heißt es von den Berliner Bäderbetrieben. Oberhalb der Seitenfenster hätten sich Risse im Putz verbreitert. Um auszuschließen, dass Badegäste gefährdet werden, seien jetzt Reparaturarbeiten nötig. Der neue Eröffnungstermin wird noch bekannt gegeben.
2: Spandau ist am hottesten im Moment. Spandau meldet 26 Grad, Adlershof 24 Grad, 24 Grad sind es auch in Kreuzberg. Viel Sonne heute Nachmittag, ab und an mal eine Wolke. In der Nacht sternenklar und fast schon vollmondklar, also es ist nicht ganz Vollmond, aber schon sehr voller und sehr schöner Mond bei Tiefstwerten um 13 Grad. Morgen wird es noch ein bisschen heißer, ein bisschen wärmer als heute, 26 Grad sind drin. Berlins genauester Verkehrsservice auf RBB 888. Dafür, dass die Sommerferien rum sind und alle wieder da sind, geht's eigentlich. A100 Stadtring in beiden Richtungen, Staus an den Baustellen zwischen Albuinstraße und Detmolder Straße mit jeweils 15 Minuten. A103 Stadt einwärts, Stau ab Kreuz Schöneberg bis zum Sachsendamm plus 15 Minuten. Auf der Überfahrt zur A100 Richtung Treptow steht ihr hier 20 Minuten an. Biesdorf, B1, B5, Brückenarbeiten. Die Überfahrten zur Märkischen Allee sind bis Mitte September gesperrt. Stau gibt's aktuell auf der B1, B5 Stadt auswärts mit plus 10 Minuten und auf der Umfahrung über die Marzahner Chaussee mit plus 15 Minuten. Moabit, Altmoabit in beiden Richtungen. An der Moltkebrücke ist bis Ende September jeweils nur eine Spur frei. Die Katharina-Paulus-Straße endet vor Altmoabit als Sackgasse. In Reinickendorf auf der Ollenhauer Straße ist an einer Baustelle in Höhe Auguste-Viktoria-Allee Richtung Scharnweber-Straße auch nur eine Spur frei. 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
1: Hallo Berlin.
2: Nicht wundern, falls euch heute Nachmittag irgendwo in Berlin eine Frau bepackt mit Schoko-Weihnachtsmännern, Christstollen und Lebkuchen begegnet. Das ist unsere RBB 888 Berlin-Reporterin Mirjam Keuter. Die soll schon mal gucken, ob es schon Weihnachtsgebäck gibt in der Stadt. Ich meine, vielleicht läuft sie auch mit leeren Armen durch die Gegend. Wir werden es erleben heute Nachmittag hier. Ich bin Alex Schurich, ich sage Hallo Berlin. Und ich habe tolle Musik für euch am Start jetzt von Marlon Rudette und von Culture Beat. Und hier absoluter Klassiker aus den 80ern, als die ABBA-Frau Frieda sich selbstständig gemacht hat, I Know There's Something Going On, der kommt auch noch bis 16 Uhr für euch.

0: aus den 90ern, Culture Beat und Mr. Vain, hier ist RBB 88.8. Demokratie heißt, alle paar Jahre kreuzen wir auf dem Stimmzettel den Namen von einer Person an und dann lassen wir diese Person in unserem Namen für ein paar Jahre wiederum Entscheidungen treffen. Aber was wäre, wenn wir diese Entscheidung selber treffen?
1: Wenn du regierende Bürgermeisterin von Berlin wärst, was würdest du als erstes anpacken?
0: Das fragen wir euch hier auf RBB 88.8 bis zur Berliner Abgeordnetenhauswahl am 20. September. Und Heike kommt aus Nikolassee, arbeitet als Tanzlehrerin am Kudamm. Heike, was würdest du machen als regierende Bürgermeisterin?
2: Wenn ich Bürgermeisterin von Berlin wäre, würde ich zuerst dafür sorgen, dass die Stellen, die wir haben, die mich eigentlich Baustellen sind, gebaut werden, damit es nicht nur Stellen sind, sondern wirklich eine Baustelle, wo man was tut. Also wenn ich jetzt von hier, wir sind ja hier am Kudamm, auf die Autobahn möchte, ob nun Richtung Süd oder die AWUS, hoch nach Potsdam, komme ich nicht auf die Auffahrt, muss ich durch den Wald fahren. Wenn ich in Dreilinden bin, am Wannsee, da wohne ich, möchte auf die Autobahn, Spanische Allee ist die Autobahn gesperrt. Und egal, welche Nebenstraßen man besucht oder befährt mit dem Auto, sind wieder Baustellen.
0: Heike sagt, ihr Weg zur Arbeit dauert im Moment dreimal so lange wie normal. Aber es ärgert sie nicht nur persönlich mit den vielen Baustellen, sondern auch wegen des schlechten Eindrucks, den das Ganze für Berlin macht.
2: Ich finde, wenn man reinfährt in eine Stadt, ja, das ist ja der erste Eindruck zählt, ja, sagt man ja immer, auch wenn man selber irgendwo auftritt, ja, irgendwo hingeht. Und egal von welcher Seite man nach Berlin reinkommt, ist nur Baustelle.
0: Heike würde gerne die Baustellen wegmachen. Gestern hatten wir hier einen jungen Mann, der würde gerne mehr Fahrradwege bauen. Wir hören noch viele, viele Vorschläge für unsere Stadt hier auf RBB 88.8. Am 20. September ist Abgeordnetenhauswahl in Berlin.

0: Hier ist RBB 888 und die Jagd ist eröffnet. Die Jagd auf die Weihnachtsleckereien, Lebkuchen, Christstollen und Co. Unsere Berlin-Reporterin ist für euch in der Stadt unterwegs und versucht, diese leckeren Sachen aufzutreiben. Und wir wollen von euch wissen, was ihr davon haltet. Anita hat mir eine Sprachnachricht geschickt und sie hat gesagt, dass wir eigentlich schon viel zu spät sind.
1: Hallo Alex. Sage und schreibe, am 8. August haben wir schon Massen von Weihnachtsgebäck gesehen. Spekulatius, Pfefferkuchen, Dominosteine. Ich dachte, ich bin im falschen Film. Das musste ich natürlich fotografieren. Auch meine Leute, die ich so damit beglückt habe, fanden das unfassbar.
0: 030 32 88 100 ist die Nummer ins RBB 888 Studio. Auch gerne für eure WhatsApp-Sprachnachrichten. Was sagt Angela?
2: Ich fand's furchtbar. Ich fand's wirklich furchtbar. Ich habe noch totales Sommerfeeling. Bock auf Balkon, Garten und so. Und komm da bei Aldi rein. Und da stehen, ja, Weihnachtsmänner habe ich noch nicht gesehen, aber Butterstollen, Lebkuchenherzen, Spekulatius, da habe ich überhaupt noch gar keinen Bock drauf. Furchtbar finde ich das, furchtbar. Echt furchtbar.
0: Okay, nehmen wir zur Kenntnis, wie wäre es denn mit erst ein paar Dominosteine und danach eine eiskalte Cola oder so auf dem Balkon. Sehr schön. Okay, ich bin gespannt, was unsere Berlin-Reporterin so auftreibt heute Nachmittag.
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1: 16 Uhr, ich bin Svetlana Oheim, guten Tag. Die geplante Zuckersteuer könnte deutlich mehr Getränke betreffen als gedacht. Das geht nach ARD-Informationen aus Eckpunkten des Finanzministeriums hervor. Demnach soll die Steuer nicht nur bei zuckerhaltigen Getränken wie Limonaden fällig werden, sondern auch bei Fruchtsäften, Smoothies und Produkten wie Hafermilch. Sogar zuckerfreie Softdrinks könnten betroffen sein. In der Union werden die Pläne aber schon jetzt kritisiert. Auf Schloss Neuhardenberg in Brandenburg läuft noch bis morgen die Klausurtagung der Bundesregierung. Die Minister reden dort über die Vorhaben für das zweite Halbjahr. Bundeskanzler Merz gab als Ziel aus, die Wachstumsschwäche der deutschen Wirtschaft zu überwinden. Es gelte, die industrielle Basis des Landes zu stärken, so Merz. VW-Chef Blume stößt mit seinem Plan, den Autokonzern umzubauen, auf heftigen Protest der Belegschaft. Das wurde auf einer Betriebsversammlung im Stammwerk Wolfsburg deutlich. Mehr als 10.000 Mitarbeiter nahmen teil und quittierten Blumes Rede teils mit Pfiffen. Bemängelt wurde, dass er keine Klarheit über den Sparkurs schafft. Blume sagte, VW müsse die Kosten reduzieren, um wettbewerbsfähig zu bleiben. Werksschließungen seien dabei nur die letzte Möglichkeit. Die Vereinten Nationen und das Internationale Rote Kreuz fordern verbindliche Regeln für autonome Waffensysteme. Man sei kurz davor, eine moralische Grenze zu überschreiten, indem Maschinen selbstständig Menschen ins Visier nehmen könnten, heißt es in einem gemeinsamen Appell der beiden Organisationen. Die Technik entwickle sich derzeit rasant, deshalb müsse die internationale Gemeinschaft jetzt handeln und klare Grenzen festlegen.
0: Und jetzt das Wichtigste aus Berlin.
1: Im Zusammenhang mit dem Anschlag auf den Christopher Street Day durchsuchen Polizeitaucher gerade die Spree in Mitte. Das bestätigte ein Sprecher der Bundesanwaltschaft gegenüber der Berliner Morgenpost. Dem Sprecher zufolge geht es um mögliche Gegenstände, die der mutmaßliche Attentäter in die Spree geworfen haben könnte. Bei dem CSD-Anschlag am 25. Juli starb eine Frau aus Polen. 31 weitere Menschen wurden verletzt. Das Stadtbad Schöneberg wird doch nicht wie geplant morgen wieder eröffnen. Während des Probebetriebes seien Risse im Putz festgestellt worden, die sich verbreitern, heißt es von den Berliner Bäderbetrieben. Diese müssten erst beseitigt werden, das werde mindestens bis übernächste Woche dauern. Erst dann soll ein neuer Eröffnungstermin genannt werden. Das Freizeitbad ist schon seit 2,5 Jahren wegen Sanierungsarbeiten geschlossen. 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
2: Tolles Berliner Sommerwetter in den nächsten 3 Tagen für euch. 26 Grad im Moment in Spandau, 24 Grad Marzahn, 25 Grad Wannsee. Heute Nachmittag relativ viel Sonne, ab und an schiebt sich mal eine Wolke dazwischen. In der Nacht meistens sternklar, Tiefstwerte um die 13 Grad dann. Und morgen viel Sonne und ein bisschen wärmer als heute. Berlins genauester Verkehrsservice auf RBB 888. A100 Stadtring in beiden Richtungen. Staus gibt's an den Baustellen zwischen Albuinstraße und Detmolder Straße in beiden Richtungen jeweils 15 Minuten. A103 stadteinwärts. Stau ab Kreuz Schöneberg bis zum Sachsendamm plus 15 Minuten und auf der Überfahrt zur A100 Richtung Treptow plus 20 Minuten. B1, B5 Brückenarbeiten. Die Überfahrten zur Märkischen Allee sind bis Mitte September gesperrt. Stau gibt's auf der B1, B5 stadtauswärts plus 10 Minuten. Und wenn ihr die Umfahrung über die Marzahner Chaussee nutzt, dann dauert es eine Viertelstunde länger. Hohenschönhausen, Malchower Weg in beiden Richtungen, Höhe Drossener Straße, Baustelle bis Ende September nur eine freie Spur und Weißensee, Hansastraße in beiden Richtungen. Zwischen Liebermannstraße und Buschallee ist bis Anfang September auch nur eine Spur frei. 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
2: Hallo Berlin an diesem schönen Dienstagnachmittag mit Hits von Mike and the Mechanics. Das ist ein Rock-Klassiker sozusagen aus den 80ern, Silent Running. Ich habe die aktuelle Scheibe von Olivia Rodrigo, Drop Dead. Aktuelle Scheibe, das ist auch... Das ist 80er-Sprechen, ne? Wer veröffentlicht heute schon noch Scheiben? Aber egal. Und ich habe einen Song, bei dem ihr eure Füße sofort wieder an der nächsten Strand bei einem Sand vergraben wollt. Kommt ursprünglich aus Jamaika, wurde aber eigentlich erst im Felix Jähn Remix so richtig gut. Omi und Cheerleader, das alles in den nächsten Minuten für euch auf RBB 88.8. Ich bin Alex Schurig. Hallo Berlin. Hier kommt Mike and the Mechanics.

0: Olivia Rodrigo, Drop Dead, hier ist RBB 888. 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

0: Ja, haben wir denn schon Weihnachten? Hier ist RBB 88.8 und ja, man kann sich nur wundern. Also unsere Reporterin, Berlin-Reporterin Miriam Keuter ist heute auf der Suche nach Lebkuchen, nach, weiß ich nicht, Zimtschnecken und was es sonst noch so alles an Weihnachten, Zimtsterne natürlich, was sonst noch so alles Weihnachtliches gibt. Anita hat uns eine WhatsApp-Sprachnachricht geschickt und gesagt, sie hat schon am 8.8. was gefunden. Und Miri macht jetzt mal so den Marktcheck und ist in Berlins Supermärkten unterwegs. Also ich persönlich, mir würde es ja reichen, wenn Weihnachtsleckereien irgendwie im Oktober rauskommen, wenn es draußen dunkel und kalt wird so langsam, aber sicher. Aber die Realität sieht anders aus, oder Miri?
1: Also du hast echt keine Vorstellung, Alex. 10 Supermärkte habe ich abgeklappert und 5 von 10 haben schon Weihnachtsgebäck im Regal. What? Manche haben sogar schon ganze Paletten im Eingangsbereich stehen. Lebkuchenherzen gibt es, Dominosteine, Spekulatius, Christstollen, bunte Schokokringel, alles, was man sich so vorstellen kann. Das ist quasi, ich nenne das mal, das Früh-Früh-Starter-Gebäckset. Die richtig fetten Schoko-Weihnachtsmänner und Marzipankugeln, die werden offenbar noch für die, naja, Verkaufsphase 2 zurückgehalten, damit es dann auch irgendwie eine Steigerung gibt. So oder so, die Berliner und Berlinerin, die ich gefragt habe, die finden es gar nicht witzig, sind zum Teil sogar richtig empört.
2: Ich finde es unmöglich, dass es jedes Jahr immer wieder bei diesen Temperaturen das aufgestellt wird.
1: Erstaunlich, oder? Der Handel sagt immer, die Leute wollen es schon haben.
2: Ja, ich kenne niemanden, der das möchte. Alle sagen, sie möchten es nicht. Aber ich lasse mich nicht verführen.
3: Ich finde es so furchtbar und ich ignoriere das auch.
1: Wie lange ignorieren Sie denn?
3: Bis zum ersten Advent.
1: Ja. Und kommen Sie auch wirklich dran vorbei oder kommt die Freundin schon mal und sagt, hier, guck mal, ein Dominostein oder so?
3: Gibt's bei mir nicht, aber das weiß auch jeder, der mich kennt, brauchen Sie nicht mit ankommen.
4: Reiner Kapitalismus, das ist noch nicht Weihnachten und ist auch noch viel zu früh. Bei 35 Grad oder 29 passt gar nicht.
1: Tja, wenn es das richtige Angebot gibt, dann geht noch was. Also, nehmen wir im Ernst. Die drei Meinungen hier repräsentieren eigentlich ganz gut die 45% derer, die laut Umfrage vor November keine Weihnachtsnaschereien haben wollen. Befürworter habe ich zumindest heute auf meiner kleinen Weihnachtstour nicht getroffen, aber es gibt sie. Hat mir ein Verkäufer von einem Discounter erzählt. Er sagte, ich sei heute die vierte gewesen, die bei den Spekulatius-Keksen zugegriffen hat. Und die bekommst jetzt du.
0: Haha, super. Spekulatius am 25. August. Ich freue mich schon drauf. Aber hey, ich meine, es muss sie ja geben, so diese anonymen Dominosteine. Abhängigen oder so. Meldet euch gerne mal bei uns 030 30 32 88 8100 für eine Sprachnachricht oder einen Anruf, wenn ihr jetzt schon Weihnachtsgebäck verschlingt, weil für irgendjemanden muss das ja da stehen. RBB 88 8 hier.

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3: Um 16.30 Uhr mit Svetlana Oheim.
4: Guten Tag. Kulturbrauerei für weitere 10 Jahre gesichert. Der Senat habe den auslaufenden Mietvertrag verlängert, heißt es von der Kulturverwaltung. Samira El-Hattab hat die Einzelheiten.
5: Weitere 10 Jahre kann die Kulturbrauerei nun für Kulturveranstaltungen aller Art genutzt werden. Und auch danach kann der Mietvertrag weiter verlängert werden. Dafür hat der Hauptausschuss des Abgeordnetenhauses grünes Licht gegeben. Die Staatssekretärin für Kultur, Kerstin Richter-Kutowski, betont, dass die Kulturbrauerei als einer der vielfältigsten und lebendigsten Kulturorte in Berlin im besonderen kulturpolitischen Interesse des Landes liegen würde. Die Kulturbrauerei hat eine Gesamtfläche von über 30.000 Quadratmetern. Jedes Jahr finden zahlreiche öffentliche Veranstaltungen dort statt.
4: Nicht genug Kita-Plätze in 4 Bezirken, in Spandau, Neukölln, Treptow, Köpenick und Marzahn-Hellersdorf, bestehe weiter Ausbaubedarf, sagte Bildungssenatorin Günther Wünsch nach der heutigen Senatssitzung. Aus unserer Redaktion Landespolitik, Kirsten Buchmann.
6: In den 4 Bezirken seien neue Wohnquartiere entstanden, so Bildungssenatorin Katharina Günther Wünsch. Dort zögen Familien hin, daher der Kita-Platzbedarf. Berlin-weit sank dagegen die Zahl der Kinder im Kita-Alter in den vergangenen 3 Jahren um 9%. Ein Rückgang um rund 23.000 Kinder. Künftig will Günther Wünsch aber mehr Kinder erreichen, die noch keine Kita besuchen. Denn vor der Einschulung sollten möglichst alle, insbesondere sprachlich, gefördert werden. Momentan werden 94% der 3- bis 6-Jährigen in einer Kita betreut.
4: Neuer Basketballplatz am Lietzensee-Park. Der Bezirk Charlottenburg-Wilmersdorf konnte mit finanzieller Unterstützung der US-amerikanischen NBA-Profimannschaft Orlando Magic den Basketballtrainingsplatz neu gestalten. Vom Kaiserdamm Berlin-Reporter Toni Schmidt.
7: Einen Freizeitbereich mit Tischtennisplatte und Basketballkörben gab es hier schon länger. Jetzt kam auf den nackten Asphalt frische Farbe plus die Abmessungen für ein kleines Feld, zum Beispiel für 3x3 Basketball und das blau-schwarze Vereinswappen des Unterstützers aus den USA, der Orlando Magic. Der zweite Court strahlt in den Farben der Berlin Dreams, Basketballverein aus Charlottenburg, der die Kooperation mit den NBA-Profis aus Florida hergestellt hatte. Eröffnung heute Nachmittag um 17.30 Uhr.
4: Großübung der Feuerwehr im Tiergartentunnel. Dafür wird der Tunnel ab heute Abend 21 Uhr und bis morgen früh 5 Uhr komplett für den Verkehr gesperrt. Betroffen ist der Abschnitt Tunnel Tiergarten-Spreebogen. Die Feuerwehr wird in der Zeit eine Großübung unter realistischen Bedingungen durchführen. Solche Übungen sind laut der Verkehrsverwaltung für alle Tunnel über 400 Meter Länge mindestens alle 4 Jahre verpflichtend. Neue BVG-Kampagne. Unter dem Motto „Die echte Stadt der Liebe“ stellt die BVG den Ruf von Paris in Frage und behauptet, die echte Stadt der Liebe steht an der Spree. In einem kurzen Werbefilm werden Klischees über die französische Hauptstadt aufs Korn genommen und solche aus Berlin gegenübergestellt. Ein schwules Paar küsst sich zum Beispiel auf den Überresten der Berliner Mauer. Einen kurzen Schnipsel aus dem Werbefilm hört ihr jetzt.
8: Excusez-nous. Sorry, Paris. Hier spricht die BVG. Ihr wollt die Stadt der Liebe sein? Das wollen wir doch mal sehen. Okay, den French Kiss, den habt ihr erfunden. Dafür hört man in der BVG täglich zigmal...
9: Ich küsse dein Herz, Bruder.
8: Apropos Bruder, den bekanntesten Kuss hat immer noch Berlin. Tschüss.
3: Na bitte, Stadt der Liebe, hier kommt euer Berlin-Wetter für heute. 24 Grad im Moment in Buch, 25 Grad sind es in Dahlem, 26 Grad habe ich auch irgendwo gesehen. Nee, das ist jetzt schon vorbei, 25 Grad sind es jetzt auch in Spandau. Dazu relativ viel Sonne, ab und an mal eine Wolke in der Nacht, Tiefstwerte um die 13 Grad und meistens sternenklar. Morgen auch mal Wolken, mal Sonne, bisschen wärmer als heute und am Donnerstag kann es noch wärmer werden. Berlins genauester Verkehrsservice auf RBB 888 A100, Stadtring in beiden Richtungen. 15 Minuten Baustellenstau zwischen Albuinstraße und Detmolder Straße bzw. Detmolder Straße und Albuinstraße. A103 stadteinwärts, Stau ab Kreuz Schöneberg bis Sachsendamm 10 Minuten, auf der Überfahrt zur A100 Richtung Treptow etwa 20 Minuten. Biesdorf, B1, B5, Brückenarbeiten, die Überfahrten zur Märkischen Allee bis Mitte September gesperrt, Stau auf der B1, B5 stadtauswärts 10 Minuten, auf der Umfahrung über die Marzahner Chaussee 20 Minuten und auf der Rienstraße in beiden Richtungen jetzt auch jeweils 20 Minuten. Ransdorf, Fürstenwalder Allee in beiden Richtungen zwischen Schönblicker Straße und Hochlandstraße gibt es eine Baustelle. Bis morgen Nachmittag nur eine gemeinsame Spur und ebenfalls nur eine freie Fahrspur in Reinickendorf auf der Ollenhauer Straße und zwar an der Baustelle in Höhe Victoria Allee Richtung Scharnweber Straße. Eine Meldung aus dem Umland, Vorsicht bitte auf der A10 westlicher Berliner Ring Richtung Dreieck Havelland. Hinter Brieselang liegen Reifenteile auf der Fahrbahn. 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
3: Dreadlock Holiday von 10cc. Wann haben wir das denn das letzte Mal im Radio gehört? Gibt's gleich hier in den nächsten 10 Minuten auf RBB 888. Außerdem noch was von Alex Warren aus Kalifornien und vom ewigen Römer, von Eros Ramazzotti. Mit dem geht's jetzt los. Più Bella Cosa. Ich bin Alex Schurich. Hallo Berlin.

0: Fever Dream, Alex Warren, deine Hits, dein Berlin. Hier ist RBB 88.8. Dorothea Rothe kommt aus Berlin und möchte gerne Miss Charm werden. Miss Charm ist ein weltweiter Schönheitswettbewerb. Das ist eigentlich schon toll genug, aber die Geschichte von Dorothea Rothe ist eigentlich noch viel, viel krasser. Und ich kann es nur so sagen, ich habe einen unfassbaren Respekt vor dieser Frau. Ich kann nur den Hut ziehen. Ingo Hoppe empfängt sie heute Abend um 18 Uhr zum Gespräch hier auf RBB 88.8. Ingo, was ist das für eine, die Dorothea?
1: Außergewöhnliche Frau, sehr fröhlich. Also wir haben das Gespräch aufgezeichnet vor einer Weile. Das war ganz toll mit ihr. Geboren in Tansania.
0: Also in Ostafrika.
1: Und dann kam eine Entwicklungshelferin, eine Christin, auch sie ist heute Christin, also Dorothea, hat so einen richtig deutschen Namen.
0: Ja, ja, klar.
1: Ist in Afrika geboren. Und die Mutter hat gesagt, die will ich adoptieren. Und die anderen haben gesagt, das Mädchen stirbt, vergiss die. Aber sie hat sie adoptiert, sie ist nicht gestorben. Und dann sind sie sehr schnell nach Kenia gegangen. Von Kenia nach Deutschland. Damals, sagt sie, hat sie so viel Rassismus erlebt, sexuellen Missbrauch, sie sind wieder zurück nach Kenia, dann wieder nach Berlin, eine Vergewaltigung, schrecklich, auch das wird sie besprechen dann bei dieser Wahl. Und nun sagt sie, Deutschland hat sich so positiv verändert, sie findet Deutschland toll, sie findet Berlin toll, sie will eine Botschafterin auch für Deutschland sein, denn bei Miss Charm geht es jetzt nicht so um in Bikini rumlaufen, sondern um deine Botschaft, um deine Präsenz, dementsprechend werden die auch gecoacht. Ja, und sie möchte eben Botschafterin für Deutschland sein und trainiert für diesen Wettbewerb und ist heute bei mir.
0: Hammerfrau, heute Abend ab 18 Uhr hier auf RBB 88.8. Und das hier aus dem Jahr 1978 ist ein Dread Dog Holiday auf RBB 88.8. 10cc heißt die Band. Dreadlock Holiday, der Song.

Hier ist RBB 88.8. Und es ist Pink. Trustfall. In einer halben Stunde sprechen wir hier über den Kotti, also den Platz am Cottbusser Tor. Denn der hat heute so ein General-Clean-Up bekommen, so eine außerplanmäßige Sondersäuberung. Und wir wollten von euch auch wissen, welche sauberen Plätze in Berlin ihr denn so kennt. Haben wir auf unserer Facebook-Seite gefragt. Sabine nimmt sarkastisch und sagt, sauber in Verbindung mit Berlin, das ist eine Seltenheit. Tina hält dagegen, ich lebe in einer Genossenschaft, die gesamte Wohnanlage wird gepflegt und die Mieter achten auch selbst drauf. Und Olja hat uns den Arnswalder Platz in Prenzlauer Berg empfohlen. Michael sagt, der Ulrichplatz in Mahlsdorf Süd ist sauber. Also Arnswalder Platz,

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0: Nach Informationen des ARD-Hauptstadtstudios könnten deutlich mehr Getränke betroffen sein als bisher bekannt. Genannt werden unter anderem Säfte, Biermixgetränke und Haferdrinks. Kritik kommt bereits aus dem Landwirtschaftsministerium. Dort heißt es, die Pläne gingen deutlich über die Empfehlungen von Experten hinaus. Bundeskanzler Merz hat den Verantwortlichen hybrider Angriffe mit Konsequenzen gedroht. Die Bundesregierung werde sich in Kürze dazu äußern, wer hinter dem Drohnenvorfall am Leipziger Flughafen steckt. Auf der Kabinettsklausur auf Schloss Neuhardenberg sagte Merz, Deutschland sei stärker ins Fadenkreuz hybrider Angreifer gerückt. Wie NDR, WDR und SZ berichten, wurden bei dem versuchten Angriff auf den Airport 3 statt 2 Drohnen eingesetzt. Bundespräsident Steinmeier hat sich für weitere Zuwanderung nach Deutschland ausgesprochen. In einer Grundsatzrede in seinem neuen Amtssitz in Berlin sagte er, Deutschland brauche Einwanderung, um langfristig funktionieren zu können. Zugleich warnte Steinmeier vor völkischem Denken und Abschottung. Er hielt seine Rede 1,5 Wochen vor der Landtagswahl in Sachsen-Anhalt, bei der die AfD laut Umfragen auf ein starkes Ergebnis hofft. Russland und der Vatikan sprechen über den Ukraine-Krieg. Der Außenbeauftragte des Vatikans, Erzbischof Gallagher, traf in Moskau Außenminister Lavrov und forderte ein Ende des Krieges. Gallagher sagte, der Vatikan sehe die vielen getöteten Zivilisten mit großer Sorge. Der Vatikan verurteilt den russischen Angriffskrieg auf die Ukraine, versucht aber gleichzeitig, den Dialog mit Russland aufrechtzuerhalten.
1: Und jetzt das Wichtigste aus Berlin.
0: Die Kulturbrauerei in Prenzlauer Berg ist für weitere 10 Jahre gesichert. Der Senat habe den auslaufenden Mietvertrag verlängert, heißt es von der Kulturverwaltung. Damit kann das Areal nun weiter für öffentliche Kulturveranstaltungen aller Art genutzt werden. Der Hauptausschuss des Abgeordnetenhauses gab auch grünes Licht dafür, den Mietvertrag anschließend weiter zu verlängern. Obwohl es in Berlin insgesamt weniger Kinder im Kita-Alter gibt, sind Betreuungsplätze nicht überall ausreichend vorhanden. Besonders in Spandau, Neukölln, Treptow, Köpenick und Marzahn-Hellersdorf besteht laut Senat weiterhin Bedarf. Bildungssenatorin Günter Wünsch führt das auf den starken Wohnungsbau zurück. In die neuen Wohngebiete seien viele Familien gezogen. In den meisten anderen Bezirken sei die Versorgung mit Kita-Plätzen inzwischen ausreichend. 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
2: Tempelhof meldet 24 Grad, Marzahn ebenfalls und auch in Kreuzberg habt ihr 24 Grad auf dem Thermometer. Dazu viel Feierabendsonne, ab und an mal eine Wolke. In der Nacht Tiefstwerte um die 13 Grad, dazu meistenteils freie Sicht ins Weltall, auf die Sterne und auf den schönen hellen Mond. Morgen dann am Mittwoch ähnliches Wetter wie heute, vielleicht 1-2 Grad wärmer und am Donnerstag bis 28 Grad. Berlins genauester Verkehrsservice auf RBB 888 A100 Stadtring Richtung Treptow. Stau an der Baustelle im Bereich Kreuz Schöneberg und Albuinstraße plus 15 Minuten. A103 stadteinwärts, Stau ab Kreuz Schöneberg bis zum Sachsendamm etwa 10 Minuten und auf der Überfahrt zur A100 Richtung Treptow etwa 20 Minuten. Größere Probleme im Nordosten der Stadt, Biesdorf B1, B5, hier ja die Brückenarbeiten. Noch bis Mitte September sind die Überfahrt zur Märkischen Allee gesperrt. Stau gibt's aktuell auf der B1, B5 statt auswärts plus 15 Minuten, auf der Umfahrung über die Marzahner Chaussee plus 20 Minuten und auch auf der Rienstraße Stau in beiden Richtungen mit plus 20 Minuten. Ransdorf, Fürstenwalder Allee in beiden Richtungen zwischen Schönblicker Straße und Hochlandstraße ist an einer Baustelle bis morgen Nachmittag nur eine gemeinsame Spur frei. 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
2: Ach übrigens, ich besitze seit ungefähr 10 Minuten eine 600 Gramm Packung Gewürzspekulatius, frisch erjagt von unserer Berlin-Reporter Miriam Keuter in einem Berliner Supermarkt. Wir hatten sie heute Nachmittag losgeschickt, um mal zu checken, ob es schon Weihnachtssüßigkeiten gibt. Und sie sagt, in 5 von 10 getesteten Supermärkten hat sie was gefunden. Viele von euch sagen, sie finden das völlig bescheuert, jetzt im August schon Weihnachtssüßigkeiten rauszuhauen und Ich halte mich daran. Also diese Packung Spekulatius, die ich hier in den Händen halte, die wandert jetzt bis, ich sag mal, Ende Oktober so ungefähr in die Schreibtischschublade und dann hole ich sie wieder raus. Mein Name ist Alex Schurich. Hallo Berlin. Hier kommen New Order und Blue Monday.

Red Red Wine, UB40 hier auf RBB 88.8. Deine Hits, dein Berlin. Und Anfang des Jahres haben wir ja die Reggae-Helden aus den 80ern für euch nach Berlin geholt in die Uber Eats Music Hall. War ein schöner Konzertabend. Jetzt ein Song, der ist neu bei uns auf der Playlist von der Girlgroup Cat's Eye, Animal.

0: Hier ist RBB 88.8, Dienstagnachmittag, und jetzt ist er also sauber, der Kotti, der Platz am Cottbusser Tor in Kreuzberg. Cottbusser Tor, mein Gott, einer der meistbesuchten Plätze dieser Stadt, keine Schönheit, wahrlich, aber ey, da brausen Autos im Kreisverkehr drumherum, U-Bahnen fahren drunter und drüber, Menschen schießen sich mit irgendwelchen Drogen ab. Und heute, auf Initiative vom Bezirk Friedrichshain-Kreuzberg, wurde der Kotti also einer Generalreinigung unterzogen. RBB 88.8, Berlin-Reporter Toni Schmidt hat sich das Ganze angeguckt. Und ich meine, aus der Erfahrung der letzten Jahre kann man das ja gar nicht glauben, Toni, aber der Kotti ist jetzt richtig sauber?
1: Du hast völlig recht, Alex. So wie der BER nur schwer sein Pannen-Image los wird, so wird der Kotti wahrscheinlich auf ewig sein Isselig-Image behalten. Da kannst du noch so viele Aktionen machen, die es auch schon reichlich gab. Bezirksbürgermeisterin Monika Herrmann ist hart im Nehmen. Sie präsentierte die Aktion in der Realität des Kotti. In Obstresten der Gemüsehändler, Verpackungsmüll lag da zu ihren Füßen und in Trittweite ein großer Hundehaufen. Eine private Firma hat dann den großen Kehrbesen geschwungen, und zwar in Form von Laubbläsern, um das Gröbste wegzukriegen. Dann kam die Kehrmaschine mit ihren Bürsten und zum Schluss einmal feucht übers Pflaster rübergewischt.
2: Wir sind hier schon in der höchsten Reinigungsstufe, die es gibt. Es zeigt sich aber auch an dem Zustand heute Morgen, dass so hochfrequentierte Orte das bitter nötig haben, einmal mehr sauber gemacht zu werden.
0: Also ehrlich, für mich klingt das so ein bisschen nach Wahlkampf-Trara, wenn jetzt so 4 Wochen vor der Abgeordnetenhauswahl in Berlin der Bezirk auf einmal sagt, wir machen den Kotti sauber. Was sagt denn die Bezirksbürgermeisterin dazu?
1: Genau das habe ich sie auch gefragt. Sie sagt, es habe was mit dem Schulstart zu tun, dass man jetzt mal eine große Reinigungsaktion mache. Aber sie träumt wohl in der Tat davon, dass das regelmäßig passieren soll. Der Kotti ist schon in der höchsten Reinigungsstufe. 10-mal die Woche gucken hier die Frauen und Männer der BSR vorbei, ähnlich wie am Pariser Platz. Jetzt war es eine private Reinigungsfirma, die einmal die Aktion umgesetzt hat. Kostenpunkt 15.000 Euro. Und wenn man das regelmäßig finanzieren will, Clara Herrmann schwebt davor einmal die Woche, dann müssten Mittel aus der City-Tax, also aus der Übernachtungssteuer, oder aus einer möglichen Verpackungssteuer her.
0: Also heute einmalige Generalreinigung des Kottis in Kreuzberg. Und falls jetzt hier irgendwie der Eindruck entstanden sein sollte, dass ich den Kotti doof finde oder so, stimmt gar nicht. Ich finde den Kotti toll. Aber man kann es auch nicht schön reden, ne? Also da muss was getan werden. RBB 88.8 ist hier. Jetzt was ganz Gechilltes von Lucas Graham. 7 years.

0: Das Berlin-Wetter, 25 Grad am Kudamm, 24 sind es im Moment in Köpenick. In der Nacht um 13 Grad, morgen wieder bis zu 25, nicht mehr ganz so sommerliche Anmutung. Hier kommt Berlins genauester Verkehrsservice, die 100 Stadtring Richtung Treptow. Stau an der Baustelle im Bereich Kreuz Schöneberg und Eibühlenstraße, 15 Minuten Zeitverlust. A103 stadteinwärts, Stau ab Kreuz Schöneberg bis zum Sachsendamm plus 10 Minuten. Und auf der Überfahrt zur 100 Richtung Treptow 20 Minuten. Biesdorf, B1, B5, Brückenarbeiten, deshalb die Überfahrten zur Märkischen Allee bis Mitte September ja gesperrt. Und deshalb Stau auf der B1 B5 stadtauswärts plus 15 Minuten und auf der Umfahrung über die Marzahner Chaussee 25 Minuten. Dann noch Rienstraße, das ist der schlimmste Stau, Richtung B1 B5. Eine halbe Stunde verliert ihr dort. S-Bahn-Problem, Polizeieinsatz in der Schönhauser Allee, deshalb fährt die S41, 42, die 8 und die 85 nicht zwischen Schönhauser Allee und Gesundbrunnen, sowie zwischen Schönhauser Allee und der Bornheimer Straße. 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
1: Guten Abend, Berlin.
0: Zu viel Zucker ist nicht so gut, wissen wir alle. Die Bundesregierung sagt jetzt, deshalb soll eine Zuckersteuer her. Geht's denen jetzt um unsere Gesundheit oder um mehr Geld? Cola, Limonaden und alles. Es würde teurer werden, sagt Mario Kubina aus dem Hauptstadtstudio.
2: Das kommt darauf an, wie viel Zucker drin steckt in so einem Getränk. Also wenn der Zuckergehalt vergleichsweise gering ist, dann sollen es diesem Arbeitspapier zufolge 26 Cent pro Liter sein. Je mehr Zucker enthalten ist, desto mehr Steuer soll dann anfallen. Aber bei 38 Cent pro Liter soll Schluss sein.
0: Wie teuer wird das für uns? Wie realistisch ist das, dass diese Zuckersteuer kommt? Das ist ein Thema in dieser halben Stunde. Ich bin Ingo Hopp, hallo.

0: 6:06 hier ist RBB 888. Ungefähr einen Monat nach dem islamistischen Anschlag auf den Christopher Street Day. Viele waren schockiert, sehr traurig. Viele queere Menschen sagen, Queerfeindlichkeit erleben wir häufiger im Alltag, auch wenn es nicht immer mit Todesfolgen zu tun hat. Zwei RBB-Kollegen hatten vor dem Anschlag begonnen, eine Dokumentation darüber zu drehen. Und die mussten sie dann erweitern. Einer von ihnen ist Florian Prokop, mit dem ich jetzt rede. Grüß dich, Florian.
1: Hallo.
0: Ja, schreckliches Attentat und für euch zusätzlich hat es den Effekt, dass das euren Dreh auch komplett durcheinander gewirbelt hat. Wie war das wohl?
1: Ja, also zum Glück hat es nicht alles durcheinander gewirbelt, aber wir waren natürlich in der Situation, plötzlich unsere Doku dieser neuen Realität anzupassen. Und dann haben uns Caro und Thomas vom Berliner CSD-Verein spontan, haben sich bereit erklärt, uns ganz nah ranzulassen. Wir durften zum Beispiel dabei sein, als sie zum ersten Mal nach dem Anschlag wieder ins Büro gehen und wir durften sie dann bei dem begleiten, was dieser Anschlag eben für den CSD-Verein bedeutet. Und Caro ist wütend.
2: Ich bin so, so sauer. Ich muss die ganze Zeit daran denken. Ich kenne keine einzige queere Person, die sich an ihren ersten Besuch bei einem CSD erinnert. Ich weiß nicht, wie viele Menschen sich am Samstag vielleicht das allererste Mal getraut haben, so zu sein, wie sie sind, ohne sich verstecken zu müssen. Und dieses Gefühl wurde angegriffen.
1: Du musst dir vorstellen, die beiden machen das im Ehrenamt. Die waren eh schon massiv überarbeitet und jetzt müssen sie weiter funktionieren, der Presse Statements geben, sich mit der Politik auseinandersetzen, während das Team eigentlich noch traumatisiert ist.
0: Dieser Anschlag war schrecklich, schockierend, aber er war nicht überraschend. Ist das eine Erfahrung, die du mit dem Team auch gemacht hast?
1: Ja, das hat uns auch Uwe aus Cottbus erzählt. Den haben wir nämlich auch begleitet. Er ist im Regenbogenkombinat und organisiert dort den Cottbuser CSD. Und da gab es letztes Jahr einen Brandanschlag. Uwe hat daraufhin vor dem CSD sogar sein Testament gemacht. Und während unserer Dreharbeiten gab es in Cottbus dann noch einen Brandanschlag auf ein queeres Wohnprojekt, das sich mit dem CSD solidarisiert. Der Anschlag in Berlin, der war mutmaßlich islamistisch. In Cottbus sind die Täter mutmaßlich aus dem rechtsextremen Milieu.
0: Über den Täter wird natürlich viel diskutiert. Es ging dann auch darum, nach dem Anschlag, wie gehen wir mit Islamisten, wie gehen wir mit Gefährdern um? Wie wichtig ist diese Diskussion für die Menschen, für die queeren Menschen, mit denen du gesprochen hast?
1: Ja, also wenn du Ro fragst, unsere dritte Protagonistin, sie ist eine Transperson, sie ist Codin, sie hat viel konkretere Probleme. Sie wohnt nämlich in Neukölln und sie kennt diese Ressentiments aus allen Ecken und sie sagt, der CSD-Anschlag hat was verändert. Sie will jetzt weg aus Neukölln, sie hält es da nicht mehr aus.
3: Ich habe es hier so geliebt, 2,5 Jahre lebe ich jetzt hier. Menschen sehen mich. Das wird Neukölln verloren gehen, wenn ich nicht mehr hier lebe, aber wenigstens lebe ich dann und habe keine Angst um mein Leben.
1: Ro möchte herausfinden, ob sie sich woanders sicherer fühlt.
0: Florian Prokop war das und die Dokumentation könnt ihr sehen entweder in der ARD Mediathek oder am 25. August 20:15 im RBB Fernsehen. Hier ist RBB 888, 9 nach 5:30.

0: Hier ist RBB 888. Was glaubt ihr, geht es der Bundesregierung um unsere geschätzte Gesundheit oder um mehr Geld? Eine Zuckersteuer ist im Gespräch. Cola, Limonaden, Eistees. Also wenn ihr gerne süße Getränke zu euch nehmt, könnte das teurer werden. Denn die Bundesregierung diskutiert eine Zuckersteuer. Und die könnte wohl auf weitere Getränke ausgeweitet werden. Zum Beispiel auf Fruchtnektare oder Hafer- und Mandeldrinks. Auch auf Limonaden, die gar keinen Zucker enthalten, sondern Süßstoff. Die Diskussion läuft, noch ist nichts beschlossen. Mario Kubina ist aus unserem ARD-Hauptstadtstudio. Mario, wenn die Steuer käme, wie stark würden die zuckerhaltigen Getränke dadurch tatsächlich verteuert werden?
1: Das kommt darauf an, wie viel Zucker drin steckt in so einem Getränk. Also wenn der Zuckergehalt vergleichsweise gering ist, dann sollen es diesem Arbeitspapier zufolge 26 Cent pro Liter sein. Je mehr Zucker enthalten ist, desto mehr Steuer soll dann anfallen. Aber bei 38 Cent pro Liter soll Schluss sein. Und bei Getränken, die nur Süßungsmittel enthalten, die sollen ja auch besteuert werden, da könnten einheitlich 26 Cent pro Liter fällig werden. Die Bundesregierung, die hofft, dass mit dieser Zuckersteuer nächstes Jahr schon unterm Strich rund 650 Millionen Euro zusammenkommen.
0: Und wie realistisch ist es, dass diese Zuckersteuer so kommt?
1: Also das ist im Moment echt schwer zu sagen. Die Ministerien sind noch dabei, sich abzustimmen und offenbar haben sie da auch noch keine gemeinsame Linie gefunden. Am Ende müsste ja dann auch noch der Bundestag sein Okay geben, damit die Zuckersteuer in dieser Form wirklich auch umgesetzt würde. Und entsprechend zurückhaltend sind die ersten Reaktionen hier in Berlin. Aus Kreisen des SPD-geführten Finanzministeriums heißt es, das Vorhaben befinde sich noch in einer frühen Phase. Und die Union, die hat die Pläne von Anfang an ja eher skeptisch gesehen und daran hat sich auch nichts geändert. Der CSU-Abgeordnete Florian Dorn zum Beispiel, der sagt, in welcher Form aus den Eckpunkten ein Gesetz wird und wie eine Zuckergetränkesteuer aussehen wird, bleibt dem weiteren Gesetzgebungsverfahren vorbehalten. Also, da sieht man schon, da sind noch ein paar Fragen offen.
0: Mario Kubina aus unserem ARD-Hauptstadtstudio. Hier ist RBB 888 und wir halten euch natürlich auf dem Laufenden zu diesem Thema. Noch ist unklar, ob und in welcher Höhe es kommt. 14 vor 6.

0: Mit George Michael 6 vor 6 auf RBB 888. Jetzt gehen wir, wir schwupsen direkt hinter die Stadtgrenze. Kleinmachnow. Wenn ihr in Zehlendorf eine Wohnung sucht und ihr gebt es irgendwo ein, dann wird ganz viel Kleinmachnow angezeigt. Weil die Makler das jetzt irgendwie so merkwürdigerweise als 1 nehmen. Naja, Kleinmachnow sehr, sehr teuer. Für alle, die neu hinziehen, war mal so ein verschlafenes Städtchen. Damals gab es schon viele Wildschweine. Heute auch. Und viele Anwohner sind genervt, Grünanlagen durchwühlt, Vorgarten verwüstet. Ich habe Freunde in Kleinmachnow und die sagen, wenn wir den Müll rausstellen, wir müssen morgens, bevor die Müllabfuhr kommt, 30 Minuten vorher stellen wir uns den Wecker und stellen das raus, damit sich nicht die Wildschweine mit dem Müll vergnügen. Auf der Seite der Gemeinde gibt es seit einem halben Jahr das Formular WIMO. Wildschwein-Monitoring ist wichtig, weil die Tiere sich immer neue Gebiete erobern. Das Portal wird gut benutzt, sagt Barbara Christine Schlesinger. Sie ist Gemeindevertreterin von der Linken und hatte die Idee.
1: Inzwischen sind wir bei 10 bis 15 Meldungen pro Tag. Das ist ganz ordentlich. Also Bürger und Bürgerinnen aus Kleinmachnow unterschiedlichster Couleur, die also dann ihre Sichtungen melden.

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1: Um 18 Uhr, ich bin Svetlana Oheim, guten Tag. In der Bundesregierung gibt es offenbar Streit über die geplante Zuckersteuer. Wie das ARD-Hauptstadtstudio berichtet, könnten deutlich mehr Getränke betroffen sein als bisher bekannt. Genannt werden unter anderem Säfte, Biermixgetränke und Haferdrinks. Kritik kommt bereits aus dem Landwirtschaftsministerium. Dort heißt es, die Pläne gingen deutlich über die Empfehlungen von Experten hinaus. Die Bundesregierung will den Einsatz künstlicher Intelligenz insbesondere in der Industrie fördern. Laut

0: Digital Minister Wildberger soll die Leistungsfähigkeit von Rechenzentren beschleunigt ausgebaut werden. Das kündigte er am Rande der Klausurtagung des Kabinetts im Schloss Neu-Hardenberg an. Wildberger räumte ein, dass es im KI-Bereich derzeit einen deutlichen Vorsprung der USA und Chinas gebe. VW-Chef Blume stößt mit seinem Plan, den Autokonzern umzubauen, auf heftigen Protest der Belegschaft. Das wurde auf einer Betriebsversammlung im Stammwerk Wolfsburg deutlich. Mehr als 10.000 Mitarbeiter nahmen teil und quittierten Blumes Rede teils mit Pfiffen. Bemängelt wurde, dass er keine Klarheit über den Sparkurs schafft. Blume sagte, VW müsse die Kosten reduzieren, um wettbewerbsfähig zu bleiben. Werksschließungen seien dabei nur die letzte Möglichkeit. Die Deutschen verbringen ihre Freizeit immer häufiger mit Medien. Das zeigt eine neue Studie der Stiftung für Zukunftsfragen. Besonders Videospiele und Gaming werden beliebter. Inzwischen nutzt rund jeder Dritte einen Teil seiner Freizeit dafür. Auch soziale Netzwerke bleiben weit verbreitet. Am meisten Zeit verbringen die Deutschen in ihrer Freizeit aber weiterhin vor dem Fernseher.
1: Und jetzt das Wichtigste aus Berlin.
0: Im Zusammenhang mit dem CSD-Anschlag vor einem Monat haben Polizeitaucher am Vormittag die Spree in Mitte abgesucht. Das hat ein Sprecher der Bundesanwaltschaft rbb24 bestätigt. Wonach genau gesucht wurde und ob etwas gefunden wurde, wollte der Sprecher mit Verweis auf die Ermittlungen nicht kommentieren. Laut Berliner Morgenpost ging es um Gegenstände, die der Täter in den Fluss geworfen haben könnte. Während der Maßnahmen war der Schiffsverkehr auf der Spree in Höhe des Bode-Museums gesperrt. Das Umweltbildungszentrum im Britzer Garten in Neukölln soll möglichst schnell wieder aufgebaut werden. Das hat die Senatskanzlei angekündigt. Das Gebäude war vor 2 Jahren bei einem Brand zerstört worden. Umweltsenatorin Bonde bezeichnet das Bildungszentrum als unverzichtbar. Es gilt als wichtiger außerschulischer Lernort für Kinder, Jugendliche und Erwachsene. Mehr Nachrichten aus Berlin rund um die Uhr auf rbb24.de.
2: Das Berlin-Wetter, 24 Grad in Kaulsdorf, 25 aktuell in Schöneberg, wird eher nicht regnen. In der Nacht um 13 Grad und morgen nochmal 25. Hier kommt Berlins genauester Verkehrsservice. 100 Stadtring Richtung Treptow. Stau an der Baustelle im Bereich Kreuz Schöneberg und Albuinstraße. 10 Minuten Zeitverlust, das kennt ihr schon, wenn ihr da häufiger langfahrt. A103 stadteinwärts Stau ab Kreuz Schöneberg bis zum Sachsendamm verliert ihr 15 Minuten und auf der Überfahrt zur A100 Richtung Treptow noch einmal 20. Das war's dann auch schon. Wichtiger Hinweis aber noch für die Nacht. Tiergartentunnel wird um 21 Uhr bis morgen früh um 5 gesperrt. Großübung der Feuerwehr.
1: Guten Abend, Berlin.
2: Ich bin Ingo Hoppe, wünsche einen schönen Abend und habe euch eine interessante Frau eingeladen. Dorothea Rothe heißt sie. Das ist so ein zutiefst deutscher Name, ne? Aber geboren ist sie in Tansania und aufgewachsen dann erst in Kenia. Seit 10 Jahren hier ist sie in Berlin. Und jetzt als Berlinerin möchte sie als deutsche Vertreterin Miss Charm werden. Miss Charm, das ist so ein bisschen wie ein Modelwettbewerb, aber da geht es nicht so sehr um Schönheit, natürlich auch um Attraktivität, aber es geht mehr um Ausstrahlung und darum, Deutschland zu vertreten. Also es geht wirklich darum, dass die auch ein bisschen was präsentieren können und gerade ausreden können. Und das alles besprechen wir in dieser Stunde.

0: Faszinierend. Alles, was Teddy Swims macht, ist irgendwie gut. Mr. Know-It-Alls, die neue auf RBB 888, 12 nach 6. Jetzt habe ich euch eine interessante Frau eingeladen. Die hat so einen urdeutschen Namen, Dorothea Rothe. Weiß nicht, was für ein Bild ihr dann habt. Geboren ist sie in Tansania. Und dort war es ziemlich hart. Sie sollte von einer deutschen christlichen Entwicklungshelferin adoptiert werden. Und die Menschen haben gesagt, adoptieren nicht, dieses Kind stirbt sowieso bald. Aber sie ist nicht gestorben. Sie ist dann von Tansania nach Kenia gegangen. Und Dorothea, in Kenia bist du erstmal aufgewachsen, dann bist du nach Deutschland gekommen. Das war nicht so schön. Du hast hier erst Rassismus erlebt, dann bist du zurück nach Kenia, jetzt wieder nach Deutschland, bist sehr erfolgreich hier und möchtest nun Miss Charm Germany werden. Das besprechen wir alles noch intensiv. Erstmal herzlich willkommen, schön, dass du hier bist.
1: Hallo, schönen guten Tag und danke, dass ich hier sein darf.
0: Wir freuen uns auch hier alle. Miss Charm Germany möchtest du werden?
1: Jawohl.
0: Was ist das Besondere an der Miss Charm?
1: Was ist das Besondere an der Miss Charm? Dass sie tatsächlich kulturellen Austausch fördert und ganz groß auch für Tourismus steht. Und ich glaube, ich bin tatsächlich das Paradebeispiel dafür.
0: Also wenn du Miss Charm werden würdest, ich bin auf deiner Seite, ich gehe davon aus, dass es klappt.
1: Yes, we hope so, Daumen gedrückt.
0: Yeah, dann wärst du so eine Botschafterin Deutschlands auch für Tourismus. Was würdest du alles tun? Das wären deine Aufgaben.
1: Tatsächlich wäre ich dann, würde ich Deutschland vertreten, in Vietnam dann, wenn es dann so weit ist. Und eine meiner Aufgaben wäre es natürlich auch, Deutschland als Tourismusland sozusagen schmackhaft zu machen, zu repräsentieren, aber tatsächlich auch eine Botschaft zu vertreten. Und meine Botschaft wäre natürlich überwiegend, ja, den Austausch zu fördern. Und meine persönliche Botschaft, die ich dann auf den Weg mitgeben möchte.
0: Wollen wir über deine persönliche jetzt schon gleich reden? Was ist
1: ready.
0: Was ist die?
1: Die wäre tatsächlich, dass man auch nach Höhen und Tiefen nach vorne blicken kann. Und dass das nicht das Ende ist. Also dass die Vergangenheit, je nachdem welche das auch ist, einen nicht spiegelt, beziehungsweise dass das nicht das Ende ist.
0: Ja, ich wollte es eigentlich erst später ansprechen, aber jetzt hast du es schon angesprochen. Du hattest sexuellen Missbrauch, schreckliche Erlebnisse in Kindheit und Jugend, eine Vergewaltigung, nachdem du nach Berlin gekommen bist. Das, sich davon zu erholen, ist ja auch nicht, es ist nicht so einfach, dann einfach wieder so zu leben und wieder aufrecht zu sein und zu sagen, jetzt geht's immer weiter. Ne? Wie war das?
1: Das stimmt. Das war alles andere als einfach. Da habe ich mir tatsächlich dann auch Hilfe geholt. Das kann ich auch nur jedem ans Herz legen. Und bin dann auch in Therapie gewesen und habe mir aber auch ärztliche Hilfe geholt.
0: Das heißt, die Idee ist, wenn du da siegen solltest, dass du auch Mädchen, jungen Frauen ein Vorbild sein kannst und sagen kannst, steht auf und macht was.
1: Genau, steht auf und macht was. Und dass ich weiß, wie es ist, dass wenn man einfach nicht kann oder wenn es einem schwerfällt oder wenn man nach einem Jahr irgendwie versucht, wieder aus dem Haus zu gehen und diese Ängste, die einen mitverfolgen. Ja. Und da ist mir ganz wichtig, dass irgendwie diese Botschaft rauszuschicken, dass es nicht das Ende ist und dass man sich für nichts schämen sollte. Und siehe an, ich bin hier und bin jetzt Kandidatin für Miss Charm Germany und freue mich ganz drauf. Und das hätte ich nicht geschafft ohne die Hilfe.
0: Wow. Ja, toll, dass du es geschafft hast und bewegende Geschichte. Und ich habe ja schon gesagt, toi, toi, toi von uns. Deine Lebensgeschichte, also geboren in Tansania und dann anderes afrikanisches Land, dann hier nach Deutschland, wieder zurück und wieder her. Besprechen wir gleich alles auf RBB 888. Erstmal gibt's Sia, the greatest. 16 nach 6 ist es. Guten Abend.

0: mit Altwirbel 827 auf RBB 888. Ein schöner Abend für euch. Dorothea Rothe ist mein Gast heute. Sie möchte Miss Charm Germany werden. Da geht es darum, Deutschland in der ganzen Welt zu vertreten. Das ist jetzt nicht so der klassische Miss-Wettbewerb mit in Badekleidung rumlaufen. So, es geht eben auch vor allem um Themen. Und jetzt lernen wir dich noch ein bisschen besser kennen, Dorothea. Also, du hast eine ganz schöne Geschichte hinter dir, ein bisschen hast du auch schon erzählt. Du wirst geboren in Tansania, aber da bleibst du nicht.
1: Bleibe dort nicht, werde dann adoptiert, bin 1993 geboren, in Tansania, Bukoba im Norden Tansanias, tatsächlich am Viktoriasee, wurde dann von einer Deutschen adoptiert, die mit einem Missionarsteam nach unten gekommen ist und mich dort vorgefunden hat, unterernährt, und Ärzte ihr quasi gesagt haben, lassen Sie es. Das macht keinen Sinn, sie zu adoptieren. Sie wird es nicht mal eine Woche schaffen. So. Und diese Frau hat es aber nicht akzeptiert, nein, und hat mich nicht aufgegeben, und hier bin ich.
0: Du hast schon ein paar Wochen geschafft.
1: Ich habe schon ein paar Wochen geschafft. Genau, richtig.
0: Wie ging es dann weiter?
1: So, und dann bin ich tatsächlich nach Deutschland gekommen, habe hier auch die Einschulung quasi hinter mir gehabt und nicht so schöne Erfahrungen gehabt, also Richtung Rassismus, bis meine Familie dann gesagt hat, okay, vielleicht ist Deutschland noch nicht so weit und wir wollen einfach, dass sie eine gute, gesunde Entwicklung macht, und hat mich dann sozusagen nach Kenia geschickt. Ja. Kenia, weil Oma deutsche Ausgewanderte ist, nach Kenia.
0: Wäre das immer noch so schlimm, so rassistisch, wenn du jetzt nochmal kommen würdest und klein wärst, oder ist was besser geworden?
1: Ich denke, es ist besser geworden. Sonst würde ich mich nicht trauen, tatsächlich Deutschland zu repräsentieren.
0: Leuchtet ein. Gut, dann bist du in Kenia. Was hast du da gemacht?
1: Ja, dann war ich in Kenia bei meiner Oma und bin dort auf die deutsche Schule Nairobi gegangen. Bis ich sozusagen in der 8., 9. war und bin dann wieder zurück nach Deutschland gekommen.
0: Und hat Deutschland dann gesagt, Yippie, schön, dass du wieder da bist, und war dann lieb zu dir, oder war es wieder hart?
1: Ich würde sagen, Deutschland hat eine sehr große Entwicklung gemacht diesbezüglich. Und ich habe nur positive Erfahrungen dann schlussendlich gemacht. Also beziehungsweise würde ich sagen, mein Mindset und auch meine mentale Stärke haben Negativität einfach abprallen lassen, was das dann angeht.
0: Das klingt gut für mich, und es freut mich auch, dass du sagst, deine Erfahrungen waren positiv. Dorothea Rothe will Miss Charm Germany werden. Bleibt mein Gast auf RBB 888. Nach 6:30 wollen wir darüber reden, was Dorothea auszeichnet und was sie, so sie gewinnt, der Welt dann so geben möchte.

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2: Das Berlin-Wetter mit 23 Grad in Karlshorst und 24 im Moment in Reinickendorf. In der Nacht um 13, morgen maximal 25. Berlins genauester Verkehrsservice mit der 100, Stadtring Richtung Treptow, Stau an der Baustelle im Bereich Kreuz Schöneberg und Albuinstraße, 10 Minuten aktuell sein Verlust. A103 stadteinwärts, Stau ab Kreuz Schöneberg bis Sachsendamm und auf der Überfahrt zur 100 Richtung Treptow jeweils 10 Minuten. Und dann haben wir noch einen Hinweis für die Nacht. Tiergartentunnel wird um 21 Uhr bis morgen früh um 5 gesperrt. Großübung der Berliner Feuerwehr. 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
3: Guten Abend, Berlin.
2: Ich bin Ingo Hoppe. Schönen Abend jetzt mit Musik aus Schottland, Travis, wobei der Sänger wohnt in Prenzlauer Berg.

0: Flow Leak It auf RBB 888. Euch einen schönen Abend. Es ist 6:59. Eine interessante Frau habe ich zu Gast. Sie möchte Miss Charm Germany werden, trägt einen urdeutschen Namen. Dorothea Rothe ist aber geboren in Tansania, aufgewachsen in Kenia und seit 10 Jahren hier in Berlin. Und Dorothea, du hast schon erzählt, harte Vergangenheit, du gehst offen damit um, mit sexuellem Missbrauch, mit schrecklichen Dingen, die du da erlebt hast. Du willst das eben auch weitergeben, wenn du Miss Charm Germany wirst. Du würdest dann Deutschland vertreten. Und du hast auch gesagt, ich habe die Fähigkeit, mit den harten Dingen des Lebens umzugehen. Das kannst du dann ja auch weitergeben. Was sind so deine Hauptfähigkeiten, deine Superkräfte?
1: Dass ich mich nicht aufgebe. Ich glaube, ein großer Teil ist auch mein Glaube. Sowie, dass ich tatsächlich mir bewusst bin, dass was auch immer mir widerfahren ist oder widerfahren wird, ja, ob es jetzt positiv oder negativ ist, dass ich mir einfach Hilfe hole. Mhm. Und Hilfe in dem Sinne, jetzt zum Beispiel, wenn ich jetzt bei Miss Charm bleibe, ist es, dass ich bei einer super Agentur bin, eine tolle Mentorin habe, Kim Kelly Brown, die auch ihre eigene Agentur hat, ne? Kim Kelly Brown Academy, die dann auch tatsächlich steht dafür, Frauen zu helfen, ihnen an die Hand zu nehmen und gemeinsam dann Wünsche zu erreichen, Richtung auch Misswahl, aber auch einfach selbstständig Social Media zu nutzen, um dahin zu kommen, wo man möchte.
0: Dein Glaube ist, also du bist jetzt Christin, nach dem Glauben, der deine Mutter war, missionarisch.
1: Richtig, genau.
0: Gut, hast du eine Gemeinde hier in Berlin?
1: Tatsächlich noch nicht gefunden, aber ich bin guter Dinge, dass sich das ändert. Ich suche immer noch.
0: Das ist ja gar nicht so selbstverständlich, dass Leute über Glauben reden, muslimische Menschen eher als Christen, ist mein Eindruck. Mhm. Wie ist es so mit der christlichen Community in Berlin? Wie empfindest du das?
1: Also ich habe sehr, sehr, sehr viele tolle Menschen kennengelernt, auch in der christlichen Community, die auch offen darüber reden, die auch über Mental Health sprechen, die also sehr, auch sehr modern sind, ja, und sozusagen ihren Glauben damit einbringen. Das heißt, es gibt uns. Und es ist auch keine kleine Community tatsächlich.
0: Nee, das wollte ich damit auch gar nicht sagen. Ich glaube nur, dass so, also die Muslime, die ich kenne, präsentieren schneller eher ihren Glauben, als wenn jemand Christ ist, ist meine Eindruck. Aber es ist vielleicht nur eine persönliche Erfahrung.
1: Ja, das stimmt tatsächlich. Das würde ich auch so zustimmen, auch.
0: Und wo bist du jetzt in Berlin? Du bist eine Neuköllnerin, hart an Baumschulenweg.
1: Genau, hart am Baumschulenweg, das bin ich. Und arbeiten tue ich aber in Mitte. Bin überall und nirgends mal gewesen. Also das heißt, ich habe schon in Wedding gelebt. Ich habe schon Reinickendorf gelebt und Tempelhof. Das heißt, ich bin gut rumgekommen in der wunderschönen Stadt Berlin.
0: Klingt so. Dorothea Rothe heute Abend auf RBB 888. Miss Charm Germany möchte sie werden. Veranstaltung dann übrigens in Mannheim. So, wir haben noch gar nicht gesprochen, was die hoffentlich zukünftige Miss Charm so beruflich macht. Machen wir gleich.

0: Guten Abend, hier ist RBB 88.8, es ist 14 vor 7. Dorothea Rothe präsentiere ich euch heute Abend. Geboren in Tansania, aufgewachsen in Kenia, in Deutschland in Kenia und jetzt wieder in Deutschland. Jetzt ist sie eine echte Berlinerin und sie bewirbt sich um den Titel Miss Charm Germany. Ich habe schon gesagt, ich drücke ihr beide Daumen und hoffe, dass sie dann Deutschland bald international vertritt. Da geht es auch zum Beispiel um Tourismusbotschafterin, aber auch darum zu erklären, wie man das Leben so sieht. Also es geht mehr um Werte und nicht so sehr um Badeanzüge tragen. Dorothea, was wir noch gar nicht besprochen haben, was machst du eigentlich beruflich hier?
1: Ich arbeite aktuell in einem Späti.
0: Aha, ein Berlin-Klassiker.
1: Späti, ja, Klassiker, Hallöchen. Stärkt die Nerven für den Wettkampf auf jeden Fall.
0: Sehr gut. Wir haben ja beide schon gesagt, wir gehen davon aus, dass du es rockst. Wie sehr würde dein Leben das verändern?
1: Sehr sogar, weil ich dann das Gefühl habe, dass ich all das, was ich erlebt habe, auch positiv weitergeben kann und nicht nur Deutschland positiv vertreten kann, sondern auch meine Botschaft und auch so ein bisschen das Negative, was man vielleicht von Misswahlen oder auch die Missinformation oder keine Information, die man über Misswahlen hat, rausnehmen kann. Also sprich, Miss Germany ist jetzt nicht das gleiche wie Miss Charm oder Miss Grand, sondern das eine ist national und tut sich tatsächlich auch bewusst von den anderen internationalen oder traditionellen Misswahlen abgrenzen. Und das andere sind internationale Misswahlen. Genau.
0: Also alle denken jetzt sowieso an Bademoden und so, aber das ist, warum geht's ja bei euch nicht so, ne? Was müsst ihr machen?
1: Vorbereitung ist tatsächlich Stage Present, also Bühnenpräsenz, ja. Das heißt nicht nur Körperhaltung, Laufsteg, Ausstrahlung, sondern auch meine Botschaft, die ich repräsentieren möchte. Man hat dann auch Interviewtraining, intensives Interviewtraining, Fragen, die gestellt werden auf der Bühne von der Jury. Das wird auch intensivst getrainiert, sowie auch nicht nur Stage Presence, Kleidung, also das Gesamtprogramm. Also es wird tatsächlich wirklich so eine, man wird in Einzelteilen auseinandergenommen, ja, und wieder zusammengepackt. Und lernt sehr viel über seine Persönlichkeit kennen.
0: Toi, toi, toi, dass du gewinnst. Bitte gewinne, dann lade ich dich wieder ein.
1: Bitte, bitte, würde mich sehr, sehr freuen. Also vielen Dank nochmals für die Chance, dass ich hier sein durfte.
0: Dorothea Rothe war das auf RBB 88.8. Sie ist die Kandidatin für Miss Charm Germany. Bin sicher, einige von euch drücken auch noch die Daumen. Sollte es doch klappen. Hier ist Robbie Williams.

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1: Um 19 Uhr mit Jonas Ziegler. Deutschland hat aus Sicht von Digitalminister Wildberger das Potenzial, bei der Schlüsseltechnologie künstliche Intelligenz aufzuholen. Wildberger sagt am Rande der Kabinettsklausur im Schloss Neuhardenberg in Brandenburg, er sehe etwa bei der industriellen KI eine Chance für eine globale Spitzenposition. Die Bundesregierung berät heute und morgen über ihren weiteren Kurs. Dabei geht es vor allem um die Stärkung der Wirtschaft. Innerhalb der Bundesregierung gibt es offenbar eine Diskussion über die Ausgestaltung der Zuckersteuer. Ein Papier aus dem Finanzministerium listet viele Produkte auf, die damit belegt werden könnten. Darunter Säfte, Haferdrinks und Limos, die keinen Zucker, aber Süßstoff enthalten. Aus dem Hauptstadtstudio Mario Kubina.
2: Vorgeschlagen wird, dass solche Getränke mit 26 Cent pro Liter besteuert werden. Bei zuckerhaltigen Getränken könnte noch mehr fällig werden, je nachdem, wie viel Zucker enthalten ist. Vom Grundsatz her hat sich Schwarz-Rot schon darauf verständigt, eine Zuckersteuer einzuführen. Allerdings, in der Union ist das Vorhaben umstritten, entsprechend zurückhaltend die ersten Reaktionen auf das Eckpunktepapier.
1: Bundespräsident Steinmeier warnt eindringlich vor Abschottung und völkischem Nationalismus. Deutschland brauche Zuwanderung, um zu funktionieren, sagte Steinmeier in einer Grundsatzrede in Berlin. Gleichzeitig müsse man darüber diskutieren, wie viel an Zuwanderung das Land bewältigen kann, ohne alle Beteiligten zu überfordern. Kanada reagiert auf die jüngsten von den USA verhängten Strafzölle mit Gegenmaßnahmen in gleicher Höhe. Finanzminister Champagne kündigte Vergeltungszölle in Höhe von bis zu 50% auf US-Importe an. Aus dem Studio Kanada, Giselle Uckar.

0: Betroffen sein werden US-Produkte mit einem Gesamtvolumen von rund 20 Milliarden US-Dollar. Darunter beispielsweise Stahl, Milchprodukte oder landwirtschaftliche Maschinen. Kanadas Gegenzölle sollen in der zweiten Septemberwoche in Kraft treten. Seit dem Scheitern der Handelsgespräche zwischen Washington und Ottawa Ende vergangener Woche ist der Streit zwischen den Nachbarländern eskaliert. Die USA verhängten bereits am Wochenende Zölle von 50% auf diverse kanadische Waren.
1: Das Lausitz-Festival wird heute Abend im sächsischen Görlitz eröffnet. In den nächsten 3 Wochen werden an 14 Orten in Brandenburg und Sachsen Musik, Theater, Tanz, Film und Literatur geboten. Erstmals wird ein Preis für besonderes kulturelles Engagement verliehen. Soweit die Nachrichten. 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
2: Lichtenberg meldet 22 Grad, 22 auch in Spandau. In der Nacht geht's runter auf 13. Morgen maximal 25 Grad. Berlins genauester Verkehrsservice, und da ist tatsächlich mal nichts um diese Zeit. Das ist doch mal schön. 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
3: Guten Abend, Berlin.
2: Guten Abend, ich bin Ingo Hoppe, ich hoffe, es geht euch gut, und gleich trete ich wieder an gegen einen von euch. Es ist wieder Was bin ich Zeit? 60 Sekunden, um rauszufinden, was für einen Beruf ihr ausübt. Gestern, wir sagen es mal so, war ich nah dran. Die Lady war Steuerfachgehilfin und ich hatte gesagt Steuerberaterin. Aber das war natürlich nicht richtig. Mal gucken, wie es heute läuft. 30 32 88 8 100.

0: You Do, Roxette auf RBB 88.8. 10 nach 7 ist es. Und jetzt wird's wieder spannend mit Basti. Guten Abend, Basti.
1: Ja, wunderschönen guten Abend.
0: Wir müssen erstmal sagen, worum es geht.
2: Was bin ich?
0: Genau, das ist das Ziel. 60 Sekunden habe ich gleich Zeit, um rauszufinden, was du tust. Wie war dein Tag bisher, Basti? Bist du zufrieden?
1: Ja, bin ich. Das war sehr entspannt. Kann mich nicht beklagen.
0: Sehr gut. Ich hoffe immer darauf, dass einer von euch mal sagt, heute war es aufregend, ich musste 500 Schornsteine reinigen oder so. Dann wüsste ich nämlich schon, was du bist.
1: Ja, aber muss ich mir kurz auf die Zunge beißen, aber nein.
0: Bisher ist noch niemand so drauf reingefallen. Okay, es geht ja immer so, dass ihr mir ein bisschen was, einen kleinen Begriff oder zwei oder einen kleinen Satz vorbereitet, der mich hoffentlich auf die richtige Spur bringt. Ich bin gespannt auf das, was du jetzt präsentierst.
1: Genau, also am Telefon ist meine erste Frage immer nach dem Geburtsdatum.
0: Am Telefon ist deine erste Frage nach dem Geburtsdatum. Bist du ein Astrologe?
1: Nein, aber guter Tipp.
0: Okay. Bist du selbstständig?
1: Nein.
0: Bist du angestellt?
1: Ja.
0: Arbeitest du drin?
1: Ja.
0: Rufen Leute dich an?
1: Gelegentlich.
0: Gut, aber deine erste Frage ist immer die nach dem Geburtsdatum. Hast du irgendwas zu tun mit Verwaltung?
1: Ja, das stimmt.
0: Ah, gut. Sowas wie Bürgeramt?
1: Nee.
0: Nee, gut. Okay, Verwaltung. Bist du Teil der Berliner Verwaltung?
1: Grob gesagt, ja. Ja, es ist in Berlin.
0: Okay, also und du kümmerst dich um Menschen. Jetzt muss ich rausfinden, welche Belange, Geburtsdatum. Gibt es das in jeder Stadt, was du machst?
1: Ja.
0: Okay, also ich rufe dich an, du fragst mich nach meinem Geburtsdatum und ich habe keine Ahnung, warum du mich nach meinem Geburtsdatum fragst. Du kriegst jetzt erstmal deinen Winner.
1: Sehr gut.
0: Oh, ich habe wirklich gemerkt, wie das Adrenalin tobte, weil ich dachte, da muss man auch drauf kommen. Ich habe keine Ahnung. Jetzt sag mal, Basti.
1: Genau, und zwar arbeite ich im Krankenhaus in der Verwaltung.
0: Im Krankenhaus
1: und,
0: in der Verwaltung.
1: Genau, und da ist die einfachste Methode, um den Patienten zu finden, wenn der irgendein Anliegen hat in unserem System, wenn man den nach dem Geburtsdatum fragt.
0: Super.
1: Und danach nach seinem Namen. Und dann ist es immer relativ eindeutig, dass es der Richtige ist, den ich da am Telefon habe.
0: Ja, verstehe. Auf Krankenhaus wäre ich jetzt gar nicht gekommen, weil ich so auf die, ich war jetzt auf die Verwaltung, weiß ich, so wie Finanz und was wir alles haben, Verkehr und auf sowas war ich gepolt. Aha, ja. Krankenhaus. Okay, erzähl mal deinen Alltag. Ist stressig im Krankenhaus oder entspannt?
1: Es gibt solche und solche Tage. Es gibt immer so Deadlines, so quasi, wo Abschlüsse fertig sein müssen, dann ist es mal stressig. Ansonsten kann man sich die Arbeit ganz gut einteilen.
0: Sehr gut. Dann danke für deinen Job. Ist ja durchaus wichtig im Krankenhaus. War toll, mit dir gespielt zu haben und Glückwunsch.
1: Ja. Dankeschön, danke.
0: Tschüss. Basti war das auf RBB 88.8 und er hat gewonnen. Neue Musik habe ich für euch von Gracie Adams. Hier ist Look.

Hier ist RBB 888, 20 nach 7. 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Tim und Lydia, morgen ab 6. 20 nach 7, hier ist RBB 888, jetzt mit Sting, Fields of Gold.

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1: Das Berlin-Wetter mit 22 Grad in Pankow. In Haselhorst sind es auch 22. In der Nacht geht's runter auf 13 und morgen maximal 25 Grad Sonne und Wolken. Hier kommt Berlins genauester Verkehrsservice und das, was eben noch problematisch war, ist auch weg. Ja, alles hat sich in Wohlgefallen aufgelöst, kommt gut und sicher an. 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
2: Guten Abend, Berlin.
1: Ich bin Ingo Hoppe. Schönen Abend für euch jetzt mit Ava Max.

Und nun drehen wir die Zeit wieder noch eine ganze Menge zurück. Wir schreiben jetzt den 25. August 1979. Internationale Funkausstellung in Berlin. Es ist unglaublich viel los. Das SFB-Fernsehen sendet live aus den Messehallen unterm Funkturm. Und einer der großen Stars des Abends steht auf der Bühne und es ist Lena Valaitis. Ihr großer Hit damals, Nimm es so, wie es kommt, klang so.

0: Vielen Dank, Lena Valaitis, und für die weiteren vielen, vielen Auftritte bei dieser Funkausstellung viel Glück und Erfolg.
1: Dankeschön.
2: Lena Valaitis, eine der ganz, ganz Großen ihrer Zeit, unglaublich erfolgreich. Musikalisch bleiben wir im Jahr 1979, aber wir wechseln das Genre vom Schlager zum Rock. Jetzt Kiss mit I Was Made for Loving You auf RBB 88.8. Schönen Abend.

0: Hier ist RBB 888 und hier kommt ein kurzes Update zum Tiergartentunnel. Der ist ja nachts häufig gesperrt. Es ist ein bisschen nervig, insofern super nervig, als es einfach daran liegt, dass die nicht ausreichend Menschen haben, ne, die das dann überwachen. Das ist schon ein bisschen verrückt für die deutsche Hauptstadt, finde ich. Heute Nacht ist er wieder geschlossen und das ergibt diesmal mehr Sinn, finde ich. Also fühlt sich ein bisschen besser an, obwohl es für Autofahrer aufs selbe rauskommt. Denn heute spielt die Feuerwehr dort den Ernstfall durch, unter möglichst realistischen Bedingungen. Deshalb zwischen 21 und 5 Uhr morgens gesperrt. Was üben die? Die Zusammenarbeit der Einsatzkräfte und die Technik im Tunnel, damit, falls dann es wirklich mal einen Notfall gibt, alles reibungslos läuft. Aber wie gesagt, für euch ändert sich nichts, denn unter der Woche ist der Tunnel nachts ohnehin geschlossen. Bleibt voraussichtlich auch so bis Oktober.
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1: Um 20 Uhr mit Jonas Ziegler. Die Bundesregierung hat heute auf ihrer Kabinettsklausur im Schloss Neu-Hardenberg in Brandenburg über ihren weiteren Kurs beraten. Am ersten Tag des Treffens ging es vor allem um die Stärkung der Wettbewerbsfähigkeit Deutschlands. Dazu waren auch Wirtschaftsvertreter eingeladen. Aus dem Hauptstadtstudio Birte Sönnigsen.
2: Zu Gast waren Siemens-Chef Roland Busch und Aidan Gomez, Chef des kanadischen KI-Entwicklers Cohere. Aus Regierungskreisen heißt es, beide Wirtschaftsbosse hätten der Bundesregierung noch einmal deutlich gemacht, welcher Umbruch durch KI in vollem Gange ist. Es bliebe ein Zeitfenster von Monaten, nicht Jahren, wenn Deutschland nicht den Anschluss ans KI-Zeitalter verpassen wolle. Ein Weckruf fürs gesamte Bundeskabinett.
1: Innerhalb der Bundesregierung gibt es offenbar eine Diskussion über die Ausgestaltung der Zuckersteuer. Ein Papier aus dem SPD-geführten Finanzministerium listet viele Produkte auf, die damit belegt werden könnten. Zum Beispiel auch Säfte, Haferdrinks und Limos, die keinen Zucker, aber Süßstoff enthalten. Von der Union kommt Widerstand dagegen. Das gehe über die Empfehlungen einer Gesundheitskommission hinaus, hieß es. In Berlin bleibt der Bedarf an Kita-Plätzen hoch. Laut Bildungssenatorin Günther Wünsch gilt das insbesondere in den Bezirken Spandau, Neukölln, Treptow-Köpenick und Marzahn-Hellersdorf. Kirsten Buchmann, RBB 24 Landespolitik.
3: In den vier Bezirken seien neue Wohnquartiere entstanden, so Bildungssenatorin Katharina Günther Wünsch. Dort zögen Familien hin, daher der Kita-Platzbedarf. Berlin-weit sank dagegen die Zahl der Kinder im Kita-Alter in den vergangenen 3 Jahren um 9%. Ein Rückgang um rund 23.000. Kinder. Künftig will Günther Wünsch aber mehr Kinder erreichen, die noch keine Kita besuchen. Denn vor der Einschulung sollten möglichst alle, insbesondere sprachlich, gefördert werden.
1: Bundespräsident Steinmeier warnt eindringlich vor Abschottung und völkischem Nationalismus. Deutschland brauche Zuwanderung, um zu funktionieren, sagte Steinmeier in einer Grundsatzrede in Berlin. Gleichzeitig müsse man darüber diskutieren, wie viel an Zuwanderung das Land bewältigen kann, ohne alle Beteiligten zu überfordern. Deutschland schickt den Film Every Time der österreichischen Regisseurin Sandra Wollner ins Rennen um den Oscar als bester internationaler Film. Das gab die Auslandsvertretung des deutschen Films German Films in München bekannt. Der Spielfilm handelt von der Trauer einer Mutter und ihrer jüngeren Tochter nach dem Tod der älteren Tochter. Soweit die Nachrichten. 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
4: Und jetzt noch der Blick aufs Berlin-Wetter. Heute Abend bleibt es trocken, die Wolken nehmen aber langsam zu. Aktuell haben wir

0: noch um die 21 Grad, später geht's runter auf etwa 18 Grad. In der Nacht bleibt es trocken und wechselnd bewölkt, dabei wird's mit rund 15 Grad deutlich frischer und morgen früh startet der Tag freundlich mit Sonne und ein paar Wolken bei etwa 14 Grad. Im Laufe des Tages wird es wieder richtig angenehm warm mit bis zu 25 Grad. Stadtverkehr Berlin. Biesdorf B1, B5. Wegen Brückenarbeiten bleiben die Überfahrten zur Märkischen Allee bis Mitte September gesperrt. Hohenschönhausen-Malchower Weg in beiden Richtungen. Höhe Drossener Straße ist wegen einer Baustelle bis Ende September nur eine gemeinsame Spur frei. Pankow-Breite Straße zwischen Kavalierstraße und Ossietzky-Straße ist bis Montag nur die linke Spur frei. Die Eintrachtstraße und Ossietzky-Straße sind dadurch Sackgassen. Moabit-Altmoabit in beiden Richtungen. An der Moltkebrücke ist bis Ende September jeweils nur eine Spur frei. Die Katharina-Paulus-Straße endet vor Altmoabit als Sackgasse. Ein Hinweis für heute Nacht. Der Tiergartentunnel wird um 21 Uhr bis morgen 5 Uhr früh gesperrt sein. Es findet dort eine Großübung der Berliner Feuerwehr statt. 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
0: Mit Josephine Lass. Neue Deutsche Welle, New Wave, Rock, Soul, Funk und der erste deutsche Elektro. All das erwartet euch in der nächsten Stunde. Denn wir reisen heute Abend in das Jahr 1981 und hören nicht nur die beste Musik aus diesem Jahr, sondern schauen uns auch an, was in Berlin zu der Zeit so los war. Mick Jagger und David Bowie legen los mit einem Titel, der die Stimmung der Zeit eigentlich ganz gut trifft, finde ich.

absolute Hitmaschinen waren Hall & Oates. Unglaubliche 14 Millionen verkaufte Alben und 6 Millionen Singles gehen auf ihr Konto. Und einer dieser verdammt guten Singles haben wir gerade gehört. Private Eyes auf RBB 88.8. Und absolute Hitmaschinen waren 1981 auch die Jungs von Depeche Mode. Allerdings mit einem ganz anderen Sound. Statt Rock und Soul gab's Synthesizer-Pop und jede Menge New Wave natürlich. Vince Clarke war gerade mal 20, als er diesen unglaublich eingängigen Dancehit geschrieben hat. Ja, weil in den Londoner Clubs wollte man langsam weg vom aggressiven Punk und hin zum sehr tanzbaren New Wave. Und ich würde sagen, das hat Vince Clarke verdammt gut hinbekommen. Hier ist Just Can't Get Enough auf RBB 88.8, dein Jahr 1981.

0: So klingt die neue deutsche Welle aus der Schweiz. Grauzone ist das mit Eisbär auf RBB 88.8, dein Jahr 1981. Ja, und in Berlin war 1981 wirklich einiges los. Vor allem in West-Berlin hatte man mit einem riesigen Problem zu kämpfen, Wohnungsnot. Mehr als 100.000 Menschen suchten eine Wohnung damals und ja, viele sind kreativ geworden und haben leerstehende Häuser besetzt. Bei Politik und Polizei kam das natürlich nicht besonders gut an, aber manche Alteingesessene, die haben die Hausbesetzer durchaus verstanden und einer von ihnen aus Schöneberg sagt Folgendes dazu.
1: Seitdem die hier drin wohnen, gibt es hier keine Penner mehr, gibt es keine Buntmetalldiebe mehr, gibt es keine Holzdiebe mehr. Die haben die Dächer abgedeckt. Und jeder, der mich fragt, warum zahlen die keine Miete, der muss sich fragen lassen, wie viel Miete ist in den letzten 2 Jahren denn reingekommen, als das Haus leer stand? Nicht ein Pfennig.
0: Ja, eine ziemlich klare Ansage. Und die Situation ist dann auch leider weiter eskaliert. Am 22. September 1981 kam es in Schöneberg zu einer gewaltsamen Räumung, bei der ein Hausbesetzer tragisch ums Leben gekommen ist. Ein dunkles Kapitel der Berliner Stadtgeschichte. Aber wir machen weiter mit schöner Musik von U2. Das ist Gloria auf RBB 88.8, dein Jahr 1981.

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Musiker, die sich für eine bessere Behandlung von Models einsetzen. Klingt ziemlich modern, gab's aber tatsächlich schon 1981. Duran Duran haben das in ihrem Song Girls on Film thematisiert. Für mich definitiv noch ein Grund, diese Band zu mögen. Ihr hört RBB 88.8 und ich muss unser normales Programm hier mal für eine sehr traurige Meldung unterbrechen. Die Country-Legende Dolly Parton ist gestorben heute. Ich habe erst am Wochenende eines ihrer Alben gehört und sie immer schon für ihren Mut und ihren Stil vergöttert. Das trifft mich jetzt gerade wirklich sehr. Das will ich auch nicht ohne Musik stehen lassen. Deswegen spielen wir jetzt auch was von Dolly. Eine ihrer größten Stärken war schon immer, aus ganz normalen Geschichten große Songs zu machen. Und 9 to 5 ist genau so einer. Dolly ist nicht mehr da, aber ihre Musik bleibt. Wir werden dich nicht vergessen, Dolly. Sicherlich nicht. Das ist 9 to 5. Der Song war 1981 auf Platz 1 der US-Charts. Ihr hört RBB 88.8.

abgefahrener Song. Ja, nicht nur Kraftwerk und Can haben die deutsche elektronische Musik definiert. Auch Gabi und Kurt von Deutsch-Amerikanische Freundschaft, kurz DHF oder DAF, haben Sounds und Looks geprägt, die wir heute noch in den Berliner Clubs wiederfinden. Das waren sie eben mit Der Mussolini auf RBB 88.8. Und jetzt will ich von euch wissen, welcher Song ist bei euch mit einer ganz besonderen Erinnerung verbunden? Vielleicht mit dem ersten Kuss, der ersten Disco-Nacht, eurer Hochzeit oder einfach, ja, dieser eine Song, bei dem ihr sofort wieder an einen ganz bestimmten Sommer denkt. Erzählt mir sehr gerne davon. Schickt mir eure Sprachnachricht an die 030 30 32 3x die 8100. Gerne mit eurem Namen, eurer Geschichte und natürlich dem Song. Ich würde eure Erinnerung super gerne dann in der nächsten Dein Jahr-Sendung spielen. Und jetzt gibt's erstmal TomTom Club mit Genius of Love auf RBB 88.8. Dein Jahr 1981.

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Das ist das Highlight des Festjahres 175 Jahre Berliner Feuerwehr. 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
1: Um 21 Uhr mit Jonas Ziegler. Die Bundesregierung hat heute auf ihrer Kabinettsklausur im Schloss Neu-Hardenberg in Brandenburg über ihren weiteren Kurs beraten. Am ersten Tag des Treffens ging es vor allem um die Stärkung der Wettbewerbsfähigkeit Deutschlands. Dazu waren auch Wirtschaftsvertreter eingeladen. Aus dem Hauptstadtstudio Birte Sönnigsen.
2: Zu Gast waren Siemens-Chef Roland Busch und Aidan Gomez, Chef des kanadischen KI-Entwicklers Cohere. Aus Regierungskreisen heißt es, beide Wirtschaftsbosse hätten der Bundesregierung noch einmal deutlich gemacht, welcher Umbruch durch KI in vollem Gange ist. Es bliebe ein Zeitfenster von Monaten, nicht Jahren, wenn Deutschland nicht den Anschluss ans KI-Zeitalter verpassen wolle. Ein Weckruf fürs gesamte Bundeskabinett.
1: Kanada reagiert auf die jüngsten von den USA verhängten Strafzölle mit Gegenmaßnahmen in gleicher Höhe. Finanzminister Champagne kündigte Vergeltungszölle in Höhe von bis zu 50% auf US-Importe an. Sie sollen ab dem 8. September gelten. Erst am Samstag waren neue US-Zölle von 50% auf kanadische Importe in Kraft getreten. Zuvor waren Verhandlungen zur Abwendung der Handelsbarrieren gescheitert. Innerhalb der Bundesregierung gibt es offenbar eine Diskussion über die Ausgestaltung der Zuckersteuer. Ein Papier des Finanzministeriums listet viele Produkte auf, die damit belegt werden könnten. Darunter auch Säfte, Haferdrinks und Limos, die keinen Zucker, aber Süßstoff enthalten. Von der Union kommt Widerstand. Mehrere Politiker sagten, das gehe über die Empfehlungen einer Gesundheitskommission hinaus. Brandenburgs Landesregierung plant Personalkürzungen in der Landesverwaltung. Im ersten Schritt sollen 630 Stellen wegfallen, weitere sollen in den nächsten Jahren folgen. Amelie Ernst, RBB 24 Landespolitik.
3: Besonders viele Stellen werden demnach in den Ressorts Justiz, Wissenschaft und Landwirtschaft gestrichen. Trotzdem sollen alle Aufgaben weiter wie bisher erfüllt werden, so Finanzminister Daniel Keller. Frei werdende Stellen sollen zunächst nicht nachbesetzt und Referate in Ministerien zusammengelegt werden. Doppelstrukturen, beispielsweise bei der Beschaffung und bei Vergaben, fallen weg. Und auch die Digitalisierung werde Stellen überflüssig machen, so Innenminister Jan Redmann. Ausgenommen von den Kürzungen in der Landesverwaltung sind die Bereiche Polizei und Justizvollzugsdienst sowie die Schulen und die Finanzbehörden.
1: Die US-Country-Ikone Dolly Parton ist tot. Sie ist im Alter von 80 Jahren gestorben, wie ihre Familie mitteilte. Parton wurde mit Hits wie Jolene oder I Will Always Love You bekannt. Zuletzt hatte sie immer wieder aus gesundheitlichen Gründen Konzerte abgesagt. Soweit die Nachrichten. 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
4: Und jetzt noch der Blick aufs Wetter in Berlin. Heute Abend bleibt es trocken, die Wolken nehmen aber langsam zu. Aktuell haben wir noch 20 Grad, später sinkt die Temperatur auf etwa 18 Grad. In der Nacht bleibt es trocken und wechselnd bewölkt, aber wird es mit rund 15 Grad deutlich frischer. Und morgen früh startet der Tag freundlich mit Sonne und ein paar Wolken bei etwa 14 Grad. Im Laufe des Tages wird es wieder richtig angenehm warm mit bis zu 25 Grad. Stadtverkehr Berlin. Tiergarten. Der Tiergartentunnel ist bis 5 Uhr gesperrt. Es findet eine Großübung der Berliner Feuerwehr dort statt. Biesdorf B1, B5. Wegen Brückenarbeiten bleiben die Überfahrten zur Märkischen Allee bis Mitte September gesperrt. Hohenschönhausen-Malchower Weg in beiden Richtungen. Höhe Drossener Straße ist wegen einer Baustelle bis Ende September nur eine gemeinsame Spur frei. Pankow-Breite Straße. Zwischen Kavalierstraße und Ossietzky-Straße ist bis

0: Montag nur die linke Spur frei. Die Eintrachtstraße und Ossietzky-Straße sind dadurch Sackgassen. 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
0: Mit Josephine Lass. Willkommen zur zweiten Stunde Dein Jahr. Die Sendung, in der wir jede Woche musikalisch in ein anderes Jahr abtauchen und dabei auch ein bisschen Berliner Geschichte mitnehmen. Falls ihr gerade erst eingeschaltet habt oder gleich los müsst, diese Sendung gibt's auch zum Nachhören in unserem Archiv bei rbb888.de. Nachhören lohnt sich definitiv und dranbleiben natürlich auch, denn jetzt gibt's was Feines aus Düsseldorf von der Gruppe Kraftwerk.

Um diesen Song ranken sich ja die wildesten Geschichten. Die bekannteste: Phil Collins soll einen Mann beim Ertrinken beobachtet haben und anschließend hat er In the Air geschrieben. Das klingt schön dramatisch, das stimmt aber überhaupt nicht. In Wirklichkeit geht's um die Trennung von seiner ersten Frau Andrea Bertorelli. Die hat Phil ziemlich mitgenommen, so sehr, dass er sogar Genesis für eine Weile verlassen hat. Aber ja, ganz ehrlich, auch wenn mir das für Phil leid tut, ohne diese Trennung hätten wir vielleicht nie eines der berühmtesten Drum-Soli der Popgeschichte bekommen. Also, das war In the Air Tonight von Phil Collins auf RBB 88.8, dein Jahr 1981. Und jetzt gibt's britischen Punk mit einer ordentlichen Portion Karibik. The Police. Every little thing she does is magic auf RBB 88.8, dein Jahr 1981.

0: Gram kann Liebeslieder. Aber hallo, das ist Waiting for a Girl Like You von Foreigner auf RBB 88.8. Weniger schön als dieser Song. Dafür umso heftiger war ein Film, der 1981 für jede Menge Aufsehen gesorgt hat. Wir Kinder vom Bahnhof Zoo. Die Geschichte von Christiane F. Und die hat damals viele Menschen schockiert und den Blick auf die massive Heroinproblematik in West-Berlin gelenkt. Dazu habe ich hier noch einen ziemlich eindringlichen O-Ton von einer sehr jungen Drogenabhängigen am Kudamm für euch.
1: Seit wann drückst du Heroin?
2: Seit Anfang 15.
1: Hast du denn das Buch gelesen, Wir Kinder vom Bahnhof Zoo?
2: Ja, ich habe es gelesen.
1: Kennst du die Typen, die da drin vorkommen?
2: Ja, ich kenne die sehr gut. Ich kenne also die Christiane und ich war auch mit dem Detlef selber ein halbes Jahr mal zusammen.
1: Ihren Freund, ja.
2: Ja.
1: Wie siehst du das denn heute als Abhängige? Würdest du dringend davon abraten, das Zeug zu nehmen?
2: Ja, auf jeden Fall. Vor allen Dingen, weil ich die Leute sehe, die jetzt auf den Kudamm kommen, die 13, 14 Jahre alt sind.
0: Wenn ihr den Film noch nicht gesehen oder das Buch noch nicht gelesen habt, kann man machen, aber es ist definitiv nichts für schwache Nerven. Und mit Drogen kennt sich auch unser nächster Künstler aus, Falco, gebürtiger Wiener. Mit Der Kommissar landet er 81 seinen ersten großen Hit und machte Rap auf Deutsch international salonfähig. Das ist er jetzt, Falco, Der Kommissar auf RBB 88.8, dein Jahr 81.

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Das ist ein Song über Verlust, ein wunderschöner Song allerdings. Stevie Nicks schreibt den Song Edge of 17 kurz nach dem Tod ihres Onkels und dem Attentat auf John Lennon. Ja, die White Winged Dove, also die weiße Taube, von der sie hier singt, die symbolisiert für Stevie übrigens ihren Onkel und John Lennon. Und ich finde es immer wieder beeindruckend, wie tief ein Stevie mit ihren Songs in ihre Gefühlswelt schauen lässt. Richtig große Klasse. Ihr hört RBB 88.8 und auch der nächste Song hat richtig viel Gefühl. ABBA veröffentlichten One of Us kurz nach der Scheidung von Benny Andersson und Annifrid Lyngstad. Und dieser ziemlich ehrliche Herzschmerzsong wurde direkt zum Nummer 1 Hit in Westdeutschland und auch in einigen anderen Ländern. Das sind sie jetzt. ABBA mit One of Us auf RBB 88.8. Dein Jahr 1981.

Barbaras Song übers Träumen und darüber, dass Träume tatsächlich wahr werden können. Journey mit Don't Stop Believin' auf RBB 88.8. Und musikalisch war 1981 natürlich auch in Ostdeutschland einiges los. Karat starteten damals richtig durch, durften sogar am Westen auftreten. Mit ein paar unvergesslichen Songs machten sich die Ossis, ja, richtig Namen. Zum Beispiel. Sieben dunkle Jahre. Aber nicht vergessen sollte man natürlich auch

0: Der blaue Planet. Und dieser Song wurde lange als Kritik am Westen und als Statement gegen die amerikanische Neutronenbombe verstanden. Aber Karat-Gitarrist Bernd Römer hat uns noch eine ganz andere Bedeutung verraten.
1: Der Anfang von dem Lied, das ist ja so ein Trommelwirbel. Der stiliert die Maschinengewehrsalben an der deutschen Grenze. Und das ist so ein musikalisches Stilmittel. Ich bin damals draufgekommen durch einen Song von Hendrix, der heißt oder hieß Machine Gun. Und da macht er diese Bewegung auf der Gitarre. Und das Kuriose ist, dass die FDJ sich den Titel ausgesucht hat für ihre Veranstaltungsreihe. Die lief einmal im Jahr Rock für den Frieden. Und Rock für den Frieden ging dann ihr los mit den Maschinengewehrschüssen an der Grenze. Und keiner hat es gewusst, was das eigentlich bedeutet.
0: Und weil das so ein toller Song ist, hören wir den auch gleich im Anschluss. Davor möchte ich mich aber natürlich noch bei euch verabschieden. Es war mal wieder ein absolut hitgeladenes Dein Jahr. Und die Sendung hat mir wirklich riesig großen Spaß gemacht. Schaltet gerne nächste Woche wieder ein, wenn wir ins Jahr 1972 reisen. Macht's gut und habt noch einen schönen Abend auf RBB 88.8.

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2: Um 22 Uhr mit Thomas Haag. Guten Abend. Die Bundesregierung hat heute auf ihrer Kabinettsklausur im Schloss Neuhardenberg in Brandenburg über ihren weiteren Kurs beraten. Am ersten Tag des Treffens ging es vor allem um die Stärkung der Wettbewerbsfähigkeit Deutschlands. Dazu waren auch Wirtschaftsvertreter eingeladen. Aus dem Hauptstadtstudio Birte Sönnichens.
3: Zu Gast waren Siemens-Chef Roland Busch und Aidan Gomez, Chef des kanadischen KI-Entwicklers Cohere. Aus Regierungskreisen heißt es, beide Wirtschaftsbosse hätten der Bundesregierung noch einmal deutlich gemacht, welcher Umbruch durch KI in vollem Gange ist. Es bliebe ein Zeitfenster von Monaten, nicht Jahren, wenn Deutschland nicht den Anschluss ans KI-Zeitalter verpassen wolle. Ein Weckruf fürs gesamte Bundeskabinett.
2: Brandenburg will in der Landesverwaltung Personal abbauen. Wie Finanzminister Keller und Innenminister Rettmann heute erklärt haben, sollen in einem ersten Schritt 630 Stellen wegfallen, weitere in den nächsten Jahren. Besonders betroffen sind demnach die Ressorts Justiz, Wissenschaft und Landwirtschaft. Innerhalb der Bundesregierung gibt es offenbar eine Diskussion über die Ausgestaltung der Zuckersteuer. Ein Papier aus dem SPD-geführten Finanzministerium listet viele Produkte auf, die damit belegt werden könnten. Darunter auch Säfte, Haferdrinks und Limos, die keinen Zucker, aber Süßstoff enthalten. Von der Union kommt Widerstand. Mehrere Politiker sagten, das gehe über die Empfehlungen einer Gesundheitskommission hinaus. Kanada reagierte auf die jüngsten von den USA verhängten Strafzölle mit Gegenmaßnahmen in gleicher Höhe. Finanzminister Champagne kündigte Vergeltungszölle in Höhe von bis zu 50% auf US-Importe an. Sie sollen ab dem 8. September gelten. Erst am Samstag waren neue US-Zölle von 50% auf kanadische Importe in Kraft getreten. Die US-Country-Ikone Dolly Parton ist mit 80 Jahren gestorben. Das hat ihre Familie mitgeteilt. Aus Washington, Anne Schneider.
4: Mit dem Tod von Dolly Parton verliert die Welt weit mehr als nur einen Country-Star. Sie war Sängerin, Songwriterin, Schauspielerin, Unternehmerin und für Millionen Menschen eine Inspiration. Über 6 Jahrzehnte lang begeisterte sie mit Songs wie Jolene oder Coat of Many Colors. Dolly Parton war die erfolgreichste Country-Musikerin aller Zeiten. Schon früh setzte sie sich für die Gleichstellung von Frauen ein, machte ihnen mit Liedern wie 9 to 5 Mut für Anerkennung und faire Chancen zu kämpfen. Mit ihrer blonden Mähne, ihren Glitzer-Outfits und ihrer unverwechselbaren Stimme wurde sie zu einer der bekanntesten Frauen der Popkultur.
2: Soweit die Nachrichten. 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Das Wetter nachts oft klar und verbreitet trocken bei 14 bis 11 Grad. Morgen freundlich oder locker bewölkt bei maximal 22 bis 26 Grad.
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5: A10, nördlicher Berliner Ring, Dreieck Havelland Richtung Dreieck Barnim. In der Ausfahrt Birkenwerder steht ein defektes Auto. Vorsicht, Landkreis Merkel-Schoderland und Berlin, Dahlwitzer Landstraße. Zwischen Abzweig nach Waldesruh und Friedrichshagen hat es einen Wildunfall gegeben. Die A10, westlicher Berliner Ring Richtung Dreieck Werder, ist zwischen Potsdam Nord und Vöben wegen eines brennenden LKW gesperrt. Tiergarten. Der Tiergartentunnel ist bis 5 Uhr gesperrt. Es findet eine Großübung der Berliner Feuerwehr statt.
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6: Mit Markus Barsch. Schön, dass ihr da seid. Wir legen los mit Kenya Grace. Strangers.
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0: 10 nach 10 ist es. Hallo, hier ist Pop, eure Abendshow. Hallo Deutschland, schön, dass ihr da seid. Was ist mit Taylor? Taylor ist wieder da. Erst war es ruhig um Taylor Swift, dann war Hochzeit. Und dann war es wieder sehr ruhig. Einfach in Flitterwochen abgehauen. Jetzt ist sie wieder da, ganz kurz, nur für ein ganz kurzes Interview. Taylor Swift hat ein Interview gegeben bei der Icon Session des Grammy Museums, okay. Und da hat sie erzählt, dass ihr manchmal einfach alles zu viel wird. Aber dass sie auch selbst schuld ist.
1: Ich gehe verschiedene Prozesse und Bewältigungsstrategien durch, die sich über die Jahre bei mir entwickelt haben. Einer davon ist, mir selbst zu sagen, du hast dich dafür entschieden. Du hast dich jeden einzelnen Tag dafür entschieden. Du hättest jederzeit aussteigen können, bevor das Ganze hier irgendwann zu groß und nicht mehr zu bewältigen war. Aber ich habe mich dagegen entschieden, weil ich es einfach so sehr liebe. Und eigentlich beginnt und endet es auch genau da. Alles, was es mit sich bringt, ist es am Ende wert, solange ich weiterhin Musik machen darf.
0: Ja, das ist halt eine Künstlerin. Taylor liebt ihre Musik und das Songschreiben. Sie will das, sie muss das.
1: Storytelling. Geschichten zu schreiben war eigentlich der Grund, warum Musik für mich so wichtig war. Und genau deshalb hat mich Musik so fasziniert. Ich habe nie Songs geschrieben, um meine Erfahrungen zu vergessen. Ganz im Gegenteil, ich mache Musik, damit ich mich an alles erinnere. Ich liebe zum Beispiel Epiloge in Büchern. Ich will immer wissen, wie eine Geschichte am Ende ausgegangen ist. In Songtexten ist es oft so, dass man ja gerne in einem bestimmten Moment bleibt. Aber gerade bei meinen Anfängen als Songwriterin wollte ich immer erzählen, wie die Geschichte ausgegangen ist. Sie haben geheiratet.
2: They got married.
0: Die meint sich doch selber. Taylor macht das übrigens, was alle Singer-Songwriter auf der ganzen Welt, viele, machen. Wenn ihr in die Idee kommt, Handy zücken, Audio-Memo machen.
3: If I have a melody, whether it has lyric attached to it or not, I'll just like...
1: Wenn ich eine Melodie im Kopf habe, egal ob mit oder ohne Songtext, dann hole ich sofort mein Handy raus, egal in welcher peinlichen Situation ich gerade bin, weil man denkt ja immer, ne, man wird sich schon dran erinnern, aber wird man nicht. Man muss es sofort aufnehmen, völlig egal, ob irgendjemand denkt, dass es vielleicht komisch ist, wenn man einfach so...
3: you know?
0: Aber wird man nicht. Taylor Swift, I knew it, I knew you.
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0: Halleluja.
1: Halleluja.
2: Eben haben wir erzählt, dass wir ein neues Studio haben. Wir haben das gerade ausprobiert von 20 Uhr bis 22 Uhr. Eben sind wir wieder ins alte Studio umgezogen. Es hat funktioniert toll. Muss noch ein bisschen Feinschliff gemacht werden oder so. Es ist alles wundervoll. Es hat 60.000 neue Knöpfe, die der Moderator auf diesem Planeten noch nicht gesehen hat. Deswegen habe ich oft daneben gedrückt. Und das war aber nicht der Grund. Es war schon geplant, dass wir nur von 20 bis 22 Uhr im neuen Studio eben sind. Und jetzt sind wir wieder im alten Studio. Und hier wird schon gefragt, ey Baschi, gibt's in diesem neuen Studio denn kein Quiz? Doch. In 3 Minuten und 10 Sekunden nach Walk the Moves.

Hallo, hier ist Pop, eure Abendshow. Wir wollen ein spontanes Schnellstquiz mit euch machen. Telefonnummer ist 07221 2011. Wir gucken mal, was wir machen können. 07221 2011. Guck mal, heute am 25.08.1956. Ein Wahnsinn in der Unterwasserarchäologie. Nach mehrjähriger Suche, hunderte von Jahren, gelingt die Ortung des Wracks der 1628 vor Stockholm gesunkenen Vasa. Das war ein Schiff und es war ganz schlimm. Es ist 1628 quasi zur Jungfernfahrt aufgebrochen. Diese Fahrt endete nach 1300 Metern. Dann ist diese sagenhafte Schiff ist einfach gesunken. Das ist furchtbar. Fürchterlich. Die Vasa. Geht mal in Stockholm, die ist dann geborgen worden und restauriert worden, hoch 1000. Und geht mal unbedingt, wenn ihr in Stockholm jemals seid, geht mal ins Vasa-Museum. Es haut einen um. Das sind Pantinen. Guck mal, 25.08.2003, eine Delta-2-Rakete befördert das Spitzer-Weltraumteleskop von Cape Canaveral ins All. Es liefert neue Erkenntnisse und entdeckt bislang ungesehene Himmelsobjekte. Der Weltraum. Sagenhafte Sachen. Oh ja, wir machen das Spontane. Das ist ja unglaublich, was da alles im Weltraum rumkreucht und fleucht. Schnellstquiz. Wenn ihr schon mal nach oben geguckt habt in eurem Leben, dann seid ihr hier richtig. Wir machen das Spontane, was da alles im Weltraum rumkreucht und fleucht. Schnellstquiz. 07221 2011.

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0: Wir gucken in den Weltraum, weil heute genau vor 23 Jahren hat eine Rakete das Spitzer Weltraumteleskop. Da kann man auch Bleistifte vorne reinstecken, oder wie? Nein, von Cape Canaveral aus ins All geschossen, und es lieferte hervorragende neue Erkenntnisse und entdeckte bislang ungesehene Himmelsobjekte. Wir machen das Spontane. Ist ja unglaublich, was da alles so im Weltraum rumkreucht und fleucht. Schnellstquiz. Das machen wir mit Thomas, der irgendwo unterwegs ist, aber eigentlich aus Castrop-Rauxel kommt. Thomas, bist du da? Thomas?
2: Ja. Hallo, Markus.
0: Hallo. Fahr vorsichtig. Wir wollen hier nichts Schlimmes hören. Wir machen schnell, damit du dich konzentrieren kannst wieder auf die Fahrbahn.
2: Ja.
0: Ich sag dir Sachen und du sagst mir, ob es das im Weltraum gibt. Ich gebe mir zwei zur Auswahl. Guck mal hier. Quasar. Das ist, wie ich eben erzählt habe, A, das Schwesternschiff gewesen von der 628 leider vor Stockholm gesunkenen Vasa, Quasar. Oder B, ist es was im Weltraum, Quasar?
2: B.
0: Ist richtig. Eine quasi Stellar Radio Source. Eine sternähnliche Radioquelle. Ein Quasar. Ich hab's absichtlich stark betont. Ne? Im Teleskop sehen Quasare aus wie ganz normale Sterne, aber die strahlen vielleicht unvorstellbare Mengen an Energie und Licht aus. Da legst du dich nieder. Quasar. Roter Riese. Sag mal, Thomas, ist das A, dein politisch völlig unkorrekt von der ganzen Straße, außer von dir natürlich, sogenannter Nachbar, der ist halt 2,10 Meter groß, wofür der nichts kann, schon mal, aber sich aus Dafke immer noch rote Klamotten nur anzieht, der rote Riese. Oder B, ist es was im Weltraum?
2: Im Weltraum.
0: Das ist richtig, ein sterbender Stern. Die Sonne wird auch mal ein roter Riese sein, dann bläht die sich auf, und zwar so sehr, dass sie sogar Merkur und Venus verschlingt. Oh, nächste Frage. Weißer Zwerg. Ist das dieser andere Typ in deiner Straße, den alle völlig politisch unkorrekt so nennen, weil er so klein ist und sich weiße Klamotten anzieht? Oder B, was im Weltraum? Eventuell nach dem roten Riesen?
2: B.
0: Ja, das stimmt. Hast du dich schon mal schlau gemacht, wie Sterne sterben? Das ist wirklich, die werden erst rote Riesen.
2: Die verglühen.
0: Ja, genau. Die werden die Riesen groß und dann werden sie ganz klein. Dann wird diese rote, wird ja abgesprengt, die Hülle quasi. Und dann ist es nur noch der Kern. Der kleine Kern, das ist der weiße Zwerg. Völlig verrückt. Es dauert noch ein Weilchen, aber packt schon mal, bis die Sonne das macht. Du bist auf der Gewinnerstraße. Schwarzes Loch. Ist es was, wo am Ende alle einzeln verloren gegangene Socken aus Waschmaschinen auf der Erde und alle Kugelschreiber, die wir je hatten, aber verschwunden sind, wo am Ende landen? Oder ist es was im Weltraum?
2: Im Weltraum.
0: Nee, das stimmt. Man könnte aber auch mal meinen, dass die Kulis da landen. Weil wo sind die immer? Immer sind die weg. Oder das Geld am Ende des Monats verschwindet da im schwarzen Loch. Das ist richtig. Schwarzes Loch, Objekt mit unendlicher Dichte in einem einzigen Punkt und Riesenanziehungskraft. Da kommt man nicht mehr raus. Pass bitte auf, fahr da nicht rein. Du hast gewonnen, Thomas. Bleib dran. Hurra!

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1: Es ist 22:30.
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3: Heute Nacht ist der Himmel klar oder gering bewölkt. Zum Morgen hin können von Süden etwas mehr Wolken aufziehen. Es bleibt trocken, die Tiefstwerte liegen je nach Stadtlage bei 14 bis 11 Grad. Morgen scheint die Sonne in der Hauptstadt bei einigen lockeren oder dünnen Wolken. Eventuell tauchen am Nachmittag auch mal ein paar kompaktere Wolken auf, es bleibt aber trocken. Die Höchstwerte liegen bei maximal 24 bis 25 Grad. Der Wind weht schwach bis mäßig und aus östlichen Richtungen mit spürbaren Böen.
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4: A10, nördlicher Berliner Ring, Dreieck Havelland Richtung Dreieck Barnim. In der Ausfahrt Birkenwerder steht ein defektes Auto. Vorsicht, Landkreis Merkel-Schoderland und Berlin, Dahlwitzer Landstraße. Zwischen Abzweig nach Waldesruh und Friedrichshagen hat es einen Wildunfall gegeben. Tiergarten. Der Tiergartentunnel ist bis 5 Uhr gesperrt. Es findet eine Großübung der Berliner Feuerwehr statt.
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0: ich sehe Anna Spyro hier in der Abendshow. Great Expectations. Toller Song von Sienna Spyro. Aber erstmal ist es 22.43 Uhr und 13 Sekunden. Hallo Deutschland, hier ist Pop, eure Abendshow. 22.43 Uhr und 13 Sekunden folgende. Ist heute in dieser Ausgabe der Abendshow die einzig wahre Zeit für etwas Philosophie. Jetzt kurz die Gelegenheit zu sortieren. Die Dinge, wenn sie sortiert werden wollen. Ne? Das, was gestresst hat den ganzen Tag oder so, das schieben wir jetzt beiseite für eine Minute. Machen uns völlig andere Gedanken, wechseln die Perspektive. Wir haben schon philosophiert über Sachen wie zum Beispiel, hey, hat irgendjemand jemals gehört, dass ein Martinshorn Tatütata macht? Erklär das mal den Kindern. Natürlich macht das Tatütata. Was willst du, du Trottel, du Erwachsener? Ja, das stimmt. Machen Hunde beim Yoga den herabschauenden Menschen? So, und jetzt? Ich höre den Yoga-Hundetrainer von, oder die Hundetrainerin. So, und jetzt, meine Lieben, gehen wir sanft in den herabschauenden Menschen. Wuff. So, 857 Trilliarden dieser kleinen Hirnaushänger stehen auf popabend.de in der Barschen Philosophiegalerie. Wir verkabeln unsere Synapsen heute neu, sagenhaft, über die Frage von Moritz aus Bremen. Moin. Moritz aus Bremen. Ja, sind Studios für Aktfotografie überhaupt darum bemüht, neue Kundschaft anzuziehen?
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immer wenn wir im Radio ein bisschen philosophieren, so wie eben hier in eurer Abendshow, da kommt immer ein schönes Echo aus Deutschland zurück. Von Moritz eben kam ja die Frage, sind Studios für Aktfotografie überhaupt darum bemüht, neue Kundschaft anzuziehen? Ha. Axel aus Bonn, liebe Grüße Axel Wagner, habe einen Eimer Wandfarbe gekauft. Beim Absteigen ist er mir vom Gepäckträger runtergefallen, geplatzt und auf den schmutzigen Bürgersteig ausgelaufen. Ist die Farbe jetzt im Eimer? Ganz genau, die ist wieder im Eimer, Axel. Kannst sie schön verwenden mit einigen Sprinkeln drin vielleicht. Von Katharina aus Erfurt noch schön. Wenn ich genieße, muss ich das dann immer in vollen Zügen tun? Frage 5, Freunde.

0: Hitzewelle und Dürre dieses Sommers an. Morgen am zweiten Tag soll es um Klimaschutzmaßnahmen gehen. Brandenburgs Landesregierung plant Personalkürzungen in der Landesverwaltung. Im ersten Schritt sollen 630 Stellen wegfallen, weitere sollen in den nächsten Jahren folgen. Amelie Ernst, RBB 24, Landespolitik.
1: Besonders viele Stellen werden demnach in den Ressorts Justiz, Wissenschaft und Landwirtschaft gestrichen. Trotzdem sollen alle Aufgaben weiter wie bisher erfüllt werden, so Finanzminister Daniel Keller. Frei werdende Stellen sollen zunächst nicht nachbesetzt und Referate in Ministerien zusammengelegt werden. Doppelstrukturen, beispielsweise bei der Beschaffung und bei Vergaben, fallen weg und auch die Digitalisierung werde Stellen überflüssig machen, so Innenminister Jan Redmann. Ausgenommen von den Kürzungen in der Landesverwaltung sind die Bereiche Polizei und Justizvollzugsdienst sowie die Schulen und die Finanzbehörden.
0: Brandenburgs Landesregierung macht sich weiter für den Ausbau der sogenannten Ostbahn nach Polen stark. Diese wird bisher nur eingleisig und ausschließlich von Dieselzügen befahren. SPD und CDU wollen den Bund dazu bringen, die Strecke zweigleisig auszubauen und zu elektrifizieren. Neben dem Gütertransport und der Nachfrage durch Pendler gäbe es auch militärischen Bedarf im Ukraine-Krieg, sagte Brandenburgs CDU-Fraktionschef Bretz. Das Bundesfinanzministerium schlägt vor, die geplante Zuckersteuer auszuweiten. Die Behörde listet in einem Eckpunktepapier die Zusatzsteuer neben Softdrinks auch auf Säfte, Eistees oder Hafermilch auf. Hauptstaatskorrespondent Jan Zimmermann.
2: Jede Maßnahme sei sinnvoll und vernünftig, die dazu führe, die Zuckeraufnahme zu senken, betont der Präsident der Bundesärztekammer Klaus Reinhardt auf ARD-Anfrage. Eine kluge Abgabe kann seiner Ansicht nach helfen, das Konsumverhalten zu ändern und Anreize für Hersteller zu schaffen, weniger Zucker zu verarbeiten. Das CSU-geführte Landwirtschaftsministerium und mehrere CDU-Politiker wollen, dass die Steuer für weniger Getränkesorten gilt.
0: Die US-Country-Ikone Dolly Parton ist tot. Sie ist im Alter von 80 Jahren gestorben, wie ihre Familie mitgeteilt hat. Parton wurde mit Hits wie Jolene oder I Will Always Love You bekannt. Zuletzt hatte sie immer wieder aus gesundheitlichen Gründen Konzerte abgesagt. Soweit die Nachrichten. 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Das Wetter nachts ist es oft klar und verbreitet trocken bei 14 bis 11 Grad. Morgen dann freundlich oder locker bewölkt. Es bleibt trocken bei 22 bis 26 Grad.
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4: A10, nördlicher Berliner Ring, Dreieck Havelland Richtung Dreieck Barnim. In der Ausfahrt Birkenwerder steht ein defektes Auto. Vorsicht, Landkreis Merkel-Schoderland und Berlin, Dahlwitzer Landstraße. Zwischen Abzweig nach Waldesruh und Friedrichshagen hat es einen Wildunfall gegeben. A113 stadteinwärts. Zwischen Waltersdorfer Dreieck und Schönefeld Nord sind an einer Baustelle gleich zwei Spuren gesperrt. A113 stadteinwärts. Zwischen Stubenrauchstraße und Spätstraße ist die rechte Spur gesperrt. Prenzlauer Berg, Greifswalder Straße. Bis Ende August gibt es zwischen Käthen-Iderkirchner und Hufelandstraße nur eine Spur in Richtung Weißensee. Tiergarten. Der Tiergartentunnel ist bis 5 Uhr gesperrt. Es findet eine Großübung der Berliner Feuerwehr statt.
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0: eure Abendshow. Wir haben natürlich auch eine Art Auftrag, euch vielleicht Sachen, Studien, die euch im Leben helfen, näher zu bringen. Kennt ihr auch so Leute, die, bevor sie eine Getränkedose, ne, so eine Cola oder so, Dose öffnen, dass die da oben da so draufklopfen? Dass sie dann oben mit so einem Finger auf die Dose draufklopfen. Kann das wirklich verhindern, dass sie vielleicht überschäumt oder weniger Kohlensäure drin ist oder so? Zum Glück ist Dosen, ich mache Wissenschaftsmusik und Jost Schmidt aus Dr. Jost Schmidt aus dem Dosen-Draufklopf-Department. Was ist da, gibt's da Neues, höre ich? Eine Studie?
1: Ich glaube, die ganzen Infos von sehr schlauen Leuten von der Uni Carlos III zu Madrid oder auch an der Brown University in Rhode Island. Ja. Die haben das sich mal genauer angeschaut. Die Theorie erstmal, sagen die, hat schon Potenzial, diese Idee. Also, weil, wenn wir ganz tief reintauchen in die Materie, beim Schütteln von so einer Getränkedose entstehen ja ganz viele so kleine CO2-Bläschen.
0: Ja, Bläschen, also beschütteln ist natürlich schon, das ist ja gefährlich. Also, das sollte man ja nicht machen.
1: Aber ich meine, es reicht ja schon, wenn du die schwungvoll aus dem Kühlschrank nimmst.
0: Zum Beispiel.
1: Das ist schon ein Minischüttler.
0: Ja.
1: So, beim Öffnen werden diese CO2-Bläschen größer durch diesen plötzlichen Druckabfall und die lassen das Getränk überschäumen.
0: Sauerei.
1: Leichtes Klopfen könnte theoretisch einige von diesen Bläschen von der Dosenwand innen drin lösen.
0: Ach.
1: Die steigen dann auf, da, also quasi bevor es geöffnet wird und bauen sozusagen so ein bisschen Druck da ab.
0: Ab.
1: Dass es nicht so überschäumt.
0: Gar nicht so schlimm.
1: Also, hat Potenzial.
0: Ich merke, da kommt gleich noch ein Aber, Jos.
1: Diese ganzen Experimente, die Wissenschaftler gemacht haben, das konnte nicht so wirklich überzeugen.
0: Ja.
1: Weil die sagen, das Problem ist, zu starkes Klopfen oder wiederholtes Klopfen macht alles kaputt. Dann gibt's neue Bläschen.
0: Ja, das wird ja immer schlimmer. Sag mal schnell, was hilft wirklich, damit die Dose vielleicht nicht so unbedingt
1: kalt. Ganz kalt.
0: Kalt?
1: Kalt. Kalt, kalt, kalt.
0: Ja, wegen Warm, Druck, Gas breitet sich aus und so.
1: Wärme. So ist es.
0: Kalt. Okay, super kalt. Eiskalt.
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Hier ist Pop eure Abendshow. Jetzt kommt was Tolles. Was Schönes. Große Orchester. Mögen wir. Chris Martin mögen wir auch. Der ist bei guten Sachen auch gerne dabei. Ne? Chris Martin von Coldplay hat jetzt bei einem Benefits-Konzert zusammen mit dem LA Philharmonic Orchestra gesungen. Hey, wie ist es denn dazu gekommen? Dirigent Gustavo Dudamel, der in seinem Leben viele tolle Sachen dirigiert hat, weltberühmter Dirigent Gustavo Dudamel, der hat sein letztes Konzert mit diesem Orchester dirigiert und dabei haben sie Geld gesammelt und der Erlös geht an die Erdbebenopfer in Venezuela, da kommt Dudamel nämlich her. Und dann dachten sich die Menschen, die das organisiert haben, hey, wir könnten doch Chris Martin einladen, das ist auch ein guter. Coldplay-Hits mit Orchester, wie wäre denn das? Und wir so, gut wäre das.

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1: Es ist 23:30.
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3: Heute Nacht ist der Himmel klar oder gering bewölkt. Es bleibt trocken. Morgen scheint die Sonne in der Hauptstadt bei einigen lockeren oder dünnen Wolken für etwa 9 bis 11 Stunden. Eventuell tauchen am Nachmittag auch mal ein paar kompaktere Wolken auf. Es bleibt aber trocken. Die Höchstwerte liegen bei maximal 24 bis 25 Grad. Der Wind weht schwach bis mäßig und aus östlichen Richtungen mit spürbaren Böen.
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4: A10, nördlicher Berliner Ring, Dreieck Havelland Richtung Dreieck Barnim. In der Ausfahrt Birkenwerder steht ein defektes Auto. Vorsicht, Landkreis Merkel-Schoderland und Berlin, Dahlwitzer Landstraße. Zwischen Abzweig nach Waldesruh und Friedrichshagen hat es einen Wildunfall gegeben. A113 stadteinwärts. Zwischen Stubenrauchstraße und Spätstraße ist die rechte Spur gesperrt. Tiergarten. Der Tiergartentunnel ist bis 5 Uhr gesperrt. Es findet eine Großübung der Berliner Feuerwehr statt.
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6: Und hier ist Pop, eure Abendschau mit Markus Barsch und Holly Humberstone. Und jetzt haben sie. Na, na, na. Die war nur kurz draußen. Eine Kaffeemaschine. Die Holly.

0: Sorry, Papi. Sorry, Olaf. Hier ist Pop, eure Abendshow. Was, ihr habt noch nicht gelacht heute? Das ist doch kein Ding. Es sind noch 18 Minuten für den heutigen Tag. Das enden wir sofort. Das machen wir mit Olaf Schubert. Kommen die Urgestein. Der war wieder mal bei seinem Kollegen nur im Ersten. Ne? Könnt ihr alles in der Mediathek, in der ARD-Mediathek euch angucken, stundenlang.
1: Für mich ist die Ostproblematik fast täglich zu spüren. Ja, man kommt irgendwo hin, was hört man als Erstes? Ha, du bist ja der aus dem Osten. So, und dann denkt man immer, stimmt? Kannst vergessen. Und dann beginnt so eine Schulddebatte, ja, man merkt eben nach über 35 Jahren, man möchte sehr gerne so stereotypisieren. Ja, und für den Ostdeutschen wird dann eben so gerne ausgepackt, ja, im Osten, die sind jetzt alle doof und die sind jetzt alle rechts. Ich würde sagen, ja, es fühlen sich im Osten mehr Menschen vom rechten oder auch vom rechtsradikalen Gedanken gut angezogen, aber die Frage ist ja, warum? Und ich denke, weil die aus dem Westen, ne, du, weil die uns einfach nicht geholfen haben. In über 30 Jahren. Nur einmal Begrüßungsgeld. Ja, ich meine, da wirst du da automatisch aggro. Du wirst... Ja. Was willst du da machen? Da fliegt da automatisch der Arm hoch. Ja. Wichtig ist es aber natürlich dann in so einer Situation, dass man sich in der pluralistischen Gesellschaft positioniert. Ich mache das, glaube ich, sehr stringent. Wenn bei mir daheim etwas gefeiert wird, ein familiärer Feiervorgang, frohen Leichnam oder was wie auch Geburtstag, ich sage immer, wer rechtes oder wer rechtsradikales Gedankengut hat, der kommt bei mir zu Hause nicht rein. Und Weihnachten, da haben wir dann zu zweit gefeiert. Ja. Also, wie soll ich sagen, ich... Und der Weihnachtsmann. Und das ist bekanntlich ein Roter. Und das ist die ganze Welle abgebogen. In diesem Sinne, vielen Dank.
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0: Wir haben ja eben das Phänomen, wenn ich oben auf die Dose klopfe und vielleicht vorher versehentlich ein bisschen geschüttelt habe, Cola-Dose, Bierdose, wenn ich da oben da drauf klopfe, so mit dem Finger auf den oberen Teil der Dose klopfe, dann schäumt das nicht so über, dann spritzt das nicht da raus und so. Diese Studien sind mittelmäßig widerlegt worden, haben wir eben berichtet, da passiert nicht richtig viel. Aber hier kommt ja wohl Lars aus Dorsten. Der hat eine Nachricht geschickt an den 07221211.
1: Ja, hallo Dr. Markus und Dr. Just.
2: Hallo, ja.
1: Ich habe da selber auch mal eine Studie zugemacht. Ach. Und zwar während meines Studiums auf diversen Partys und Festivals und so weiter. Ja. Ihr wisst, glaube ich, was ich meine. Und zwar, man kann dieses Überschäumen komplett vermeiden, ach, indem man einfach im unteren Drittel der Dose, ja, mit irgendeinem Gerät ein Loch hineinstößt, das safe mit dem Mund umschließt und dann oben öffnet.
2: Ach,
1: vollkommen
2: so
1: blasenfrei an der Oberfläche der Dose. Nichts geht daneben. Alles findet seinen Weg.
0: Ja, das ist natürlich, also das, was wir da nicht selber drauf gekommen sind.

schwing. Da hinten kommen die Zombies. Lady Gaga, The Dead Dance. Das war Pop, eure Abendshow am Dienstagabend mit Markus Bahr. Schön, dass ihr dabei wart. Gleich ist hier Ben Sträubel in der Pop-Nacht für euch. Habt eine

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1: Um 0 Uhr mit Wolfgang Berger. Die umstrittene Rentenreform der Bundesregierung soll bis zum Jahresende stehen. Das kündigt der Finanzminister Klingbeil im ZDF an. Die sozialen Sicherheitssysteme müssten fit gemacht werden, sagte der SPD-Chef nach dem Auftakt einer Kabinettsklausur auf Schloss Neuhardenberg.
2: Aber klar ist doch auch, im Detail werden wir diskutieren. Und was für mich wichtig ist, wir müssen natürlich auch Vertrauen schaffen gegenüber den Bürgerinnen und

0: Prozent liege man immer noch über dem Kostenniveau vergleichbarer Wettbewerber. Das hat er heute noch mal deutlich klar gemacht. Und da müsse man eben runterkommen. Und deswegen ist eben auch die Frage, wie kann es mit den nicht ausgelasteten Werken hier weitergehen? Und heute haben wir gehört, dass 6 bis 12 Monate vergehen sollen, bis eben Klarheit an den einzelnen Standorten herrscht.
1: Kanada hat im Handelsstreit mit den USA Gegenzölle im Wert von rund 20 Milliarden Dollar verhängt. Betroffen sind unter anderem Stahl, Molkereiprodukte, Haushaltsgeräte und landwirtschaftliche Maschinen. Die Zollsätze liegen zwischen 15% und 50% und sollen am 8. September in Kraft treten. Die Handelsgespräche zwischen beiden Ländern waren Ende vergangener Woche gescheitert. Die USA verhängten daraufhin Zölle von 50% auf kanadische Waren. Die US-Country-Sängerin Dolly Parton ist tot. Sie starb im Alter von 80 Jahren, wie ihre Familie mitteilte. Die Queen der Country-Musik wurde mit Hits wie Jolene und der Ballade I Will Always Love You bekannt, die in der Version von Whitney Houston zu einem der erfolgreichsten Hits aller Zeiten wurde. Das waren die Nachrichten. Das Wetter in Deutschland. Meist trocken, in der Mitte Schauer, im Süden Nebel, Tiefstwerte 16 bis 10 Grad. Tagsüber gebietsweise Schauer und Gewitter, im Nordosten und Südwesten mehr Sonne. Höchstwerte 20 Grad im Erzgebirge bis 29 Grad am Oberrhein. Am Donnerstag im Osten trocken, im Westen Schauer oder Gewitter 23 bis 33 Grad. Am Freitag unbeständig bei 20 bis 30 Grad. Es ist jetzt 0:03 Uhr.
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3: A10, nördlicher Berliner Ring, Dreieck Havelland Richtung Dreieck Barnim. In der Ausfahrt Birkenwerder steht ein defektes Auto. Vorsicht, Landkreis Merkel-Schoderland und Berlin, Dahlwitzer Landstraße. Zwischen Abzweig nach Waldesruh und Friedrichshagen hat es einen Wildunfall gegeben. A113 stadteinwärts. Zwischen Stubenrauchstraße und Spätstraße ist die rechte Spur gesperrt. Tiergarten. Der Tiergartentunnel ist bis 5 Uhr gesperrt. Es findet eine Großübung der Berliner Feuerwehr statt.
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4: Mit Ben Sträubel. So, ich habe eben noch mal ganz kurz ohne mein wirkliches Wollen in ein süßes Teilchen gebissen, wo ich also absolut pleite wäre, wenn die Zuckersteuer kommt, muss ich sagen. Aber die nächsten Stunden werde ich auf jeden Fall versuchen, das wieder abzubauen, was ich da an Kalorien zu mir genommen habe. Durch Wackeln mit dem rechten Fuß funktioniert es schon mal bei Bruno Mars und I Just Might ganz gut.
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Dido. White Flag, so, da sind wir drin. In diesem 26.08.2026, wenn man jetzt überlegt, was mache ich denn mit meinem Leben heute so? Also, vielleicht habt ihr auch schon mal das Bedürfnis gehabt beim Frühstück, während ihr so in die Augen eures Gegenübers schaut, mal eine Tomate auf dem Brötchen zu zerdrücken, sie aufzuheben und sie direkt in dessen oder deren Richtung zu werfen. So, das sind so Dinge, die spricht man nicht aus, aber die sind wohl anscheinend im Menschen drin. Heute ist in Spanien wieder mal Tomatina. Einmal im Jahr bewerfen die sich da nämlich in dieser Stadt, der kleinen Stadt Buñol, mit Tomaten. Das machen die eine Stunde lang und das geht um 12 Uhr mittags los. Für genau eine Stunde gibt es so einen Kanonenschlag oder irgendwas und dann haben die 120 Tonnen Tomaten, die sie zermatschen. Da gibt es auch klare Regeln. Man muss die vorher zerdrücken, damit man also niemanden verletzt beim Werfen. Und dann batsch, so. Und dann sehen die natürlich tierisch lustig aus, die ganzen Menschen dort. Also ich würde mal sagen, wer bei 120 Tonnen Matsche in der Luft noch weiße Turnschuhe trägt, der hat die Kontrolle über sein Leben verloren. Oder er plant danach vielleicht als wandelndes Kunstwerk durchzugehen. Könnte man jetzt sagen, bei dieser saftigsten, püriertesten Party des Jahres, das ist nicht nachhaltig. Naja, also wenn man nach einer Stunde dann aufhört, damit zu werfen, befinden sich dann, wenn die Feuerwehr alles durchgeblasen hat mit Wasser, ungefähr 550.000 Portionen Pasta in der Kanalisation. Guten Appetit.

Bei Deutsches Day, Nico Santos, es ist jetzt 0.18 Uhr. Hat's da gepiept irgendwo? Ja. Mhm. Vorsicht bitte auf der A3 Nürnberg-Passau, da sind Menschen auf der Fahrbahn zwischen Kreuz Nürnberg und Kreuz Altdorf. Und Menschen sind auf der B2 Augsburg Richtung Donauwörth zwischen Gersthofen-Mitte und Gersthofen-Nord auf der Fahrbahn. Nach dem kultischen Song von Susan Vega spielen wir zwei Hits in einer Sekunde erkennen in der Popnacht.

0: Luca. Hier ist die Popnacht.
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0: Ich hoffe, es ist lösbar für euch. Die beiden Songs sind Nummer 1 Hits des 26.8., also des heutigen Tages oder der heutigen Nacht, je nachdem, von welcher Seite man diesen Tag und die Nacht genießt. Also, welche beiden Titel sind das? Konzentration, por favor. Es rauscht schnell an euch vorbei. 0722120011. Welche beiden Hits habt ihr da erkannt? Wer es weiß, verdient sich ein Popnacht-Package.

Ja, 21 Pilots, Stressed Out, haben wir gerade gemeinsam gehört in der Popnacht. Eine Gefahrenstelle von der A27. Da ist ein Unfall passiert, Bremen Richtung Bremerhaven zwischen Utlede und Hagen. Und diese Unfallstelle ist noch nicht gesichert. Was macht denn ihr? Ihr fahrt da vorsichtig, wenn ihr da fahren müsst, auf der A27. Hier ist die Popnacht mit dem Alten.

0: haben wir Sing ein Lied um 0.31 Uhr.
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2: Heute scheint die Sonne in der Hauptstadt bei einigen meist lockeren oder dünnen Wolken für etwa 9 bis 11 Stunden. Eventuell tauchen am Nachmittag auch mal ein paar kompaktere Wolken auf, es bleibt aber trocken. Die Höchstwerte liegen bei maximal 24 bis 25 Grad. Der Wind weht schwach bis mäßig und aus östlichen Richtungen mit spürbaren Böen. Am Donnerstag gibt es viel Sonnenschein bei nur wenigen Wolken und Höchstwerten bis 28 Grad. Am Freitag herrscht ein Wechsel aus Sonne und kompakten Wolken. Dazu gibt es Regen, Schauer oder Gewitter.
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3: A10, nördlicher Berliner Ring, Dreieck Havelland Richtung Dreieck Barnim. In der Ausfahrt Birkenwerder steht ein defektes Auto. Vorsicht, Landkreis Merkel-Schoderland und Berlin, Dahlwitzer Landstraße. Zwischen Abzweig nach Waldesruh und Friedrichshagen hat es einen Wildunfall gegeben. Tiergarten. Der Tiergartentunnel ist bis 5 Uhr gesperrt. Es findet eine Großübung der Berliner Feuerwehr statt.
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0: Und die am meisten unterschätzte Höchsttemperatur in Launsbach in Hessen bei Gießen. Da werden es heute 24 Grad. Hier ist die Popnacht. Ich bin Ben Streubel.

0: Sarah Larsson in der Popnacht.
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0: Wir lösen auf die beiden Nummer 1 Hits des heutigen 26.8. Welche sind denn das? Und da kann uns gleich hoffentlich Frank aus Augen ein bisschen weiterhelfen. Na Frank, guten Morgen. Was ist es denn?
3: Guten Morgen. Ja, ich habe da gehört Mr. Saxo Beat und There Must Be an Angel.
0: Genau, von wem warst du auch?
3: Mr. Saxo Beat war, glaube ich, Alex Stone und Eurythmics. Eurythmics war das Original, ich weiß nicht, wer das geschickt hat.
0: Ja, das waren
3: das Original war.
0: Ja, das lasse ich mal gelten. No Angels waren da.
3: Ach, die No Angels.
0: Nein, in dieser Version. Und das andere, Alexandra Stan, Stone, das klingt auch gut. Vielleicht nennen sie sich auch privat Stone, das können wir nicht nachkontrollieren, also bekommst du auf jeden Fall deinen Preis. Du bist eben gerade aus den Weinbergen gekommen, sozusagen. Du hast deinen Eltern ein bisschen geholfen, die sind Hobbywinzer.
3: Ja, genau, die haben noch ein bisschen Trauben zum Ernten.
0: Ja, ist auch
3: und
0: schön.
3: Da haben wir neuen Wein.
0: Da gibt es immer Partys und so, ne? Da sitzt man dann da in so einer Laube wahrscheinlich dann privat und feiert. Sind ja auch viele Weinfeste gerade am Laufen.
3: Oh, das geht jetzt gerade wieder los. Mitte September geht's los, Weinfest, ja.
0: Habt ihr denn da auch, bist du Großgrundbesitzer, kann man das sagen?
3: Naja, 1,6 Hektar.
0: Ja, das ist doch schon mal
3: nicht so viel. Ja,
0: ja, gut. Es ist auf jeden Fall ein Anfang. Ja,
3: also genau.
0: Ein bisschen in irgendeiner Kommission da auch, wo man Weinköniginnen wählt und Weinkönige. Und stellst du was da in Augen, wenn ich jetzt sage, also ich kenne den Frank, wenn ich jetzt nach Augen frage? Also.
3: Nee, dann musst du ja sagen, ich kenne die Gerda und den Rudolf.
0: Ja,
3: die sind da mehr.
0: Die sind bekannt.
3: Die sind bekannt.
0: Na, schön. Du, das ist was ganz anderes als der Job, den du sonst machst im Marketing und Vertrieb, ne?
3: Genau, das ist ganz was anderes, eine andere Welt.
0: Also gut, aber ich fand es so schön, wenn du da deinen Eltern ein bisschen hilfst, da freuen die sich und du kriegst jetzt einen schönen Song erstmal und auch ein Paket zugeschickt, ja? Bis bald, Frank.
3: Ciao. Danke, ciao.

0: Boah, Chrissy Abrams hier in der Popnacht. Olli aus Hamburg, der sich auch selbst Retro-Olli nennt, den gibt's. Also wenn man ihn haben möchte als Partner, dann nur mit mindestens mal 200 Spielkonsolen, die er mitnimmt, egal wo er dann irgendwann leben wird. Ja, guten Morgen, Olli.
1: Moin, Benni, alles
0: ja,
1: gut
0: bei dir. Ich hoffe. Ja, bei mir ist alles gut. Ich werde ja nicht gesucht von dir, aber du suchst eine bestimmte Spielkonsole, die dir noch fehlt. Also du hast, sag mal, ich vermute mal von Nintendo, was gibt's noch so ganz alte? Sega oder was?
1: Oh, Sega gibt das, Atari gibt das, ja. Da gibt's so viel, das so. Die 80er Jahre, die waren so eine Explosion in dem Gaming-Bereich. Also das war sehr satt.
0: Und hast du auch von einigen was doppelt? Also so was weiß ich, so eine Nintendo C64, dann irgendwie fünf Stück
1: also
0: davon.
1: Also wenn ich jetzt zum Beispiel sagen würde, C64 habe ich über 20 Stück in verschiedensten Ausführungen. Mal kaputt, mal teilen.
0: Ja.
1: Also es ist halt ein Jäger und Sammler.
0: Ja, ich repariere ja auch. Genau, man weiß ja auch nie, was passiert. Dann brauchst du ja zu diesen Spielen ja auch noch die Kassetten bei dem 64-Dings da, ne, von Nintendo, glaube ich.
1: Nee, beim C64 sind es dann schon Disketten.
0: Ah, okay. Und dann irgendwann gab es diese Kassetten. Was war denn das Super Nintendo? Da musste man so Teile reinstecken. Ne?
1: Zum Beispiel Atari gab es dann auch und Philips. Da gab es viele Hersteller.
0: Und jetzt hast du ein bestimmtes Spiel, eine bestimmte Konsole, die du noch nicht hast, die du nirgendwo bekommen hast. Das ist was?
1: Das ist von Nintendo. Das nennt sich Game & Watch. Und dann die Variante Donkey Kong. Ich habe da schon welche von, aber das ist halt... Entweder kaputt oder teuer.
0: Ja, also Game & Watch habe ich mal eingegeben, das ist 1980, glaube ich, ist rausgekommen. Ne?
1: Genau, und das ist so ein LCD-Ding.
0: LCD, so ein dickes Teil, lustig, konnte man schon mitnehmen. Damals.
1: Genau.
0: Ne? Ja. Und davon gibt es was, das Donkey Kong, das ist dann irgendwie mit zwei Bildschirmen, sagst du.
1: Genau.
0: Aha, okay, aber wer es hat oder was, würdest du dich natürlich tierisch drüber freuen, weil du nichts anderes machst wie die ganze Zeit in deinem Keller. Und wo lagern die Sachen? Im Keller oder Wohnzimmer? Wo hast du das denn? Oder im ganzen Haus verteilt?
1: Ich habe tatsächlich noch ein Lager gemietet, weil es vom Platz her nicht mehr reicht.
0: Also wenn man die alle anmachen würde, dann hätte man ein Stromproblem wahrscheinlich. Ne? Dann würden die Lampen miteinander
1: dann
0: Straße
1: Probleme der Stadt Hamburg, ja.
0: Das glaube ich. Wünsche dir eine gute Fahrt und viel Erfolg beim Suchen von Game & Watch. Ja, bis bald.
1: Danke dir.

0: 50, Michael Schulte.
1: 0:55 ist es. Es liegen Gegenstände auf der A3 Oberhausen in Richtung Köln auf der Autobahn zwischen Leverkusen Zentrum und Köln-Mülheim. Und ein defektes Fahrzeug auf der A45 Hagen in Richtung Dortmund zwischen Schwerte-Ärgste und Westhofener Kreuz. Da passt ihr bitte auf. Da steht ein defektes Fahrzeug. Habt ihr noch was gesehen, das vielleicht nicht auf die Straße gehört? Dann können wir andere warnen. Hier in dieser Sendung machen wir das. Wir halten im Therapiekreis zusammen, dass nichts passiert. Schickt eine WhatsApp an 07 221 20 11.

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1: Um 1 Uhr mit Thomas Haag. Guten Morgen. Das Bundeskabinett setzt heute seine zweitägige Klausur im brandenburgischen Schloss Neu-Hardenberg fort. Wichtigste Themen: Wachstum, Innovation und Wettbewerbsfähigkeit. Aus Neu-Hardenberg, Dagmar Pepping.
2: Kanzleramtsministerin Wagen ist mit dem Auftakt zufrieden. Es gebe ausreichend Zeit, um auf die Reformvorhaben, die im Herbst vor der Regierung liegen, zu schauen und sich auszutauschen, so die CDU-Politikerin in ARD-Tagesthemen. Am zweiten Tag der Kabinettsklausur geht es um das Thema Wettbewerbsfähigkeit. Bei der anschließenden Kabinettssitzung wird es um den Hitzesommer und die Folgen gehen. Deutschland müsse den Klimawandel weiter eindämmen und sich besser an die Folgen des Klimawandels anpassen, hatte Kanzler Merz zum Auftakt der Klausur betont.
1: Brandenburg will in der Landesverwaltung Personal abbauen. Wie Finanzminister Keller und Innenminister Rittmann erklärt haben, sollen in einem ersten Schritt 630 Stellen wegfallen, weitere in den nächsten Jahren. Besonders betroffen sind demnach die Ressorts Justiz, Wissenschaft und Landwirtschaft. In Berlin bleibt der Bedarf an Kita-Plätzen hoch, auch wenn es stadtweit immer weniger Kinder gibt. Laut Bildungssenatorin Günther Wünsch gilt das insbesondere in den Bezirken Spandau, Neukölln, Treptow-Köpenick und Marzahn-Hellersdorf, weil dort in den vergangenen Jahren

0: und August 34% weniger geregnet als im historischen Durchschnitt für diesen Zeitraum. Der gedrosselte Schiffsverkehr wirkt sich auch auf die deutschen Reedereien aus. Nach Angaben des Verbands Deutscher Reeder VDR ist der Panama-Kanal für bestimmte Güter von zentraler Bedeutung. Betroffen sind laut VDR Container, Massengut- und Tankschiffe sowie Gas- und Autotransporter.
1: Soweit die Nachrichten. 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Das Wetter nachts oft klar und trocken bei 14 bis 11 Grad, am Tage freundlich und locker bewölkt 22 bis 26 Grad.
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3: A10, nördlicher Berliner Ring, Dreieck Havelland Richtung Dreieck Barnim. In der Ausfahrt Birkenwerder steht ein defektes Auto. Vorsicht, Landkreis Merkel-Schoderland und Berlin, Dahlwitzer Landstraße. Zwischen Abzweig nach Waldesruh und Friedrichshagen hat es einen Wildunfall gegeben. A113 stadteinwärts. Zwischen Stubenrauchstraße und Spätstraße ist die rechte Spur gesperrt. Tiergarten. Der Tiergartentunnel ist bis 5 Uhr gesperrt. Es findet eine Großübung der Berliner Feuerwehr statt.
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4: Mit Ben Sträubel. Dann dürfen wir uns gleich mal wieder ein bisschen gehen lassen im Lenkradklopfer. Das ist der lauteste Hit. 5,7934% lauter spiele ich den Song, für den Deutschland sich entscheidet. Aber ohne Vorschläge geht ja nichts. Ne? Ich will ja auch was anbieten. Ihr seid jetzt dran. Welchen Song würdet ihr denn gerne hören als Energieriegel für die Ohren, damit ihr nicht einschlaft am Steuer? 07221 2011.
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0: Giesinger. Wenn sie tanzt, hier ist die Popnacht.
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0: Und heute kommen die Vorschläge aus Hessen und Rheinland-Pfalz. Astrid aus Wiesbaden, guten Morgen.
2: Guten Morgen.
0: So, Astrid, du kommst von Tenniskursen. Du bist mal hessische Tennismeisterin gewesen. Erstmal Applaus dafür. Ja, sehr gut. Wann war das?
2: Ja, das liegt schon ein paar Jährchen zurück. Im zarten Alter von 16.
0: Na gut, also von...
2: Aber in jüngeren Jahren war ich immerhin noch mit der Mannschaft Hessenmeister, mehrmals sogar.
0: Fantastisch, du. Also erstmal dafür mal eine Verneigung. Und jetzt bist du Tennislehrerin. Wie lange gehen denn so die Kurse? Auch nachts? Gibt's auch nachts Tenniskurse?
2: Ja, also was man so unter Nacht versteht. Aber heute ging es bis 21.30 Uhr. Ja. Manchmal kann es auch länger gehen, also wie die Menschen durchhalten.
0: Ist denn auch mal so ein Talent dabei, wo du sagst, also der könnte es jetzt werden? Also da förderst du
2: ihn? Ja, hatte ich durchaus schon, aber dann bin ich so fair und reiche ihn oder sie irgendwann weiter.
0: Ja, okay.
2: Dann ist meine Fähigkeit auch begrenzt, aber...
0: Natürlich, und wenn es nichts wird, dann kommen die wieder bei mir an, die Menschen, und versuchen sich dann ein bisschen auszuweinen im Therapiekreis. Ja? Aber zunächst mal gibst du den Anschub. Du hast dir einen Song ausgesucht für die Heimfahrt von Måneskin und Iggy Pop. 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
1: Yeah, Lucy, wanna be your slave. Das ist, oh, der nächste Song ist auch ein lustiger Vorschlag von Andreas aus Partenheim. Guten Morgen, Andreas.
2: Schönen guten Morgen, Ben.
1: Und du bist im Garten und möchtest die Beleuchtung ein bisschen verbessern. Was wird denn gepimpt im Garten?
2: Rund um das Gartenhäuschen. Ins Gartenhäuschen habe ich ja schon Licht reingemacht, aber außen drumrum,
1: ja,
2: ja, brauche ich Licht, sonst falle ich in die Teiche.
1: Bist du denn so der Buntlicht-Typ oder der mit dem gedimmten Waben Weißlicht?
2: Also ich bin beides. Ich bin einmal der Neonlicht-Typ, wenn es einfach nur hell sein soll, ja, und ich was sehen will. Aber wenn es ein bisschen gemütlicher sein soll, bin ich der Buntlicht-Typ.
1: Na gut, okay. Also du hängst dein Licht nach dem Wind sozusagen.
2: Quasi.
1: Ja, wer gerade kommt. Du hast ja ausgesucht einen lustigen Song von Sin with Sebastian. Heißt Shut Up.

0: ist das lustig, dass dir das wieder eingefallen ist.
1: Ich möchte, dass du das nicht wörtlich
0: kannst. Nee. Schade, ja, deswegen habe ich auch, deswegen habe ich auch gar nicht erst Can't Sleep With Me genannt. Ja,
2: Das meinte ich.
0: Shut Up and Sleep With Me. Sing with Sebastian, das ist Vorschlag Nummer 2. Und dann haben wir noch von Astrid ja gehört, Måneskin und Iggy Pop, I Wanna Be Your Slave. 072212011, Måneskin oder vielleicht doch Sing with Sebastian. 072212011, da bin ich mal sehr gespannt, wie das ausgeht. Und euch beiden, danke für die Vorschläge und eine gute Nacht.
2: Gute Nacht.

0: gesteuert von Gamrat, Love Sober.
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0: Mit den Vorschlägen aus Rheinland-Pfalz und Hessen, Astrid aus Wiesbaden war für Måneskin und Iggy Pop, I Wanna Be Your Slave und Sin with Sebastian, lustiges Lied, Shut Up and Sleep With Me, auch lange nicht mehr gehört, ich weiß gar nicht, kann mich gar nicht mehr erinnern, also in dem Fall auch wieder, die Älteren haben es vergessen, die Jüngeren können sich nicht mehr erinnern, das hat sich Andreas aus Partenheim ausgesucht, da ging es hin und her und es ist ganz knapp vorbeigezogen, Sin with Sebastian, Shut Up and Sleep With Me, ich

Sin with Sebastian in der Pop nach lustiger Lenkradklopfer. Vorsicht auf der A20, Kreuz Uckermark in Richtung Rostock, da liegen Gegenstände. Zwischen Friedland und Neubrandenburg-Ost. 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

0: Es ist 1.30 Uhr.
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3: Heute scheint die Sonne in der Hauptstadt bei einigen meist lockeren oder dünnen Wolken für etwa 9 bis 11 Stunden. Eventuell tauchen am Nachmittag auch mal ein paar kompaktere Wolken auf, es bleibt aber trocken. Die Höchstwerte liegen bei maximal 24 bis 25 Grad. Der Wind weht schwach bis mäßig und aus östlichen Richtungen mit spürbaren Böen.
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4: Vorsicht, Landkreis Merkel-Schoderland und Berlin, Dahlwitzer Landstraße. Zwischen Abzweig nach Waldesruh und Friedrichshagen hat es einen Wildunfall gegeben. A113 stadteinwärts. Zwischen Waltersdorfer Dreieck und Schönefeld Nord sind an einer Baustelle gleich zwei Spuren gesperrt. A113 stadteinwärts. Zwischen Stubenrauchstraße und Spätstraße ist die rechte Spur gesperrt. Tiergarten. Der Tiergartentunnel ist bis 5 Uhr gesperrt. Es findet eine Großübung der Berliner Feuerwehr statt.
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6: Und die am meisten unterschätzte Höchsttemperatur in, was haben wir hier Schönes eigentlich? Altseehagen. Das ist ein schöner Ort in Mecklenburg-Vorpommern. Da bekommen wir heute 24 Grad im besten Fall. Hier ist die Popnacht. Mein Name Ben Streubel.

0: Katzen Jammer. Hier ist die Popnacht. 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
1: Naja, keine Panik. Es ist noch ein bisschen hin bis zum 14. März 2027. Dann ist wieder Oscarverleihung in Los Angeles. Und natürlich muss man jetzt schon überlegen, wie geht's denn für Deutschland zum Oscar? Das ist ja nicht immer so leicht für die deutschen Beiträge. Und drei Filme sind da im Rennen. Einer, der steht so ganz oben auf der Liste. Der könnte es werden, meint zumindest auch eine Vereinigung German Films. Die haben Everytime vorgeschlagen für einen Oscar in der Kategorie bester internationaler Film jetzt. Theresa Lieden aus dem Popnacht-Team, für alle, die den Film nicht gesehen haben. Um was geht's da?
2: Es geht vor allem um den Verlust eines geliebten Menschen und wie man damit einfach umgeht. Ella und ihre Tochter Mandy versuchen ein Jahr nach dem plötzlichen Tod der Schwester bzw. Tochter den Alltag zu bewältigen. Und dabei ist eben so die Trauer immer noch in unterschiedlichster Form jeden Tag präsent. Und als die zwei dann mit dem Freund der verstorbenen Tochter in den Teneriffa-Urlaub fahren, kommt alles nochmal auf eine andere Art und Weise hoch. Also ist jetzt nicht unbedingt so die leichteste Kost, aber German Films hat es eigentlich total schön beschrieben, warum genau der Film ins Oscar-Rennen kommt. Das Drama schaffe es mit rein filmischen Mitteln und einer überraschenden Leichtigkeit, Trauer als Zustand einer aus den Fugen geratenen Welt erlebbar zu machen.
1: Das sind immer so schöne Formulierungen. Ja, das würde auch genauso, also wenn man das auf akustische Fülle begrenzt, dann trifft das auch auf diese Sendung zu. Meine Damen und Herren.
2: Genau.
1: Aber ich glaube, dieser Film Everytime, der war auch schon in Cannes erfolgreich. Ne?
2: Ja, da hat Everytime die Weltpremiere gefeiert und ist da auch in einer Hauptkategorie eben mit einem Preis ausgezeichnet worden. Und vergangene Woche auch eben beim Heart of Sarajevo Filmfestival.
1: Na, was es für Filmfestivals gibt. Also dann drücken wir mal die Daumen, dass Regisseurin Sandra Wollner im nächsten März dann Erfolg hat und einen Oscar bekommt. Damit nach Hause kommt, werden wir natürlich in dieser Nachtsendung auch feiern. Das kann ich jetzt schon mit meinem guten Namen hier festlegen. Und wenn ihr euch noch ein bisschen durchklicken möchtet durch diese News, was diesen Film Everytime betrifft, dann findet man da auch einen Artikel auf tagesschau.de.

Das lädt immer wieder mal ein, ein bisschen Mundsaxophon zu spielen. Shouse und Love Tonight. Und wer das vielleicht nicht zur Verfügung hat, das Saxophon als Instrument neben dem Bett liegen, dann kann es sein, dass er vielleicht einfach mit der Mundtrompete spielt, wie ich das oft tue. Bob Marley steht an für Barbara. Die feiert heute Geburtstag in Stralsund. Und zwar den 47. Could You Be Loved, würde sie gerne hören. Sie hat noch eine kleine Party, 4 Leute sind noch da. Alle anderen müssen ja heute, dürfen heute arbeiten dann. Und das spielen wir noch ein bisschen lauter. Und falls ihr noch nichts zu lachen hattet, wird es auch danach lustig werden mit Kajajada. Kajajada, der ruft jemanden an. Und ich hoffe, das wird dann einigermaßen amüsant. Falls es nicht lustig wird in der Comedy, gibt's Geld zurück in der Popnacht.

0: vor zwei ist es Vorsicht auf der A5, Karlsruhe-Basel, da laufen Rehe auf der Fahrbahn zwischen Freiburg-Nord und Freiburg-Süd. Ihr fahrt vorsichtig und dann gibt's was zu lachen mit Kajajana.
1: Ist in der heutigen Zeit schwierig geworden, wir alle wissen so ein bisschen, was ist kulturelle Aneignung, ja, muss ja aufpassen, die Cancel-Culture ist mir direkt am Arsch. Ich muss ein bisschen aufpassen, aber ich winde mich so raus. Meine Damen und Herren, ich habe etwas, das nennt sich Spiegelreflexsyndrom. Braucht ihr nicht googeln, das ist Eigendiagnose. Das funktioniert so. Und zwar, wenn du mit dem Akzent oder Dialekt auf mich zukommst, kann ich nicht anders, als diesen Akzent oder Dialekt direkt zu spiegeln. Das Problem allerdings hierbei ist, dass ich das nicht merke. Wenn das Spiegelreflexsyndrom kommt, merke ich nicht, dass ich das mache und ich übertreibe immer. Und das ist ein Riesenproblem. Weil nicht jeder versteht das. Jetzt gehe ich nicht in mein indisches Restaurant, aber ich liebe indisches Essen. Was mache ich dann? Ich rufe den Lieferservice an. Macht die Sache aber nicht unbedingt besser. Denn beim indischen Restaurant geht meistens ein Inder ans Telefon. King Khan's Flavor, guten Abend. Was kann ich Ihnen liefern? Und ohne zu merken, sage ich, ich hätte gerne einen Pakora. Samosa. Chicken Masala. Palak Paneer. Und ein Mangolasse! Lange Pause am anderen Ende der Leitung. Dann sagt er, okay, kein Problem. Die Lieferung dauert ungefähr 50 Minuten. Und ich bringe das Essen höchstpersönlich. Und wehe, Sie sind kein Inder.

Let my body touch me aus dieser gerade gehört und jetzt wird's romantisch, nachdenklich, philosophisch, aber typico romantico reicht ja auch schon. Elton John und The Circle of Life. Ich habe den Flügel reingeschoben. Hier ist die Popnacht am Mittwoch.

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1: Um 2 Uhr mit Thomas Haag. Guten Morgen. Das Bundeskabinett setzt heute seine zweitägige Klausur im brandenburgischen Schloss Neu-Hardenberg fort. Wichtigste Themen: Wachstum, Innovation und Wettbewerbsfähigkeit. Aus Neu-Hardenberg Dagmar Pepping.
2: Kanzleramtsministerin Wagen ist mit dem Auftakt zufrieden. Es gebe ausreichend Zeit, um auf die Reformvorhaben, die im Herbst vor der Regierung liegen, zu schauen und sich auszutauschen, so die CDU-Politikerin in ARD-Tagesthemen. Am zweiten Tag der Kabinettsklausur geht es um das Thema Wettbewerbsfähigkeit. Bei der anschließenden Kabinettssitzung wird es um den Hitzesommer und die Folgen gehen. Deutschland müsse den Klimawandel weiter eindämmen und sich besser an die Folgen des Klimawandels anpassen, hatte Kanzler Merz zum Auftakt der Klausur betont.
1: In Berlin beginnt heute der Prozess um einen Hackerangriff auf die Deutschland-Tochter des russischen Energiekonzerns Rosneft. Ein 31-Jähriger muss sich vor dem Amtsgericht Tiergarten verantworten. Der Angeklagte soll im März 2022 in das IT-System von Rosneft Deutschland eingedrungen sein. Dabei wurden unter anderem rund 20 Terabyte Daten erbeutet. Der Schaden liege in Millionenhöhe. In Berlin bleibt der Bedarf an Kita-Plätzen hoch, auch wenn es stadtweit immer weniger Kinder gibt. Laut Bildungssenatorin Günther Wünsch gilt das insbesondere in den Bezirken Spandau, Neukölln, Treptow-Köpenick und Marzahn-Hellersdorf. Weil dort in den vergangenen Jahren viel gebaut worden sei, habe es einen vermehrten Zuzug auch von Familien gegeben. Die Lücken im Betreuungsangebot will der Senat bis 2031 schließen. Innerhalb der Bundesregierung gibt es offenbar eine Diskussion über die Ausgestaltung der Zuckersteuer. Ein Papier aus dem SPD-geführten Finanzministerium listet viele Produkte auf, die damit belegt werden könnten, darunter auch Säfte, Haferdrinks und Limos. Von der Union kommt Widerstand. Mehrere Politiker sagten, das gehe über die Empfehlungen einer Gesundheitskommission hinaus. Ab September wird der Schiffsverkehr durch den Panama-Kanal reduziert. Das teilte die Verwaltung der Wasserstraße zwischen Atlantik und Pazifik mit. Grund ist das Klimaphänomen El Niño, das für anhaltende Dürre in Mittelamerika sorgt. Jenny Barke.
3: Für den Betrieb der Schleusen des Panama-Kanals sind große